0: und Toleranz. Die Bundesregierung plant, den Zuschuss für die sichere Übertragung von Strom zu kürzen. Nach einem Entwurf sind für das kommende Jahr nur noch 5,5 Milliarden Euro eingeplant. Das wäre eine Kürzung um fast 15%. Für Verbraucher bedeutet das, es wird teurer.
1: Stromleitungen instand halten, sichern und neue bauen, auch damit durch Windkraft erzeugte Energie aus Norddeutschland in den Süden geleitet werden kann. Kosten dafür, die Netzentgelte, machen einen Großteil der Stromkosten für Verbraucher aus. Damit die nicht aus dem Ruder laufen, gibt es den Zuschuss vom Bund. Weil der jetzt aber gekürzt werden soll, bedeutet das im Vergleich zu diesem Jahr mehr Kosten. Nach Berechnungen des Vergleichsportals Verivox 12 Euro im Jahr für einen Drei-Personen-Haushalt. Aus Berlin Jan-Henna Reitze.
0: Zum Sport. Radprofi Tadej Pogacar hat zum 5. Mal die Tour de France gewonnen und damit Radsportgeschichte geschrieben. Der Slowene dominierte die Rundfahrt mit 5 Etappensiegen. Den Sieg auf der Schlussetappe in Paris holte sich Mathieu van der Poel aus den Niederlanden.
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3: Es ist nicht ganz so gemütlich heute Nacht. Schauer ziehen durch. Einzelne Gewitter sind auch noch dabei. Dazu haben wir 13 bis 17 Grad. Am Tag steigen die Temperaturen auf bis zu 26 Grad. Erst geht es auch noch so weiter mit vielen Wolken und Regen. Im Tagesverlauf wird es aber trockener und am Dienstag ist es wieder deutlich wärmer und sonniger.
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4: Hier die aktuelle Verkehrslage. A4 Köln-Olpe zwischen Overath und Engelskirchen 1 Kilometer Stau. Weiterhin auf der A42 Dortmund-Kamp-Lindfort zwischen Oberhausen-Zentrum und Oberhausen-Buschhausen 1 Kilometer stockender Verkehr. Und zusätzlich auf der A57 Krefeld-Köln zwischen Dormagen und Köln-Worringen. 1 Kilometer zähfließender Verkehr. Wir wünschen allen unterwegs gute Fahrt.
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3: Kurz nach zwei haben wir es. Gleich habe ich frische Musik für euch und zwar von Becky G. Sorry, Papi. Vorher fliegen wir aber noch gen Himmel mit Belinda Carlisle.

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0: richtige Song für so spät in der Nacht oder so früh am Morgen, je nachdem, wie man sieht. Dabei kann man auf jeden Fall nicht einschlafen, hat zu viel Energie. Ellie King, X's and O's war das gleich. Michael Schulte mit 5 a.m. für euch.
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3: 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Ich sag, ich bereite mich schon mal innerlich auf meinen Urlaub vor. 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Ich sag, nach Baden-Baden. 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Ich sag, Kacheln zählen.
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0: Das Wetter.
1: Schauer ziehen weiter durch und auch einzelne Gewitter. Und das bei Werten zwischen 13 und 17 Grad. Am Tag geht es erst noch nass weiter. Es ist bewölkt und stellenweise regnerisch. Im Tagesverlauf lassen die Schauer aber nach. Dazu bekommen wir 22 bis 26 Grad in der Spitze.
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2: A42 Dortmund-Kamp-Lindfort. Zwischen Oberhausen-Zentrum und Oberhausen-Buschhausen 1 Kilometer Stau. Und A57 Krefeld-Köln zwischen Dormagen und Köln-Worringen. 1 Kilometer stockender Verkehr. Wir wünschen allen unterwegs gute Fahrt.
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1: So, gleich habe ich ein Duett für euch, und zwar von Gentleman und Michael Patrick Kelly. Ihre gemeinsame Single Wildfire spiele ich euch. Aber vorher fahren wir noch ein bisschen Achterbahn mit Ronan Keating. Life is a Rollercoaster.

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1: Ich bin Tine Klimach. Die Berliner Polizei hat den Tatverdächtigen des Anschlags nähe des CSDs in Berlin am frühen Abend erschossen. Der Verdächtige sei mit einer Stichwaffe auf die Einsatzkräfte zugegangen, sagte Polizeisprecher Florian Naht.
2: Der Tatverdächtige soll nach den ersten Erkenntnissen und den Schilderungen hier auf die Kräfte zugegangen sein. Er soll dabei eine Stichwaffe in der Hand gehalten haben. Es ist hier zum polizeilichen Schusswaffengebrauch gekommen. Im Zuge dieses polizeilichen Schusswaffengebrauchs ist der Tatverdächtige so schwer verletzt worden, dass er trotz sofort eingeleiteter Wiederbelebungsmaßnahmen durch die Polizei und durch die hinzualarmierte Berliner Feuerwehr hier vor Ort verstorben ist.
1: Nach dem Tod des Tatverdächtigen des mutmaßlich islamistischen Terroranschlags geht Bundesinnenminister Dobrindt aktuell von keiner weiteren Gefahr aus. Das sagte er in der ARD. Es gebe weitere Maßnahmen, aber man gehe jetzt aktuell von keiner weiteren Gefährdung aus. Nach der tagelangen Hängepartie um den Posten des Bundesverkehrsministers ist jetzt eine Lösung gefunden. Der bisherige parlamentarische Geschäftsführer in der Bundestagsfraktion, Steffen Bilger, wird Patrick Schnieder ablösen. Bundeskanzler Friedrich Merz werde den 47-jährigen Baden-Württemberger für den Posten vorschlagen, teilt ein Regierungssprecher mit. Die Entlassung Schnieders und die Ernennung Bilgers wird voraussichtlich am Mittwoch erfolgen. Papst Leo hat die Jugend weltweit zu einem zurückhaltenden Umgang mit sozialen Netzwerken und künstlicher Intelligenz ermahnt. Dazu rief das Oberhaupt von 1,4 Milliarden Katholiken in einer Videobotschaft auf.
3: Insta, TikTok oder auch KI, sie alle können uns in eine Scheinwelt katapultieren, warnt Leo hier. Und das bedeutet, sagt er, dass was wirklich zähle, werde unwichtig, Täuschung dagegen zur Realität. Erst kürzlich hat er ja auch schärfere Richtlinien für KI gefordert. Und auch in Deutschland wird ja gerade intensiv über die Risiken von sozialen Medien diskutiert. Auch über mögliche Altersgrenzen. Aus Rom, Claudia Wächter.
1: Tausende Menschen sind auf Mallorca gegen den Massentourismus auf die Straße gezogen. Die Demonstranten versammelten sich am Abend zunächst im Zentrum von Palma, der Hauptstadt der Insel. Von dort zog der Demonstrationszug durch die Innenstadt. Eine Initiative hatte unter dem Motto Mallorca am Limit bereits das dritte Jahr in Folge zum Protest aufgerufen. Die Polizei schätzte die Zahl der Demonstranten auf 25.000. Die Protester beklagen Wohnungsnot, Staus, Schmutz und Lärm durch Massentourismus auf der Insel.
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4: Die neue Woche geht bewölkt los, teilweise mit Regen. Erst zum Abend hin lassen die Schauer nach. Höchstwert an diesem Montag 22 bis 26 Grad. Dienstag wird's wieder schöner, meistens sonnig und trocken und wieder bis 30 Grad.
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5: A57 Krefeld-Köln zwischen Dormagen und Köln-Worringen. 1 Kilometer Stau. Wir wünschen allen unterwegs gute Fahrt.
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4: Guten Morgen, Patrick Rickert hier und wir gehen ganz entspannt gemeinsam durch die Nacht mit Olivia Dean jetzt. So easy to fall in love.

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0: Go That High, Ray Dalton, ganz neue Musik. Und das hier ist auch neu, aber irgendwie auch alt. Die Diddlemaus, sie ist wieder da. Kennen wir noch aus den so Ende 90er, Anfang 2000er. Da gab es den Riesenhype um diese Maus mit den Riesenohren, den Riesenfüßen, bunte Latzhose und so. Und jetzt ist alles wieder da. Plüschtiere, Blöcke, Schlüsselanhänger, das ganze Paket. Wie sieht's bei euch aus?
1: Kult. Es gab einfach alles von Diddle, ne?
2: Die Tasse, die wir haben von Diddle, weißt du noch? Das war so meine Lieblingstasse, ja.
1: Witzig, man wird wieder jung.
3: Ich hatte auch selber so ein kleines Stofftier mit so riesen Füßen.
4: Also es ist jetzt nicht das erste Stofftier, was irgendwo rumstaubt.
2: Ja, in der Schule damals, ne? Immer hin und her getauscht, neue Blätter gesammelt und irgendwann ist es im Müll gelandet und dann ärgert man sich, dass man es nicht mehr hat. Und jetzt hoffe ich, die neue graue Diddle-Maus zu kriegen.
0: Ja, Chrisse, alles wieder da. Diddle kann

0: Das Wetter.
1: Die neue Woche geht grau los mit vielen Wolken und teilweise Regen. Der wird erst Richtung Abend weniger. Höchstwert 26 Grad. Ab Dienstag ist dann aber die Sonne zurück. 30 Grad und trocken. Mittwoch sogar stellenweise 36 Grad.
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2: A57 Krefeld-Köln zwischen Dormagen und Köln-Worringen. 1 Kilometer Stau. Wir wünschen allen unterwegs gute Fahrt.
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1: Guten Morgen, Patrick Rickert hier. Gleich ein ganz entspannter 80er vom Man at Work, Down Under. Wir starten jetzt aber mit Green Day, hier ist 21 Guns.

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1: Ich bin Tine Klimach. Der Tatverdächtige des mutmaßlich islamistischen Anschlags nahe dem CSD in Berlin ist bei einem Polizeieinsatz getötet worden. Das bestätigte am Abend die Senatsinnenverwaltung. Bei dem Angriff mit einem Auto und einer Stichwaffe wurden eine Frau getötet und 29 Menschen verletzt.
2: Offenbar war der Verdächtige in eine Kleingartenkolonie geflohen, etwa 40 Autominuten vom Tatort entfernt. Dort konnte die Polizei ihn aufspüren und Abdul B. soll dann versucht haben, die Einsatzkräfte anzugreifen mit einer Stichwaffe. Daraufhin schossen die Polizisten. Abdul B. wurde tödlich verletzt. Der 21-jährige Deutsche soll der islamistischen Szene angehört haben. Ob er tatsächlich am Steuer des Anschlagswagens saß, werden die weiteren Ermittlungen zeigen. Aus Berlin, Lea Matschulat.
1: Der CDU-Politiker Steffen Bilger soll neuer Bundesverkehrsminister werden. Bundeskanzler Friedrich Merz will den bisherigen parlamentarischen Geschäftsführer der Unionsfraktion als Nachfolger von Patrick Schnieder vorschlagen. Schnieder hatte zuvor angekündigt, selbst um seine Entlassung zu bitten.
3: Damit ist die Hängepartie um das Verkehrsministerium wohl erst einmal vorbei. Schnieder erklärte, er wolle mit seinem Schritt die Konsequenzen aus den vergangenen Tagen ziehen und einen aus seiner Sicht unwürdigen Zustand beenden. Merz bedauerte nach Angaben seines Sprechers, dass der Wechsel wegen unvorhergesehener Umstände nicht wie geplant kommuniziert worden sei. Bilger gilt in der Union als ausgewiesener Verkehrsexperte. Er saß jahrelang im Verkehrsausschuss und war bereits Staatssekretär im Ministerium. Aus Berlin, Thomas Bleskin.
1: Stromkunden müssen im kommenden Jahr mit einer geringeren Entlastung bei den Netzentgelten rechnen. Sie sind ein wesentlicher Bestandteil des Strompreises. Nach dem Regierungsentwurf zum Wirtschaftsplan des Klima- und Transformationsfonds ist im kommenden Jahr ein Zuschuss von rund 5,5 Milliarden geplant. Das wäre eine Kürzung um fast 15%. Die Netzentgelte machen etwa ein Viertel des Strompreises aus. Der Slowene Tadej Pogačar hat die Tour de France gewonnen. Mit seinem 5. Gesamtsieg bei der Frankreich-Rundfahrt hat Pogačar Radgeschichte geschrieben. Nun gehört er zu dem exquisiten Kreis der 5-fach-Sieger. Die Schlussetappe hatte über den Pariser Montmartre bis an den Champs-Élysées geführt und war wegen der Waldbrände verkürzt worden.
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4: Die neue Woche bringt heute erstmal viele Wolken und Regen. Höchstwerte an diesem Montag 22 bis 26 Grad. Ab Dienstag kommt der Hochsommer aber dann zurück mit viel Sonne und heißen 30 Grad. Mittwoch stellenweise sogar bis 36 Grad.
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5: Hier die aktuelle Verkehrslage. A40 Essen-Dortmund zwischen Dortmund-Barob und Dortmund-Hombruch. 1 Kilometer Stau und in der Gegenrichtung 1 Kilometer stockender Verkehr. Und zusätzlich auf der A57 Krefeld-Köln zwischen Dormagen und Köln-Worringen. 1 Kilometer zäh fließender Verkehr. Wir wünschen allen unterwegs gute Fahrt.
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4: Für alle Nachtschichtler. Durchhalten. Es ist schon kurz nach 4. Hier kommt ein bisschen Motivation von Kato featuring John. Turn the lights off. Patrick Rickert hier. Guten Morgen.
6: Hallo.

0: Wir gehen gemeinsam durch die Nacht mit Ace of Base und Life is a Flower. Willkommen im Montagmorgen. Sommerferien nach wie vor. Was machen wir da? Wegfahren, ne? Reisezeit. Jeder reist ja so ein bisschen anders. Zum Beispiel beim Fliegen. Ja, Fliegen, finde ich, ist ein sehr gutes Beispiel. Beim Fliegen kann man fantastisch die Passagiere analysieren.
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2: Es gibt die verschiedensten Flugzeugtypen. Typ 1 ist der Prepper. Den erkennst du sofort beim Einsteigen. Der trägt ja schon am Gate sein Nackenkissen und die Kompressionsstrümpfe. Der Pass und die Bordkarte immer griffbereit im Brustbeutel. Er weiß, welche Boardinggruppe er hat, welche Sitznummer und natürlich hat er sich auch über den Flugzeugtypen informiert. In seinem Handgepäck findet man so viel Proviant und Medikamente, dass man nach einer Bruchlandung auf einer einsamen Insel 72 Stunden überleben kann. Ohne Probleme. Dann gibt's natürlich noch den Typ 2, das ist der Tourist. Für ihn ist es aufregend zu fliegen, sein Highlight wird das Bordmenü sein und er wird nach der Landung klatschen, das ist sicher. Typ 3, das ist der Lässige. Kurze Hose, Tanktop, Flipflops, braun gebrannt mit Muschelkette und kein Handgepäck. Denn dieser Typ lebt von Luft und Liebe. Aber egal welcher Typ ihr seid, immer dran denken, im Flugzeug sitzen wir alle im gleichen Boot.
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0: Das Wetter.
1: Die neue Woche geht bewölkt los, teilweise mit Regen. Erst zum Abend hin lassen die Schauer nach. Höchstwert an diesem Montag 22 bis 26 Grad. Dienstag wird's wieder schöner, meistens sonnig und trocken und wieder bis 30 Grad.
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2: A40 Essen-Dortmund zwischen Dortmund-Barob und Dortmund-Hombruch. 1 Kilometer Stau und A57 Krefeld-Köln zwischen Dormagen und Köln-Worringen. 1 Kilometer stockender Verkehr. Wir wünschen allen unterwegs gute Fahrt.
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1: Wir starten die neue Woche mit einem 2000er von Britney Spears. Hier ist Oops, I Did It Again. Patrick Rickert hier. Guten Morgen.

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1: Ich bin Tine Klimach. Die Berliner Polizei hat den Tatverdächtigen des Anschlags nahe des CSDs in Berlin am frühen Abend erschossen. Der Verdächtige sei mit einer Stichwaffe auf die Einsatzkräfte zugegangen, sagte Polizeisprecher Jörn Iffländer.
2: Der Tatverdächtige des Anschlags im großen Tiergarten ist hier von Spezialeinsatzkräften in einer Laubenkolonie in Berlin-Spandau lokalisiert worden und ist im Rahmen des Zugriffs auf unsere Einsatzkräfte mit einer Stichwaffe zugegangen, ist von unserem Spezialeinsatzkommando mit einer Schusswaffe gestoppt worden und ist in der Folge verstorben.
1: Der Tatverdächtige soll am Samstagabend am Rande des CSDs in Berlin mit einem Van in eine Menschenmenge gefahren sein. Eine Frau wurde getötet, 29 weitere Menschen wurden verletzt. Die Ermittler gehen von einem islamistischen Terroranschlag aus. Nach den von Bundeskanzler Friedrich Merz bekannt gegebenen Personalwechseln in Kabinett, Kanzleramt und Bundestagsfraktion ist nun die Partei an der Reihe. In einer Pressekonferenz will der CDU-Chef heute Mittag bekannt geben, wer den künftigen Gesundheitsminister Carsten Linnemann als CDU-Generalsekretär ablösen soll. Dafür gilt seit einigen Tagen die bisherige Schatzmeisterin Franziska Hoppermann als gesetzt. In dieser Woche werden sich vermutlich viele ins Arbeitszimmer zurückziehen, ihre Unterlagen nach alten Quittungen durchforsten und vielleicht auch fluchen, denn am Freitag müssen die meisten ihre Steuererklärung für das vergangene Jahr abgeben. Ausgenommen sind Menschen, die einen Steuerberater haben.
3: Wer jetzt noch mehr Zeit braucht, weil etwa Unterlagen fehlen, sollte dem Finanzamt das mitteilen, formlos per Mail oder Brief. Ein Antrag, die Frist zu verlängern, wird meist akzeptiert, vor allem wenn dafür gute Gründe vorliegen. Die Steuererklärung kann auch unvollständig abgegeben werden, das sollte aber entsprechend vermerkt sein und die fehlenden Unterlagen sollten zügig nachgereicht werden. Die Steuererklärung viel zu spät abgeben kann teuer werden. Mindestens 25 Euro pro Monat werden fällig. Außerdem schätzen die Ämter dann oft die Steuergrundlage, oft zum Nachteil der Steuerzahler. Thomas Bremser, Nachrichtenredaktion.
1: Die schweren Waldbrände im Südwesten Frankreichs und in Spanien halten die Einsatzkräfte weiter in Atem. Im Großraum Bordeaux rückten die Flammen bis auf etwa 15 Kilometer an die Stadt heran. Rund 220.000 Menschen wurden in der Region in Sicherheit gebracht. In Spanien waren nach Behördenangaben rund 120.000 Menschen von Evakuierungen und Ausgangsbeschränkungen betroffen. Dort meldeten die Einsatzkräfte aber zuletzt erste Fortschritte bei den Löscharbeiten.
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4: Die neue Woche geht grau los mit vielen Wolken und teilweise Regen. Der wird erst Richtung Abend weniger, Höchstwert 26 Grad. Ab Dienstag ist dann aber die Sonne zurück, 30 Grad und trocken. Mittwoch sogar stellenweise 36 Grad.
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5: A40 Essen-Dortmund. Zwischen Dortmund-Barob und Dortmund-Hombruch 1 Kilometer Stau. Und A57 Krefeld-Köln zwischen Dormagen und Köln-Worringen. 1 Kilometer stockender Verkehr. Wir wünschen allen unterwegs gute Fahrt.

kurz nach fünf. Die neue Woche ist noch ganz frisch und zum Wachwerden, dazu gibt's gleich einen 80er von Michael Jackson. Thriller, damit schmeiße ich euch aus dem Bett. Aber ich kann ja auch lieb. Ja, bevor ich euch aus dem Bett schmeiße, gebe ich euch noch ein paar Minuten und lasse euch diesen Song zum nochmal rumdrehen da von Shaboozey. A Bar Song Tipsy. Patrick Rickert hier, schönen Montagmorgen.

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1: Louis Capaldi, Before You Go. Gleiches Musik von Sarah Larsson und Lush Life.
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1: Vorher gucken wir mit Natascha Wittmark genau darauf. Guten Morgen.
3: Guten Morgen.
1: Seiner frischen zweiten Ferienwoche.
3: Ganz genau. Und ein wichtiges Thema natürlich heute, die Regierungsumbildung nach Jens Spahns Rücktritt. Letzte Woche hat Bundeskanzler Friedrich Merz ja schon einige Posten neu bzw. umbesetzt. Und da gehen diese Woche die Planungen und Gespräche weiter.
1: Da gucken wir aber sowas von drauf. Hört ihr natürlich alles bei uns im Programm. Und wir gucken uns die schönsten Seen an bei uns in Nordrhein-Westfalen.
3: Mhm, genau, wir machen das große Badeseetindern. Es gibt ja sehr viele Seen bei uns in NRW. Und damit ihr den perfekten, passendsten für euch findet, also euer Seematch sozusagen, gucken wir die uns genau an. Also was kann man da machen? Wie wird man kulinarisch versorgt? Was kostet der Eintritt und so weiter? Wir haben auf unserer Homepage auch eine Liste zusammengestellt. Da könnt ihr euch alle Seen anschauen.
1: Und dann euer perfektes Seematch finden.
3: Genau.
1: Natascha, danke dir.
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0: Das Wetter.
1: Die neue Woche bringt heute erstmal viele Wolken und Regen. Höchstwerte an diesem Montag 22 bis 26 Grad. Ab Dienstag kommt der Hochsommer aber dann zurück mit viel Sonne und heißen 30 Grad. Mittwoch stellenweise sogar bis 36 Grad.
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2: A46 Brilon-Arnsberg-Neheim zwischen Freienerl und Arnsberg-Ost. 1 Kilometer Stau. Und A57 Krefeld-Köln zwischen Dormagen und Köln-Worringen. 1 Kilometer stockender Verkehr. Wir wünschen allen unterwegs gute Fahrt.
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1: Patrick Rickert hier. Guten Morgen.

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0: Mal vorgestellt.
1: Nach dem katastrophalen Erdbeben in Venezuela, da brauchte es Medikamente, Wasser, Zelte und auch das ein Projekt zur Förderung von Medienkompetenz, weil es schon lange vor Ort ist und
2: hat sehr schnell Strukturen aufgebaut, damit die Menschen überhaupt an die wichtigen Informationen kommen, wo sie Hilfe erhalten in diesem Land, in dem der Staat weitestgehend handlungsunfähig war.
1: Sagt Annette Passek, Geschäftsführerin von Miserior, dem katholischen Hilfswerk aus Aachen. Das hat gerade seinen aktuellen Jahresbericht vorgestellt und genau auf solche bereits seit langem bestehenden Hilfen und Projekte noch einmal aufmerksam gemacht.
2: Unsere Partner sind ausgesprochen professionell. Das sind ausgewiesene Fachleute, die wissen, welche Ansätze vor Ort funktionieren und die tragen zum Zusammenhalt ihrer Gesellschaften bei.
1: Und das mit über 1600 Partnerorganisationen weltweit. Deshalb werden auch die aktuellen Kürzungen für Entwicklungszusammenarbeit mit Sorge betrachtet.
2: Das zerstört Vertrauen und das stellt solche gewachsenen Partnerschaften zur Disposition. Und wir sind überzeugt, dass diese Partnerschaften in ihrer Vielfältigkeit und Belastbarkeit Vorteile für Deutschland bringen, die weit über den entwicklungspolitischen Kontext hinausgehen.
1: Denn nachhaltige Entwicklung gelingt nur auf Augenhöhe, sagt Miserior-Hauptgeschäftsführer Andreas Frick.
3: Miserior ist keine Almosenkasse. Unsere Partner vor Ort sind deswegen auch keine Hilfsempfänger, sie sind Fachleute, Gemeindeführer, Ärztinnen, Aktivisten, Menschen, die wissen, was ihre Gesellschaft braucht. Und wir stärken sie. Wir arbeiten mit ihnen.
1: Mehr bei uns auf augenblickmalonline.de. Stefan Klinkhammer von der katholischen Kirche für Augenblick mal.
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1: Mit Danny Hoppe. Guten Morgen.
2: Im Zuge dieses polizeilichen Schusswaffengebrauchs ist der Tatverdächtige so schwer verletzt worden, dass er hier vor Ort verstorben ist.
1: Ein Sprecher der Berliner Polizei war das gestern Abend. Der Tatverdächtige des wohl islamistischen Anschlags am Rande des Christopher Street Days, Abdul B., ist tot. Der 21-Jährige wurde in einer Kleingartenanlage in Berlin-Spandau bei einem Polizeieinsatz erschossen. Vorher soll er mit einer Stichwaffe auf die Spezialeinsatzkräfte losgegangen sein. Laut Berliner Generalstaatsanwaltschaft hatte Abdul B. im vergangenen Jahr mehrfach versucht, sich im Ausland der Terrormiliz IS anzuschließen. Monatelang saß er deshalb in Deutschland in U-Haft und war dann im Mai zu einer Jugendstrafe von 1 Jahr und 10 Monaten verurteilt worden, unter anderem wegen der Vorbereitung einer schweren staatsgefährdenden Gewalttat. Trotzdem war er auf freiem Fuß und das sorgt für viele Fragen, auch bei Bundesinnenminister Dobrindt im ZDF.
3: Wenn man sich das Register der Straftaten anschaut, Unterstützung von Terrorvereinigungen, von allem dem, was an Gewalttaten mit dabei ist, dann kann man hier davon ausgehen, dass es sicherlich sinnvoll gewesen wäre, diese Person in Haft zu nehmen.
1: Bei dem Anschlag in Berlin war eine Frau ums Leben gekommen. Außerdem wurden 29 Menschen zum Teil schwer verletzt. Nach Angaben der Polizei befindet sich von ihnen aber keiner mehr in Lebensgefahr. Und jetzt weitere Meldungen im Überblick. Der CDU-Politiker Steffen Bilger soll neuer Bundesverkehrsminister werden. Das hat Regierungssprecher Cornelius bestätigt. Am Mittag will Bundeskanzler Merz außerdem bekannt geben, wer den künftigen Gesundheitsminister Linnemann als CDU-Generalsekretär ablösen soll. Als Gesetz gilt hier die bisherige Schatzmeisterin Hoppermann. Im Großraum Bordeaux hat sich die Waldbrandlage weiter zugespitzt. Nach Angaben der Behörden wurden dort inzwischen mehr als 220.000 Menschen in Sicherheit gebracht. Bundesumweltminister Schneider fordert vor diesem Hintergrund mehr Klimaschutz. Der Klimawandel sei schon schmerzhafte Realität und treffe Europa besonders stark, sagte er. Am Wochenende haben die USA ihre Angriffe auf den Iran pausiert und das wirkt sich direkt auf die Ölpreise aus. Die haben jetzt zum Wochenstart deutlich nachgegeben. Weil auch der Iran angedeutet hat, seine Angriffe auszusetzen, gibt es neue Hoffnung auf eine Deeskalation. Die Sommerferien sind da und viele zieht es wieder auf die Lieblingsinsel der Deutschen nach Mallorca. Da regt sich zurzeit aber erneut Widerstand. In der Hauptstadt Palma sind am Abend rund 25.000 Menschen auf die Straße gegangen, um gegen den Massentourismus auf der Insel zu protestieren. Sie forderten eine Begrenzung der Besucherzahl. Viele Menschen mit einem normalen Einkommen könnten sich auf Mallorca kaum noch eine Wohnung leisten. Dazu kritisierten sie Staus, Schmutz, Lärm und die Zerstörung der Natur durch den Massentourismus. Und das waren die Nachrichten mit Danny Hoppe.
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4: Da hat es heute Nacht ordentlich mal geschüttet, das der Natur wahrscheinlich sehr gut gefallen hat. Aber ansonsten bleibt es heute den ganzen Tag trocken zum Wochenstart. Temperaturen aktuell um die 17 Grad. 24 Grad erreichen wir heute Nachmittag maximal bei einem Sonne-Wolken-Mix. Und am Morgen kommt der Sommer dann wieder richtig zurück bei Temperaturen bis 28 Grad.
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4: Blitzer und Staus haben wir noch keine. Falls ihr aber sagt, hier, Daniel, ich habe schon was gesehen um 3:06, klingelt durch 0800 951 99 99.
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4: Rein geht's in Sommerferienwoche Nummer 2. Jetzt mit Pink und Trust Fall im besten Musikmix für Köln. Hallo Köln und schön, dass wir zusammen aufstehen.

0: Gleich Punkt genau, 10 nach 6. Hier ist Radio Köln, die Morning Show mit Daniel Wallroth. Und es sind Sommerferien in Köln. Und auch wenn wir nicht wegfahren, ja, hier könnt ihr auch schöne Sachen machen. Morgen zum Beispiel startet das Sommerfestival in der Kölner Philharmonie. Dann wird es ja auch wieder richtig heiß. Morgen bis zu 28 Grad und dann die ganze Woche über 30 Grad. Und die ganzen Seen in und um Köln sind ready für euch. Oder, das hier wäre jetzt nichts für mich, aber der ein oder andere geht ja auch gerne mal wandern, ne?
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3: Ist Wandern jetzt ein eigener Sport oder ist das einfach nur Spazieren in teuren Klamotten? Weil ist ja voll okay, mit Stiefeln, Gore-Tex-Jacke, Zipperhose, Wanderrucksack und mit Klappspan und Kletterseil durch den Wald zu wandern. Aber durch die Innenstadt? Andersrum kannst du durch die Innenstadt spazieren und durch den Wald. Der Unterschied sind doch nur die 4000 Euro Klamotten an deinem Körper. Man kann natürlich auch fragen, ob du für eine Wanderung zum Tetraeder in Bottrop ausgestattet sein musst, wie Bear Grylls auf Amazonas Mission. Aber wofür hast du sonst den ganzen Krempel? Und du weißt ja nie, ob dir im Teutoburger Wald mal das Trinkwasser ausgeht. Also Wasserfilter, damit du im Zweifel aus dem Bach saufen kannst, das ist ein Muss. Feuerstein, Verbandskasten und ein wetterfester Schlafsack, Pflicht. Ein 10 Kilometer Panoramaweg, da kann alles passieren. Und wehe, ihr geht ohne Bärenspray. Also immer dran denken, auch ein kleiner Spaziergang wird zum Abenteuer, wenn du vorher das Falsche gegessen hast.
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Boah, ey, was war das wieder am Wochenende, bitte? Rund 3 Wochen nach dem bunten, friedlichen CSD hier bei uns in Kölle. Jetzt der CSD-Anschlag in Berlin mit 1 Toten und 29 Verletzten. Der mutmaßliche Attentäter, der wurde gestern in der Gartenlaube erschossen. Was aber wichtig ist, von den teils schwer verletzten Personen schwebt laut Polizei keine mehr in Lebensgefahr. Das ist natürlich heute Morgen Thema in der Radio Köln Morning Show. Gleich wieder um 6:30 mit dem Kollegen Daniel Dehling.

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1: Ich bin Daniel Dehling. Guten Morgen. 5. Jahrestag der Leverkusener Müllexplosion. Der Berliner CSD-Tatverdächtige ist tot und das Wetter heute weitgehend trocken bis 24 Grad. Die Explosion im Chempark in Leverkusen jährt sich heute zum 5. Mal. Seit letzter Woche ist klar, dass falsch gekennzeichneter Abfall aus Dänemark die Ursache für die Explosion war. Bei dem Unglück waren 7 Menschen ums Leben gekommen. Es gilt als eines der schwersten Explosionsunglücke in Deutschland. Ralf Düker aus unseren News. Die Sicherheitsvorkehrungen an der Müllverbrennungsanlage in Leverkusen-Bürrich sind danach deutlich verschärft worden.
2: Ja, da geht es vor allem um die Anlieferung von Abfällen, damit ähnliche Unfälle in Zukunft nicht mehr passieren können. Werden alle Stoffe, die irgendwie gefährlich werden könnten, vorab noch einmal genau geprüft. Bei der Anlieferung werden extra Proben genommen und analysiert. Das ist der neue Standard, der laut NRW-Umweltministerium in Zukunft auch für Müllverbrennungsanlagen in NRW und ganz Deutschland gelten soll. Zum Jahrestag des Unglücks gibt es im Chempark um 9.37 Uhr eine Schweigeminute.
1: Der tödliche Angriff am Rande des Berliner CSDs hat deutschlandweit für Entsetzen gesorgt. Ministerpräsident Wüst verurteilte den Vorfall als einen abscheulichen Angriff auf unsere Freiheit. Am Rande des CSD war am Samstag ein Fahrzeug in eine Menschenmenge gefahren. Eine Frau ist ums Leben gekommen, 29 Menschen erlitten Verletzungen. Der Tatverdächtige soll auch eine Stichwaffe eingesetzt haben. Die Ermittler gehen von einem islamistischen Terroranschlag aus. Die Polizei hat den Verdächtigen gestern bei einem Einsatz erschossen. Eigentlich sollten die Züge auf der Strecke zwischen Köln und Aachen schon am Freitag wieder fahren. Daraus ist aber nichts geworden. Ein Bauzug ist entgleist und hat 2 Weichen beschädigt. Sie müssen jetzt aufwendig repariert werden. Seit Ende Juni erneuert die Deutsche Bahn Gleise und Weichen auf der Strecke zwischen Köln und Aachen. Bis Donnerstag noch bleibt die Strecke wohl weiter gesperrt. Die Details haben wir euch auf radioköln.de zusammengefasst. Er ist als einer der besten Innenverteidiger der zweiten Bundesliga zum 1. FC Köln gewechselt und er fühlt sich offenbar wohl im neuen Club Luka Loschoschwili. Im Trainingslager in Kitzbühel sagte er, dass er die Chance zum FC zu kommen unbedingt nutzen wollte. Er sei sehr zufrieden mit dem Start.
3: I'm very happy to be here to play for this jersey, for this big club, historic club.
4: Ich bin sehr glücklich hier zu sein und für dieses Trikot und diesen großen Traditionsclub zu spielen. Die Spieler und das Team ums Team sind sehr nett und geben mir ein gutes Gefühl. Ja, die ersten Tage waren sehr angenehm.
1: Loschoschwili wolle der Mannschaft auch mit seiner Mentalität und aggressiven Spielweise helfen. Er freue sich schon auf die Herausforderungen in der Bundesliga, sagte er weiter. Mehr vom FC und aus der Stadt gibt's in der kostenlosen Radio Köln App. Ich bin Daniel Dehling.
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5: 17 Grad, also relativ angenehm zum Start in euren Montagmorgen hier in Sommerferienwoche 2. 24 Grad kriegen wir maximal. Heute sollten wir nochmal alle Fenster aufreißen, denn die nächsten Tage wird's wieder heiß. Heute erstmal ein Sonne-Wolken-Mix. Nachmittags kann es ein bisschen tröppeln, da kommt aber nicht viel runter. Morgen dann 28 Grad, Mittwoch 34 und Donnerstag satte 36 Grad. Mein lieber Herr Gesangsverein, dann ist er wie auf Mallorca.
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5: So, Blitzer haben wir noch keine, größere Staus in der Stadt auch noch nicht, aber der Hinweis für euch, die Rheinfähre zwischen Lange und Leverkusen-Hittorf, die kann wegen des zu niedrigen Rheinpegels bis aufs Weitere erstmal nicht fahren, nur damit ihr es euch hinter die Ohren schreiben könnt, falls ihr das vorhattet. Auf den Autobahnen auch noch keine größeren Staus, falls ihr aber schon was gesehen habt, klingelt durch 0800 951 99 99.
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5: Am Montag, 6.34 Uhr, Hallo Köln mit Shawn Mendes und There's Nothing Holding Me Back.

0: Radio Köln ist hier, 6.40 Uhr, die Morningshow mit Daniel Wallroth. Und wie jeden Tag haben wir natürlich auch heute wieder einen ganz bestimmten Tipp für eure kalifornischen Sommerferien. Und zwar einen für die ganze Familie. Dafür geht's heute nach Jülich, also eine gut dreiviertel Stunde mit dem Auto weg von Köln. Und da könnt ihr den Brückenkopfpark besuchen. Christina Chesney aus dem Radio Köln Morgenteam. Irgendwie ein komischer Name, oder? Brückenkopfpark?
1: Ja, auch nicht nur ein komischer Name, sondern auch irgendwie ein komisches Konzept, weil da passiert gefühlt alles gleichzeitig. Also erstmal ist es ein Zoo mit über 400 Tierarten. Ja, da sind Vögel dabei, Ziegen, Alpakas, Ponys, Schlangen, alles Mögliche.
0: Alles.
1: Dann gibt es aber auch noch einen Wald- und Matschspielplatz. Ihr könnt Tretboot fahren auf einem Weiher und eine Skatebahn gibt es auch noch.
0: Also sehr viel Action für die Pens, oder?
1: Ja, genau. Aber damit es nicht zu wild wird, könnt ihr auch mal ein bisschen runterkommen. Zum Beispiel gibt es einen Schachgarten, also mit dann so riesigen Schachfiguren auf einem Feld und drumherum einfach ein paar Bänke, ganz viel Grün, ein bisschen Ruhe. Mhm. Oder, und das ist auch noch so eine Komponente, die damit reinspielt, ihr könnt auch noch Geschichte erleben. Denn der Brückenkopfpark ist Teil einer Festungsanlage der Truppen von Napoleon. Also kann man sich auch noch angucken und dann auch auf eigene Faust besichtigen.
0: Sehr gut. Danke dir, Christina. Gerne. Also der Brückenkopfpark in Jülich. Vielleicht euer nächstes Ausflugsziel in den Sommerferien. Der hat jeden Tag von 9 bis 18 Uhr geöffnet. Tickets gibt es da ab 8 Euro für Erwachsene und ab 5 Euro für eure Pens. Deshalb genießt mal schön die Ferien. Der Brückenkopfpark.
1: Klingt lecker.
0: Wer kennt ihn nicht? Ja.

6.45 Uhr, Viertel vor sieben am Montagmorgen. Radio Köln ist hier, die Morningshow mit mir, dem Wallroth. Und diese Woche, die wird knallig. Nicht nur knallig heiß, sondern auch knallig am Wochenende. Denn Samstag finden die 21. Kölner Lichter statt, bei uns hier am Rheinufer. Dieses Jahr erstmals mit einer riesengroßen Drohnenshow, bevor dann das Höhenfeuerwerk mit 30-minütiger musiksynchronem Höhenfeuerwerk stattfindet. Wir übertragen die Musik dazu und natürlich hier bei Radio Köln. Dieses Jahr das Motto: Die magische Schule des Feuerwerks. Also, es kann ja nur sehr, sehr magisch werden, so mit Harry Potter Musik oder so. Davon gehe ich aus. Mal gespannt. Ich freue mich auf jeden Fall auf die Kölner Lichter. Bin selbst da. Vielleicht sehen wir uns ja dann danach. Jetzt starten wir aber erstmal in diesen Montagmorgen mit Musik von David Guetta, Alphaville und Ava Max. Gleich Forever Young. Außerdem den Titelsong zur WM 2026 von Shakira mit Burna Boy und Die Die. Und das hier sind Gotchill mit Kimbra und Somebody That I Used to Know. Hier in der Radio Köln Morning Show. Schönen Montagmorgen zusammen.

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1: Mit Danny Hoppe. Guten Morgen. Abdul B. ist tot. Nach dem Anschlag auf den CSD in Berlin ist der gesuchte Tatverdächtige am Abend erschossen worden in einer Kleingartenanlage in Berlin-Spandau. Das hat die Polizei bestätigt. Demnach soll der 21-Jährige vorher mit einer Stichwaffe auf die Polizisten losgegangen sein. Lea Matschulat in Berlin. Im Raum steht inzwischen vor allem auch die Frage, warum Abdul B. überhaupt noch auf freiem Fuß war.
2: Das ist eine der zentralen Fragen, völlig richtig. Abdul B. gehörte zur islamistischen Szene. Er soll mehrfach versucht haben, sich der Terrormiliz IS anzuschließen. Er saß im Libanon kurz in Haft. Hier in Deutschland wurde eine knapp zweijährige Verurteilung zur Bewährung ausgesetzt. Das kritisiert Bundesinnenminister Dobrindt, unter anderem im ZDF.
3: Es wird ein Teil der Aufarbeitung sein, ob man hier in der Tat mit Bewährungsstrafen arbeiten kann. Ich glaube, dass das nicht der richtige Weg ist.
2: Denn Abdul B. habe zum Beispiel Terrorvereinigungen unterstützt.
1: Bei dem Anschlag ist eine Frau ums Leben gekommen. 29 weitere Menschen wurden zum Teil schwer verletzt. Wie geht es den Opfern inzwischen?
2: Keiner der Verletzten schwebt mehr in Lebensgefahr. Das war unmittelbar nach der Tat anders. Doch Einzelheiten zu den Verletzungen oder auch den Verletzten, darüber haben die Ermittler noch nicht informiert. Wir haben auch noch keine Informationen, wer die Frau war, die bei dem Anschlag getötet wurde. Die Ermittler informieren da in der Regel erst, wenn sie vorher mit den Angehörigen gesprochen haben.
1: Danke, Lea. Und jetzt weitere Meldungen im Überblick. In Frankreich und Spanien sorgen die schweren Waldbrände weiter für massive Probleme. Wegen der Feuer mussten inzwischen mehr als 300.000 Menschen evakuiert werden. In Frankreich ist vor allem die Region rund um Bordeaux betroffen. Die Flammen rückten gestern bis auf 15 Kilometer an die Stadt heran. Bundeskanzler Merz hat das tagelange Verkehrschaos in den eigenen Reihen beendet. Steffen Bilger wird neuer Verkehrsminister und löst Patrick Schnieder ab. Das hat Regierungssprecher Cornelius am Abend bestätigt. Die Bundesregierung plant eine höhere Alkoholsteuer für Spirituosen, Sekt oder Alkopops. Und die meisten Menschen in Deutschland finden das gut. Das zeigt eine neue Forsa-Umfrage für die kaufmännische Krankenkasse. Demnach sind 2/3 der Befragten dafür. Noch mehr von ihnen sind allerdings für mehr Aufklärung und Prävention. Wer sich in diesem Jahr in Venedig den Markusplatz, die Rialtobrücke oder die vielen anderen Highlights anschauen wollte, musste dafür zahlen. Und für die Stadt lohnt sich das so richtig. Seit April hat sie mehr als 5 Millionen Euro eingenommen. Das hat die Stadt jetzt mitgeteilt. In der Regel betrug die Gebühr 10 Euro. Die gute Nachricht für Touristen: die diesjährige Bezahlsaison ist vorbei. Für den Rest des Jahres können Tagesgäste wieder ohne Eintritt in die Stadt. Die schlechte Nachricht: ab dem nächsten Jahr könnte es deutlich teurer werden. Venedigs neuer Bürgermeister hat bis zu 50 Euro ins Spiel gebracht. Und das waren die Nachrichten mit Danny Hoppe.
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4: Wir starten rein in eine knallig heiße Woche. Heute ist es aber nochmal angenehm bei uns in Köln, bei Temperaturen um die 17 Grad zum Start in euren Montag. Bis zu 24 Grad erreichen wir maximal bei einem Sonne-Wolken-Mix. Ab morgen, ja, da wird es dann aber wärmer. 28 Grad am Dienstag, Mittwoch dann Temperaturen bis 34 Grad und Donnerstag 36.
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4: Blitzer haben wir noch keine, auch keine größeren Staus innerstädtisch. Der Hinweis für euch, für alle, die mit der freien Fähre zwischen Lange und Leverkusen-Hittorf fahren wollten: wegen des zu niedrigen Rheinpegels fährt diese bis aufs Weitere nicht. Dann gucken wir auf die Autobahn. Da kommt der längste Stau von der A555 Bonn Richtung Köln zwischen Rodenkirchen und dem Kreisel in Beintal. Hier dauert es gerade 7 Minuten länger. Und falls ihr auch noch was gesehen habt, klingelt durch 0800 951 99 99, und das Nummerchen ist natürlich kostenlos für euch.
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4: Schönen Montag mit Alex Warren und Fever Dream.

0: Montagmorgen, 7.09 Uhr, ihr hört Radio Köln, die Morningshow mit Daniel Wallroth. Und hört mal selbst, hier kommt für euch ein ganz besonderer FC-Gruß aus Kitzbühel. Ja, das war Georgisch und einer der Neuzugänge des ersten FC Köln, Luka Lotschaschwili. Und so klingt das auf Deutsch.
1: Hi, ich bin Lotscho. Hallo, Köln, wir bereiten uns gerade in Kitzbühel auf die neue Saison vor. Liebe Grüße.
0: Danke, Lotscho. Grüße zurück nach Kitzbühel, wo im Übrigen seit Freitag auch FC-Reporter Guido Ostrowski unterwegs ist. Natürlich mit dem knallgelben Radio Köln-Mikrofon. Und wir hören gleich mal zusammen nach, was er damit angefangen hat. Nach Whitesnake, Here I Go Again. Und das hier ist Dermot Kennedy mit Medusa und Paradise.

0: 7.17 Uhr. Guten Morgen Köln am Montag. Hier ist Radio Köln mit mir, Daniel Wallroth. Und wie versprochen, kümmern wir uns jetzt um unseren geliebten ersten FC Köln. Genauer gesagt, um einen Mann, der als Co-Trainer wahrscheinlich schon so ziemlich alles erlebt hat, was der Fußball so hergibt. Es geht um Armin Reutershahn. Weit über 1000 Spiele für rund 10 verschiedene Vereine hat er mitgemacht, bevor er dann im März zum ersten FC Köln gekommen ist. FC-Reporter Guido Ostrowski stellt euch den Co-Trainer Dino jetzt mal genauer vor, der eine ungeahnte Kölner Vergangenheit hat und nach seinem ganz besonderen Geburtstag noch lange nicht ans Aufhören denkt.
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2: Ich bin jetzt schon im reifen Alter, aber jede Dekade hat eigentlich so ihren Reiz gehabt.
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2: Wenn man dann sein Hobby zum Beruf gemacht hat, ist das natürlich noch was anderes.
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2: Ich habe also meinen Rentenbescheid bekommen, aber ich fühle mich top, fit.
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2: Solange ich gesund bleibe und solange man mich möchte, werde ich dabei bleiben, denke ich.
3: Willkommen im bewegten Fußballleben von Armin Reutershahn, das im Grunde in Köln begonnen hat, mit einem Studium an der SPO.
2: So an der Sporthochschule zu studieren war eine ganz tolle Zeit, eine tolle Erfahrung und ich habe immer irgendwie gehofft, wieder mal in Köln arbeiten zu können.
3: Und zack, 4 Jahrzehnte später schließt sich tatsächlich der Kreis. Reutershahn ist zurück in der Stadt, in die er sich als Student verliebt hat.
2: Die Menschen, die dort leben, die sind offen und herzlich und es ist eine Vielfältigkeit in der Stadt.
3: Und eben der FC, den er damals schon im Blick hatte.
2: Ich war häufig auch im Stadion für 5 Mark damals in der Südkurve.
3: Und den er jetzt mit all seiner Erfahrung mitgestalten darf, an der Seite von Cheftrainer René Wagner. 28 Jahre jünger.
2: Es spielt ja nicht die Rolle, ob jemand jung oder alt ist, sondern ob er gut ist.
3: Was grundsätzlich auch für die Spieler gilt, die ja noch jünger sind.
2: Die sind ja noch nicht mal geboren gewesen, als ich angefangen habe.
3: Und völlig anders ticken.
2: Die Sprache hat sich ja total verändert. Ja. Mit Bruder und Alter und die Kleidung hat sich verändert, die Musik hat sich verändert.
3: Aber man lernt ja nie aus. Auch nicht mit 66.
2: Da muss man schon irgendwo mitgehen auch, um ja, den Respekt dann auch von den Jungs zu behalten. Ne?
1: Mit 66 ist noch lang noch nicht Schluss.
0: Ja, was soll ich sagen? Lieber Armin Reutershahn, mach genauso weiter und weiterhin ein gutes Trainingslager mit der Mannschaft in Kitzbühel.
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0: Und jetzt geht's rein in den Montag mit Nelly Furtado um 7.20 Uhr.

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1: Ich bin Daniel Dähling. Guten Morgen. Jahrestag der Explosion in Müllverbrennungsanlage Leverkusen. Venedig denkt über höhere Eintrittsgelder nach und das Wetter selten Schauer bis 24 Grad. Es gilt als eins der schwersten Explosionsunglücke in der deutschen Geschichte. Die Explosion in der Müllverbrennungsanlage des Chemparks in Leverkusen-Bürrich. Heute jährt sich das Unglück zum 5. Mal. Für 9.37 Uhr hat Currenta eine Schweigeminute im Chempark angekündigt. Ralf Dückert, alle Infos zum Unglück für euch.
2: Ja, bei der Explosion waren 7 Männer ums Leben gekommen. Mehr als 30 Mitarbeiter waren zum Teil schwer verletzt worden. Der Currenta-Chef Tim Hartmann hat zum Jahrestag heute noch einmal allen Angehörigen sein tiefstes Mitgefühl ausgesprochen. Seit letzter Woche steht die Unglücksursache fest. Falsch gekennzeichneter Abfall aus Dänemark hat die Explosion ausgelöst. Und seit dem Unglück hat der Chempark seine Sicherheitsvorkehrungen, vor allem bei der Anlieferung von Abfällen, deutlich verstärkt.
1: Der mutmaßliche Attentäter des Berliner CSD ist tot. Die Polizei hat ihn gestern Abend bei einem Einsatz in einer Gartenkolonie in Spandau erschossen. Nach der tödlichen CSD-Attacke in Berlin hat sich Köln solidarisch gezeigt. Oberbürgermeister Burmeister hat von einem Angriff gegen die Werte, für die der CSD-Steher gesprochen. Also Freiheit, Vielfalt, Respekt und ein friedliches Miteinander. Christina Czesny hat mehr Infos.
3: Köln werde auch künftig alles dafür tun, dass Menschen unabhängig von ihrer sexuellen Orientierung oder geschlechtlichen Identität frei, sicher und ohne Angst leben und feiern können. Das hat Burmeister betont. Die queere Kirche Köln hat gestern Abend in Deutz zu einem Gottesdienst eingeladen. Der sollte Raum geben für Trauer, Klage, Gebet und Solidarität. So hat es der Veranstalter aus dem evangelischen Kirchenkreis angekündigt.
1: Auf der Hauptstraße in Porz soll der Verkehr in Zukunft besser rollen. Bis es soweit ist, müssen Porzerinnen und Porzer aber erst einmal mit Einschränkungen rechnen. Ab heute fängt die Stadt nämlich damit an, die alten Ampeln gegen neue, moderne auszutauschen. Los geht es mit der Kreuzung Hauptstraße-Karlstraße. Im November soll alles fertig sein. Die neuen intelligenten Ampeln sollen künftig den Verkehrsfluss besser steuern. Die Stadt nimmt dafür fast 850.000 Euro in die Hand. Venedig ist mit seinem Eintrittsgeld zufrieden. An 60 Tagen sind dieses Jahr bis zu 10 Euro pro Besuch fällig geworden. Dadurch seien über 5 Millionen Euro reingekommen, das sagte der Bürgermeister. Für den Rest des Jahres ist Venedig wieder für alle Tagesgäste kostenlos. Die Stadt im Norden Italiens denkt darüber nach, nächstes Jahr mehr Geld zu verlangen. Venedig nimmt seit 2014 an einzelnen Tagen Eintritt. An den Besucherzahlen hat sich dadurch aber nichts geändert. Die Stadt hat mehr Hotelbetten als Einwohner. Und soweit das Wichtigste für euren Morgen in Köln. Ich bin Daniel Dähling.
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4: Mit 18 Grad geht's in diesen Montag in Sommerferienwoche Nummer 2 hier bei uns in Kalifornien. Temperaturen steigen auf 24 Grad. Also heute wird's nochmal sommerlich angenehm. Gegen 9 Uhr kann's gleich ein paar Regentropfen geben. Ansonsten aber den ganzen Tag über einen Sonne-Wolken-Mix. Und am Morgen wird's dann wieder knallig. 28 Grad. Mittwoch 34. Donnerstag 36 Grad.
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4: Da haben wir noch keine Blitzer, aber der Hinweis für alle, die mit der Rheinfähre zwischen Lange und Leverkusen-Hittorf heute Morgen fahren wollten. Wegen des zu niedrigen Rheinpegels fährt die nicht. Ah, hier ist gerade ein Blitzer reingekommen von der Martina. Der steht in Kalk auf der Altstraße, blitzt in beide Richtungen bei 30. Wir gucken noch auf den längsten Stau von den Kölner Autobahnen, die A555, Bonnfahrt Richtung Köln. Zwischen Rodenkirchen und dem Kreisel in Beintal dauert es gerade 8 Minütchen länger. So, und falls ihr noch was gesehen habt, klingelt durch, ich gebe es weiter, 0800 951 99 99.
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4: Am Montag, Hallöchen zusammen, 7.34 Uhr haben wir es jetzt. Hier kommen alle Farben und Justin Jessereau.

0: Radio Köln ist hier, 7.41 Uhr am Montagmorgen. Der CSD-Anschlag vom Wochenende, der macht uns immer noch alle fassungslos. Der gesuchte Tatverdächtige, der wurde gestern bei einem Polizeieinsatz in Berlin erschossen. Die Ermittler, die hatten ihn in einer Kleingartenanlage aufgespürt. Christina Chesney hat die Infos für uns. Christina, wie hat die Polizei denn den Typen gefunden?
1: Also laut Medienberichten hat diese Gartenlaube, in der die Polizei ihn gefunden hat, wohl seinem Vater gehört. Und so kamen sie dann drauf, aber offiziell bestätigt ist das noch nicht. Was aber klar ist, als die Einsatzkräfte dann versucht haben, den Verdächtigen zu stellen, ist er mit einer Stichwaffe auf die Polizisten zugelaufen, wie Polizeisprecher Ilfland sagt. Und er sei dann
2: von unserem Spezialeinsatzkommando mit einer Schusswaffe gestoppt worden.
1: Ja, es wurde dann noch versucht, den 21-Jährigen wiederzubeleben, aber die Verletzungen waren schon zu schwer.
0: Jetzt, wo der Verdächtige tot ist, was heißt das denn für die Ermittler?
1: Na, auf jeden Fall werden sich die Ermittler darum bemühen, den Anschlag aufzuklären, ganz klar. Auch wie der Verdächtige die Attacke überhaupt planen konnte, obwohl Behörden ihn ja schon als gefährlich eingestuft hatten. Aber sollte tatsächlich Abdul B. der Angreifer gewesen sein, worauf ja vieles hindeutet, dann wird er sich logischerweise nicht mehr selber verantworten können. Aber vielleicht werden ja Helfer oder Hintermänner gefunden und angeklagt, aber um da verlässlich was zu sagen, ist es noch zu früh.
0: Ja, die wichtigste Frage ist eigentlich, wie geht's den Opfern und den Verletzten?
1: Ja, da gibt's endlich eine gute Nachricht. Keiner der Verletzten schwebt mehr in Lebensgefahr. Das war ja unmittelbar nach der Tat noch anders. Aber Einzelheiten zu den Verletzungen oder auch zu den Verletzten, darüber haben die Ermittler noch nicht informiert. Genauso haben wir auch noch keine Information, wer die Frau war, die bei dem Anschlag getötet wurde. Die Ermittler informieren in der Regel natürlich erst, wenn sie vorher mit den Angehörigen gesprochen haben.
0: Danke dir, Christina, für die Infos zu dieser wirklich furchtbaren Tat beim CSD in Berlin. Wir denken ganz, ganz fest an die Angehörigen, an die Freunde und Familien der Opfer und natürlich an alle Verletzten. Das zeigt mal wieder, warum wir immer noch diese CSDs brauchen hier bei uns. Denn anscheinend haben immer noch nicht alle kapiert, dass Liebe wirklich stärker ist als Hass. Und deshalb spielen wir jetzt Brings mit Liebe gewinnt. Komm, mach den

0: Motto für die Zukunft. Dafür müssen wir uns aber alle ein bisschen am Riemen reißen und auch weiter dafür einstehen. Radio Köln ist hier, die Morning Show um 7.47 Uhr. Mein Name ist Daniel Bayroth und wir starten rein in Sommerferienwoche Nummer 2 mit einem Sonne-Wolken-Mix. Gleich gegen 9 kannst du ein paar Regentropfen geben, aber ansonsten soll es trocken bleiben den ganzen Tag über. Heute bei 24 Grad maximal. Genießt es, bevor dann ab morgen bis zum Wochenende hin die Bullenhitze wieder auf uns zukommt. Der aktuellste Blitzer, der kommt von Martina und Michael. Die haben einen gesehen in Kalk auf der Eidstraße, Ecke Steinmetzstraße. Hier blitzt es in beide Richtungen und das bei Tempo 30. Gute und sichere Fahrt, gleich mit Leonie, By Your Side. Und das hier ist Dr. Alban, die 90er bei uns mit It's My Life.
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1: Mit Danny Hoppe. Guten Morgen.
2: Wenn man sich das Register der Straftaten anschaut, dann kann man hier davon ausgehen, dass es sicherlich sinnvoll gewesen wäre, diese Person in Haft zu nehmen.
1: Bundesinnenminister Dobrindt war das gestern Abend im ZDF zum Tatverdächtigen des CSD-Anschlags Abdul B. Der 21-Jährige ist tot. Er wurde gestern in einer Kleingartenanlage in Berlin-Spandau von der Polizei erschossen. Vorher soll er mit einer Stichwaffe auf die Polizisten losgegangen sein. Im Raum steht jetzt vor allem auch die Frage, warum Abdul B. noch auf freiem Fuß war. Denn er war als Gefährder bekannt, wollte sich dem IS anschließen und war auch schon verurteilt worden. Für Dobrindt ist das deshalb alles schwer nachvollziehbar.
2: Deswegen hat die Staatsanwaltschaft dagegen ja auch Beschwerde eingelegt. Und das wird ein Teil der Aufarbeitung sein, ob man hier in der Tat mit Bewährungsstrafen arbeiten kann. Ich glaube, dass das nicht der richtige Weg ist.
1: Aus der CDU kommen inzwischen Rufe nach einem härteren Kurs gegenüber Gefährdern und Islamisten. Bei einer konkreten Gefahr müsse der Schutz der Bevölkerung allerhöchste Priorität haben. Das sagte der Chef des Geheimdienstkontrollgremiums des Bundestags, Henrich Mann, dem Handelsblatt. So sieht es auch der innenpolitische Sprecher der Unionsfraktion Thom. Bei Islamisten dürfe es keinerlei Nachsicht geben. Hier brauche man Haft, Sicherungsverwahrung und Abschiebehaft, sagte er. Und jetzt weitere Meldungen im Überblick. In Frankreich und Spanien kämpfen tausende Einsatzkräfte weiter gegen die schweren Waldbrände an. Insgesamt mussten schon mehr als 300.000 Menschen evakuiert werden, darunter auch viele Touristen. Der spanische Katastrophenschutz spricht von einem Feuermonster. Auf Mallorca hat es am Abend neue Proteste gegen den Massentourismus gegeben. Rund 25.000 Menschen beteiligten sich in der Hauptstadt Palma daran. Kritisiert wurden unter anderem die Wohnungsnot für Einheimische, aber auch Staus, Schmutz, Lärm und die Zerstörung der Natur. In Nordhausen in Thüringen hat es einen ungewöhnlichen Unfall gegeben. Ein 16-Jähriger ist mit seinem Moped gestürzt, weil plötzlich ein Affe über die Straße gelaufen war. Er war seinem Besitzer ausgebrochen. Der Jugendliche wurde bei dem Unfall nur leicht verletzt und auch der Affe konnte unverletzt wieder eingefangen werden. Die Mietpreise in Deutschland kennen seit Jahren nur eine Richtung, nach oben. Und das wird für immer mehr Menschen ein Problem. Das zeigt eine neue YouGov-Umfrage für die Postbank. Rund 2000 Menschen wurden dafür befragt und fast jeder Zweite sagt, dass er sich die Wohnkosten nur gerade so leisten könne. Bei jedem dritten Befragten gehen jeden Monat mindestens 40% des Nettoeinkommens für die Wohnkosten drauf. Die Postbank sagt deshalb, das Wohnen werde für immer mehr Menschen zu einer finanziellen Zumutung. Die Umfrage zeige, wie wichtig bezahlbarer Wohnraum für unsere Gesellschaft geworden sei. Und das waren die Nachrichten mit Danny Hoppe.
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3: Guten Morgen, ihr Lieben. Ich hoffe, ihr hattet ein schönes Wochenende. Und wir starten jetzt erstmal wolkig in den Tag, aber freut euch auf eine schöne Sommerwoche hier bei uns in Köln. Temperaturen um die 18 Grad im Moment. Das bisschen Regen könnte gleich runterkommen gegen 9 Uhr. Ansonsten bleibt es aber trocken bei einem Sonne-Wolken-Mix und 24 Grad maximal. Und ab morgen wird es dann wieder heiß.
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3: Martina und Michael sind unterwegs, haben einen Blitzer gesehen und zwar auf der Kalk- oder auf der Eidstraße in Kalk, Ecke Steinmetzstraße. Hier blitzt es in beide Richtungen bei 30. Dann gucken wir in die Stadt, da ist die Simone unterwegs. Guten Morgen.
4: Einen wunderschönen guten Morgen. Ich wollte einen Ampelausfall melden auf der Frankfurter Straße an der Kreuzung Gerzheimer und Buchheimer Weg. Es ist zwar noch schön leer, aber trotzdem bitte aufpassen und vorsichtig fahren.
3: Danke dir, Simone. Fahr auch bitte weiterhin vorsichtig. Dann noch der Hinweis für alle, die mit der Rheinfähre zwischen Lange und Leverkusen-Hittorf fahren wollten. Die fährt aktuell nicht wegen des zu niedrigen Rheinpegels. Wir gucken auf die Autobahn. Da ist nichts ganz Großes. Aber der längste Stau kommt gerade von der A555. Bonn fahrt Richtung Köln. Zwischen Rodenkirchen und dem Kreisel im Beintal. Hier dauert es gerade 6 Minütchen länger. So, und falls ihr noch was gesehen habt, Staus, Blitzer, Unfälle, sagt Bescheid. 0800 951 99 99.
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3: Hallöchen am Montag, 27. Juli 2026. Hier kommen die 80er für euch mit Nick Kershaw.

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1: 10 nach 8 am Montag. Radio Köln ist hier mit der Morning Show. Und wie oft habt ihr diesen Sommer schon Urlaub gemacht? Also ich meine jetzt nicht direkt hier Strandurlaub mit Flug und Hotel und allem Pipapo. Ich meine so einen kleinen Eintagesurlaub für zwischendurch, direkt vor der Haustür. Vielleicht am Fühlinger See oder am Bleibtreusee. Das kann man echt ganz gut machen. Diese Woche, hey, Temperaturen wieder bis 36 Grad. Aber es gibt ja noch so viele andere Seen bei uns in NRW. Und damit ihr nicht ewig nach dem Schönsten suchen müsst, ne, damit ihr das nicht tun müsst, testen wir hier im Moment einen See nach dem anderen für euch durch. Und heute geht's für unseren Reporter Stefan Rejek zum Auesee nach Wesel-Flüren.
2: Ich bin jetzt die letzten 500 Meter zu Fuß zum See unterwegs. Man kann hier aber auch direkt mit dem Auto parken. Dann verpasst man zwar den wunderschönen Weg hierhin, aber man muss nicht weit laufen. Gehen wir mal rein. Ich bin auf dem Gelände angekommen und ich bin echt ein bisschen überwältigt, wie weitläufig hier alles ist. Man blickt hier vom Eingang direkt auf den See und der wird rechts und links eingeschlossen von zwei richtig großen Wiesen. Auf der rechten Seite hat man einen Kinderspielplatz und genug Platz, um zum Beispiel Volleyball oder Fußball zu spielen. Und auf der linken Seite ist alles so ein bisschen naturbelassener. Da sind richtig viele kleine Buchten, die durch so alte Trauerweiden voneinander abgetrennt sind. Und ich glaube, da pflanze ich mich jetzt erstmal hin. Mein Handtuch ist ausgebreitet, ich liege unter einer wunderschönen alten Trauerweide und vor mir, direkt im Wasser, schwimmt gerade eine Gänsefamilie an mir vorbei. Da gehe ich einfach mal hinterher für den obligatorischen Wassertest. Wie ist das Wasser so?
3: Angenehm, perfekt. Super schön.
2: Ja. Zum Trocknen bin ich jetzt einfach 2 Meter weitergezogen. Hier ist nämlich schon wieder direkt pralle Sonne. Und hier döse ich jetzt erstmal ein bisschen. Und wenn man genug entspannt hat, so wie ich jetzt, dann muss man einfach nur hier auf den Rundweg gehen entlang des Sees. Ich habe zum Beispiel schon eine Minigolfanlage gesehen, aber auch einen Basketballplatz, einen kleinen Fußballplatz. Also hier kann man wirklich auch gut Sport treiben.
4: Moin. Darf ich dich fragen, was du hier bei der Hitze trainierst?
5: Zum Aufwärmen joggen und dann Calisthenics, Klimmzüge, Liegestütze, Dips.
4: Gleich noch abkühlen?
5: Abkühlen auf jeden Fall auch noch, ja. Zwischendurch.
2: Und natürlich wäre kein Badeseetest komplett ohne den Imbiss zu testen und da gehe ich jetzt hin. Ich habe mich für eine Pommes mit Mayo entschieden, die ist auch top und damit ist mein Badetag hier am Auesee wirklich eine 10 von 10. Besser geht's nicht.
1: Eine 10 von 10, das ist meine Ansage, lieber Stefan. Aber ehrlich, also was will man auch mehr, ne? Badeplatz direkt in der Natur. Ein paar Meter weiter dann Sportplätze und ein Imbiss mit leckeren Freibadpommes. Also, was willst du? Also, das ist richtig geil. Der Auesee in Wesel-Flüren, den wir euch heute vorgestellt haben, klingt auf jeden Fall nach einem rundum geilen Badesee. Und ich bin gespannt, was als nächstes kommt an Seen, die wir euch hier vorstellen bei Radio Köln. Auf jeden Fall diese Woche bei diesen hitzigen Temperaturen ein frohes Baden. Ja, so und nicht anders, ne?

ey, was war das wieder am Wochenende, oder? Rund 3 Wochen nach dem bunten, friedlichen CSD bei uns in Köln. Jetzt der CSD-Anschlag in Berlin mit einer Toten und 29 Verletzten. Der mutmaßliche Attentäter, der wurde gestern in einer Gartenlaube seines Vaters erschossen. Was aber wichtig ist, von den teils schwer verletzten Personen schwebt laut Polizei keine mehr in Lebensgefahr. Radio Köln ist hier um 8.19 Uhr. Die Morning Show mit Daniel Wallroth und Mr. Props mit Waves.

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1: Ich bin Daniel Dähling. Guten Morgen. Gedenken an Explosionsunglück von Leverkusen. Das CDU-Personalkarussell dreht sich weiter und das Wetter selten Schauer heute bis 24 Grad. Die Explosion im Chempark in Leverkusen jährt sich heute zum 5. Mal. Seit letzter Woche ist klar, dass falsch gekennzeichneter Abfall aus Dänemark die Ursache für die Explosion war. Bei dem Unglück waren 7 Menschen ums Leben gekommen. Es gilt als eines der schwersten Explosionsunglücke in Deutschland. Ralf Tücker aus unseren News. Die Sicherheitsvorkehrungen an der Müllverbrennungsanlage in Leverkusen-Bürrich sind danach deutlich verschärft worden.
2: Ja, da geht es vor allem um die Anlieferung von Abfällen. Damit ähnliche Unfälle in Zukunft nicht mehr passieren können, werden alle Stoffe, die irgendwie gefährlich werden könnten, vorab noch einmal genau geprüft. Bei der Anlieferung werden extra Proben genommen und analysiert. Das ist der neue Standard, der laut NRW-Umweltministerium in Zukunft auch für Müllverbrennungsanlagen in NRW und ganz Deutschland gelten soll. Zum Jahrestag des Unglücks gibt es im Chempark um 9.37 Uhr eine Schweigeminute.
1: Danke, Ralf. Das Personalkarussell im CDU-Teil der Bundesregierung dreht sich weiter. Nachdem gestern Verkehrsminister Schnieder um seine Entlastung gebeten hat, hat Kanzler Merz seinen Nachfolger benannt. Es wird der parlamentarische Geschäftsführer der Unionsfraktion Steffen Bilger. Am Mittag will Kanzler Merz sagen, wer neuer CDU-Generalsekretär werden soll. Neben dem Verkehrsminister soll nach Informationen der dpa auch die Staatsministerin für Sport im Kanzleramt abgelöst werden. Diesen Personaltausch hat der Rücktritt von Fraktionschef Spahn ausgelöst. Es sollte ein schöner gemeinsamer Motorradausflug werden, doch die Fahrt durch die Eifel ist für eine Kölnerin am Wochenende in einer Tragödie geendet. Die 59-Jährige war als Beifahrerin auf einem Motorrad mit einem Mann im Kreis Euskirchen unterwegs. In einer Kurve ist am Samstag ein entgegenkommender Pritschenwagen auf die Gegenspur geraten und dort mit dem Bike zusammengestoßen. Die Kölnerin ist noch an der Unfallstelle gestorben. Er ist als einer der besten Innenverteidiger der zweiten Bundesliga zum 1. FC Köln gewechselt und er fühlt sich offenbar wohl im neuen Club, Luka Loschoschwili. Im Trainingslager in Kitzbühel sagte er, dass er die Chance zum FC zu kommen unbedingt nutzen wollte. Er sei sehr zufrieden mit dem Start.
3: I'm very happy to be here to play for this jersey, for this big club, historic club.
4: Ich bin sehr glücklich hier zu sein und für dieses Trikot und diesen großen Traditionsclub zu spielen. Die Spieler und das Team ums Team sind sehr nett und geben mir ein gutes Gefühl. Ja, die Die ersten Tage waren sehr angenehm.
1: Loschoschwili wolle der Mannschaft auch mit seiner Mentalität und aggressiven Spielweise helfen. Er freue sich schon auf die Herausforderungen in der Bundesliga, sagte er weiter. Mehr vom FC und aus der Stadt gibt's in der kostenlosen Radio Köln App. Ich bin Daniel Dähling.
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5: Hat sich so ein bisschen zugezogen über dem Kölner Dom und auch in der nächsten Stunde können vereinzelt Regenschauer auf uns zukommen. Temperaturen relativ angenehm gerade, bei Temperaturen um die 18 Grad. 24 Grad erreichen wir dann am Nachmittag maximal. Da bleibt es dann auch größtenteils trocken bei 24 Grad heute. Morgen 28, Mittwoch 34 und Donnerstag wieder bullenheiß und 36 Grad.
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5: So, wir gucken auf die Straßen. Martina und Michael haben einen Blitzer entdeckt und zwar in Kalk auf der Altstraße Ecke Steinmetzstraße. Hier blitzt es in beide Richtungen bei 30. Und dann haben wir noch einen Ampelausfall in Ostheim auf der Frankfurter Straße Ecke Gernsheimer Straße und Buchheimer Weg. Außerdem fährt die Rheinfähre zwischen Lange und Leverkusen-Hittorf nicht und das zwischen des niedrigen Rheinpegels. Beachtet das heute Morgen bitte auf dem Weg zum Job. Auf den Autobahnen haben wir keine längeren Staus über 5 Minuten. Das ist schon mal gut. Falls ihr mal noch was gesehen habt, macht's gerne wie die Simone oder Martina und Michael und schickt eine WhatsApp-Sprachnachricht ins Studio. 0221 951 99 99. Gute Fahrt.
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5: Kaigo, Musik aus Norwegen ist das, zusammen mit Tina Turner. What's Love Got to Do With It? Im besten Musikmix für Köln. Euch allen einen schönen Start in Sommerferienwoche Nummer 2 hier bei uns in Kölle.
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0: Jetzt sind viele Wolken gerade zu sehen da draußen in Köln, aber später soll es noch richtig schön werden bei einem Sonne-Wolken-Mix und 24 Grad. Und da sehe ich mich und viele andere Kölner doch direkt hier wieder am, Grill. So, und dann gibt's diese Menschen hier, die bringen euch zwar keine Grillbürstchen vorbei, dafür aber Müllbeutel.
1: Wir sind die Grillscouts von der AWB und verteilen kostenfreie Müllbeutel, wenn ihr euren vergessen haben solltet. Also, wollt ihr einen? Seid ihr öfter hier im Park? Sieht so gut ausgestattet aus.
0: Die Grillscouts der AWB. Genauso sind sie gerade wieder an den Wochenenden in den Kölner Parks unterwegs. Denn nach dem Grillen oder Feiern im Park bleibt leider viel zu oft viel zu viel Müll liegen, was sehr, sehr schade ist. Die Grillscouts verteilen deshalb Müllbeutel und auch Taschenarchenbecher, zeigen, wo der nächste Mülleimer steht und erklären, worauf ihr beim Grillen achten müsst. Denn wer zum Beispiel mit einem zu niedrigen Grill oder unter einem Baum grillt, der riskiert im Zweifel nicht nur eine Strafe vom Ordnungsamt, sondern auch wirklich einen Brand. Das wollen wir alle nicht hier bei uns in Köln. Wir waren am Freitag deshalb mal mit den Grillscouts im Losepark in Nippes unterwegs. Und viele von euch finden die Arbeit der Grillscouts richtig, richtig gut.
1: Ich finde das total gut. Also erstens, wenn hier so, ich sag jetzt mal, allein so Bierdeckel zum Beispiel rumliegen und jemand läuft hier barfuß rum oder so, das ist nicht nur ein Pain für die Leute, die dann barfuß da rumlaufen, sondern auch langfristig, die bleiben hier einfach liegen. Und eigentlich sind diese Grünflächen ja total wichtig. Das ist so die grünste Fläche, die es in so einer Großstadt hier gibt.
2: Super freundlich angesprochen von den Leuten jetzt gerade. Und das ist, glaube ich, genau der richtige Weg, um zu gucken, dass es allen gut geht und sich jeder wohlfühlt.
3: Man will ja eher aktiv die Leute dazu ermutigen, hier aufzuräumen und nicht direkt Strafen aussprechen oder so. Man möchte ja miteinander arbeiten und nicht dagegen vorgehen.
4: Ich finde das richtig gut. Ja, danke euch für eure Arbeit. Das ist auf jeden Fall sehr wichtig.
0: Ja, finde ich auch. Und natürlich muss man dazu sagen, die laufen jetzt nicht den ganzen Tag im Mäntelchen da rum und haben eine Maske auf und sind Superman. Nee, die Grillscouts, die können auch nicht überall gleichzeitig sein. Deshalb kommt es am Ende auf uns wirklich alle an. Deshalb hat am Freitag auch Oberburmeister, ne, der Thorsten Burmeister, unser Oberbürgermeister, mit angepackt und sagt, hier, am Ende müssen wir alle nur eine Sache machen.
5: Haltet eure Stadt sauber.
0: So, recht hat er. So und nicht anders. Also, beim Grillen im Park Müll nach Hause mitnehmen und alles andere bitte wegschnabulieren.

0: Raining Man. Halleluja. Heute Nacht hat sich schon die Natur ein bisschen gefreut. Über Regen, Regen und nochmal Regen. Jetzt, in der nächsten Stunde, kann es auch wieder ein paar Schauer geben. Packt euch einen Schirm ein. Später am Nachmittag ist dann aber Sonnenbrillenwetter hier bei uns in der Domstadt mit Temperaturen bis 24 Grad. Und wir gucken auf die Straßen. Da hat der Nino einen Blitzer gesehen. Guten Morgen.
1: Auf der Vitalisstraße gegenüber vom HGK-Gelände, da steht ein Blitzer, Tempo 30, blitzt in beide Richtungen.
0: Nino, danke fürs Melden. Gute Fahrt mit Radio Köln.

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1: Mit Danny Hoppe, guten Morgen. Der Anschlag auf den Berliner CSD mit einer Toten und 29 Verletzten hat bundesweit für Entsetzen gesorgt. Der mutmaßliche Täter, der 21-jährige Abdul B., ist tot. Die Polizei hat ihn in einer Kleingartenanlage in Berlin-Spandau erschossen. Was bleibt, sind viele offene Fragen und Forderungen nach mehr Härte im Umgang mit Gefährdern. Robert Jans aus der Redaktion, denn viele können nicht nachvollziehen, dass Abdul B. noch auf freiem Fuß war.
2: Genau, denn nach Angaben der Berliner Generalstaatsanwaltschaft hatte Abdul B. im vergangenen Jahr mehrfach versucht, sich im Ausland der Terrormiliz IS anzuschließen. Monatelang saß er deshalb in Deutschland in U-Haft und war dann im Mai zu einer Jugendstrafe von 1 Jahr und 10 Monaten verurteilt worden. Trotzdem war er weiter auf freiem Fuß und dafür hatte auch Bundesinnenminister Dobrindt im ZDF kein Verständnis.
3: Wenn man sich das Register der Straftaten anschaut, dann kann man hier davon ausgehen, dass es sicherlich sinnvoll gewesen wäre, diese Person in Haft zu nehmen.
2: Das soll jetzt aufgearbeitet werden.
1: Ja, aus der CDU gibt es ja auch direkt Rufe danach, härter gegen Gefährder und Islamisten vorzugehen.
2: Ja, zum Beispiel vom Chef des Geheimdienstkontrollgremiums des Bundestags, Henrich Mann. Er sagte dem Handelsblatt, dass der Schutz der Bevölkerung allerhöchste Priorität haben muss. Und der Terrorismusexperte Neumann vom King's College in London gibt ihnen recht. Insgesamt sei unser Terrorstrafrecht zu milde, sagte er im ZDF. Die Strafen seien im europäischen Vergleich zu kurz. Dazu werde im Jugendstrafrecht der erzieherische Gedanke nach vorne gestellt, oft auch vor dem Schutz der Öffentlichkeit. Darüber musste man nachdenken, sagt Neumann.
1: Danke, Robert. Und jetzt weitere Meldungen im Überblick. In Spanien und Frankreich sorgen die schweren Waldbrände weiter für große Probleme. Betroffen in Frankreich ist vor allem die Region rund um Bordeaux. Die Behörden dort haben Touristen gestern empfohlen, nicht zu kommen und über ein anderes Reiseziel nachzudenken. Im schleswig-holsteinischen Glückstadt hat ein mutmaßlicher Tornado gestern Abend für große Verwüstungen gesorgt. Nach Angaben der Polizei wurden bis zu 50 Gebäude beschädigt. Verletzt wurde aber niemand. Für viele Menschen wird es immer schwerer, die Miete zu bezahlen. Das zeigt eine neue YouGov-Umfrage für die Postbank. Befragt wurden rund 2000 Mieter. Jeder Zweite sagt, er könne sich die Wohnkosten nur gerade so leisten. Jetzt in den Sommerferien zieht es viele wieder auf die Lieblingsinsel der Deutschen nach Mallorca. Dort sind aber weiter viele Einheimische nicht glücklich damit. In der Hauptstadt Palma haben am Abend rund 25.000 Menschen gegen den Massentourismus auf der Insel protestiert. Sie forderten eine Begrenzung der Besucherzahl. Dazu kritisierten sie viele Staus, Schmutz, Lärm und die Zerstörung der Natur durch den Massentourismus. Und das waren die Nachrichten mit Danny Hoppe.
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4: Mit erfrischenden Regentropfen geht's in diesen Montag in Sommerferienwoche 2 bei Temperaturen um die 19 Grad. 24 Grad erreichen wir dann am Nachmittag maximal. Und da wird's dann stellenweise richtig schön bei einem Sonne-Wolken-Mix. Sollten wir auch heute nochmal genießen, dieses angenehme Sommerwetter. Denn ab morgen, da wird's dann wieder heiß bei uns in Köln.
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4: Guten Morgen auf die Straßen und da hat Ute die Gute was gesehen. Guten Morgen.
5: Guten Morgen auf der Germania-Straße in Richtung Höhenberg. Wurde gerade ein Blitzer aufgestellt, der macht schöne Fotos bei Tempo über 30.
4: Danke dir, Ute, fürs Melden. Nino sagt, Achtung, in Ihrefeld auf der Vitalisstraße stehen sie auch bei 30. Und Martina und Michael sagen, in Kalk auf der Eidstraße, Ecke Steinmetzstraße, da blitzt es auch bei 30 in beide Richtungen. Wir gucken in die Stadt. Die Rheinfähre zwischen Lange und Leverkusen-Hittdorf, die kann wegen des niedrigen Rheinpegels bis auf Weiteres nicht fahren. Wir halten euch hier bei Radio Köln auf dem Laufenden, wenn das wieder geht. Und dann gucken wir noch auf die Autobahn. Da habe ich die A4 für euch. Köln, Fahrtrichtung Aachen, zwischen dem Kreuz Gremberg und Eiffeltor. 10 Minuten plus. Falls ihr auch noch was gesehen habt, klingelt durch, macht's gerne wie Ute, schickt eine Sprachnachricht ins Studio an die 0221 951 99 99.
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4: Und gleich schenke ich euch Tickets für Lenny Kravitz diese Woche hier bei uns in Köln in der Längstes Arena in gut 10 Minütchen hier in der Show.

9.14 Uhr, Sommerferienwoche 2. Hier ist Radio Köln und ich würde euch gerne die Sommerferienwoche 2 ein bisschen verschönern, denn dieser Mann hier besucht uns am Mittwoch in Köln.

Das ist Lenny Kravitz und der ist gerade auf Europa-Tour. So, Mittwoch kommt er dann zu uns nach Kölle und füllt die Längstes Arena. Und das Beste, wir haben noch Tickets für euch. Und dafür müsst ihr uns nicht beweisen, dass ihr hier der größte Lenny Kravitz-Fan seid. Nein, einfach nur anrufen und ein bisschen Glück haben. Die nächsten 5 Minuten sind die Leitungen offen unter der 0221 951 99 99. Also ran an den Hörer und unter allen, die mitmachen, wird dann ausgelost. Vielleicht singt ihr dann am Mittwoch lauthals eure liebsten Lenny Kravitz-Songs in der Arena mit. Ich drück euch ganz, ganz fest die Daumen. Hello.

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1: Ich bin Daniel Dehling. Guten Morgen. 5. Jahrestag der Leverkusener Müllexplosion. Der Berliner CSD-Tatverdächtige ist tot und das Wetter weitgehend trocken bis 24 Grad. Es gilt als eins der schwersten Explosionsunglücke in der deutschen Geschichte. Die Explosion in der Müllverbrennungsanlage des Chemparks in Leverkusen-Bürrich. Heute jährt sich das Unglück zum 5. Mal. Für gleich 9.37 Uhr hat Currenta eine Schweigeminute im Chempark angekündigt. Ralf Dückert, alle Infos zum Unglück für euch.
2: Ja, bei der Explosion waren 7 Männer ums Leben gekommen. Mehr als 30 Mitarbeiter waren zum Teil schwer verletzt worden. Der Currenta-Chef Tim Hartmann hat zum Jahrestag heute noch einmal allen Angehörigen sein tiefstes Mitgefühl ausgesprochen. Seit letzter Woche steht die Unglücksursache fest. Falsch gekennzeichneter Abfall aus Dänemark hat die Explosion ausgelöst. Und seit dem Unglück hat der Chempark seine Sicherheitsvorkehrungen, vor allem bei der Anlieferung von Abfällen, deutlich verstärkt.
1: Der tödliche Angriff am Rande des Berliner CSD hat deutschlandweit für Entsetzen gesorgt. Den Tatverdächtigen hat die Polizei gestern Abend in einer Gartenkolonie in Spandau erschossen. Die Ermittler gehen von einem islamistischen Terroranschlag aus. Am Rande des CSD war am Samstag ein Fahrzeug in eine Menschenmenge gefahren. Der Tatverdächtige soll auch eine Stichwaffe eingesetzt haben. Eine Frau ist ums Leben gekommen, 29 Menschen erlitten Verletzungen. Eigentlich sollten die Züge auf der Strecke zwischen Köln und Aachen schon am Freitag wieder fahren, daraus ist aber nichts geworden. Ein Bauzug ist entgleist und hat 2 Weichen beschädigt. Die müssen jetzt aufwendig repariert werden. Seit Ende Juni erneuert die Deutsche Bahn Gleise und Weichen auf der Strecke zwischen Köln und Aachen. Bis Donnerstag bleibt die Strecke wohl weiter gesperrt. Die Details haben wir euch auf radioköln.de zusammengefasst. Auf der Hauptstraße in Porz soll der Verkehr in Zukunft besser rollen. Bis es aber soweit ist, müssen Porzerinnen und Porzer erstmal noch mit Einschränkungen rechnen. Ab heute fängt die Stadt nämlich damit an, die alten Ampeln gegen neue, moderne auszutauschen. Christina Czesny hat den Überblick.
3: Los geht's mit der Kreuzung Hauptstraße und Karlstraße. An den anderen Kreuzungen arbeitet die Stadt dann nach und nach. Voraussichtlich Mitte November soll alles fertig sein. Da, wo gebaut wird, müsst ihr mit weniger Platz auf der Straße und den Gehwegen rechnen, sagt die Stadt. Die neuen intelligenten Ampeln sollen den Verkehrsfluss besser steuern. Und dafür nimmt die Stadt fast 850.000 Euro in die Hand.
1: Und soweit das Wichtigste für Köln. Ich bin Daniel Dehling.
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4: Ja, im Moment ist es noch grau, aber ne, also es wird noch schöner. 24 Grad und Sonnenschein bekommen wir am Nachmittag. Jetzt im Moment noch sehr erfrischende Temperaturen um die 20 Grad. Und das bisschen Regen, was eben runtergekommen ist, das tat ja auch mal gut. Ja, ist auch wichtig für die Natur, denn die nächsten Tage wird es wieder heiß. Morgen 28, Mittwoch 34 und am Donnerstag 36 Grad.
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4: Ute, die Gute, hat einen Blitzer gesehen auf der Germaniastraße Richtung Höhenberg. Hier ist 30. Mino sagt, Achtung, in Ehrenfeld auf der Vitalisstraße stehen sie auch bei 30. Und Martina und Michael haben einen entdeckt in Kalk auf der Eidstraße, Ecke der Steinmetzstraße. Hier blitzt es in beide Richtungen auch bei 30. Dann gucken wir noch in die Stadt. Die Rheinfähre zwischen Lange und Leverkusen-Hittorf, die kann wegen des zu niedrigen Rheinpegels bis auf Weiteres nicht fahren. Das bitte beachten auf dem Weg zum Job. Und dann gucken wir noch auf die Autobahn. Ich glaube, der längste Stau gerade von der A4. Olpe Richtung Aachen, zwischen dem Kreuz Ost und dem Kreuz Süd. Hier dauert es 28 Minuten länger. Falls ihr auch noch was gesehen habt, klingelt durch. 0800 951 99 99.
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4: So, und wir heben ab wie Goose und Maverick in ihrem Kampfjet von damals in Top Gun. Ja, jetzt mit Kenny Loggins und Danger Zone. Kommt gut rein in Sommerferienwoche Nummer 2 hier in der schönsten Stadt Deutschlands. Hier ist Radio Köln mit Daniel Wallroß.

0: Highway. Und ein Mann, der das schöner singen kann als ich, den seht ihr am Mittwoch live mit uns in der Längstes Arena. Ich lade euch ein zu Lenny Kravitz nach Deutz und die Vanessa, die ist durchgekommen. Guten Morgen, Vanessa.
1: Guten Morgen.
0: Auf welchem Fuß erwische ich dich gerade?
1: Ich habe gerade in den Käse gebissen.
0: Ach, was?
1: Nee, ich bin auf der Arbeit.
0: In den Käse hast du gebissen?
1: Ja.
0: Was ist es denn für ein Käse?
1: Babybell.
0: Ich war letztens auf Mallorca, da lief dieser Hit runter, zieh dich aus wie ein Babybell und dann Babybell auf. Genau. Ja, dann lass es dir auf jeden Fall schmecken und ich hoffe, dir schmeckt es jetzt auch sehr, sehr gut, dass ich dich zu Lenny Kravitz schicke.
1: Woo! Danke! Cool.
0: Ja, sehr gut. Was verbindest du mit Lenny Kravitz?
1: Eigentlich eher noch in der Jugend.
0: Mhm, ja.
1: Als wäre ich ein großer Künstler und ich liebe es, auf Konzerte zu gehen von großen Künstlern. Und ich finde einfach, der ist ein super Gitarrenspieler. Ich höre das einfach gerne.
0: Und ich sag mal so, der hat ja jetzt auch schon ein paar Jährchen auf dem Buckel. Der sieht noch richtig, richtig gut aus.
1: Ja,
0: also wenn ich,
1: der Sohn auch, glaube ich.
0: Wenn ich mit fast 60 genauso aussehe wie der, also dann holla die Waldfee.
1: Ja, genau. Nee, cool, da freue ich mich.
0: Sehr gut, wen nimmst du denn mit?
1: Ich nehme meinen Partner mit.
0: Und vielleicht ein Babybell zum Snacken.
1: Und ein Babybell zum Snacken, genau.
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0: So ist es. Und wer jetzt nicht durchgekommen ist, kein Problem. 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Und damit verabschiede ich mich jetzt hier mit Geschenken, Geschenken, Geschenken. Aber morgen früh haben wir wieder ein Date, wenn ihr mögt. Natürlich ab 6 Uhr hier in der Radio Köln Morning Show. Tschö mit Ö. Gleich ab 10 übernimmt Marie Güttke und ich sag mal, habt einen schönen Tag. Bis morgen früh.

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1: Mit Danny Hoppe. Guten Morgen. Der mutmaßlich islamistische Angriff auf den Berliner CSD war ein Schock und beschäftigt Deutschland, die Bevölkerung, die Polizei und die Politik. Dabei rückt jetzt vor allem eine Frage in den Mittelpunkt. Warum der polizeibekannte radikalisierte Islamist, der sich der Terrormiliz IS anschließen wollte, frei herumlaufen konnte? Aus der Politik werden deshalb härtere Strafen gegen Islamisten gefordert. Marc Weiß hat die Infos.
2: Anders als in vielen früheren Fällen war den Behörden in diesem Fall durchaus bekannt, dass Abdul B. Islamist war. Der inzwischen erschossene mutmaßliche Täter hatte eine ganze Reihe von Straftaten begangen, galt als Gefährder und war trotzdem nur zu einer Bewährungsstrafe verurteilt. Auch Bundesinnenminister Dobrindt fragt sich, wie das sein kann. Man werde untersuchen, wie bei jemandem, den man als Gefährder identifiziert, eine Strafe zur Bewährung ausgesetzt wird, kündigt der Dobrindt an. Klar ist, man konnte den 21-Jährigen nicht abschieben. Er war Deutscher und ist in Deutschland geboren. Es mehren sich aber die Stimmen von Experten, die der deutschen Justiz vorwerfen, in solchen Fällen zu lasch zu sein. Terrorexperte Neumann vom King's College in London findet zum Beispiel, dass Strafen in Deutschland im europäischen Vergleich zu kurz seien. Außerdem stelle das Jugendstrafrecht den erzieherischen Gedanken voran und den Schutz der Öffentlichkeit oft hinten an. Bedeutet, dass man Tätern immer noch eine Chance geben möchte. Das kann allerdings, so wie in Berlin geschehen, nach hinten losgehen. Neumann fordert, diesen Aspekt im Jugendstrafrecht dringend zu überprüfen.
1: Und jetzt weitere Meldungen im Überblick. In Frankreich und Spanien kämpfen tausende Einsatzkräfte weiter gegen die schweren Waldbrände an. Insgesamt mussten schon mehr als 300.000 Menschen evakuiert werden, darunter auch viele Touristen. In Frankreich ist vor allem die Region rund um Bordeaux betroffen. In der Nacht sei die Lage dort insgesamt stabil geblieben, heißt es von den Behörden. Es war die dritte Nacht ohne Angriffe im Iran und das macht sich direkt bei den Ölpreisen bemerkbar. Sie sind zum Handelsbeginn heute deutlich gesunken. Der Preis für einen Barrel der Nordseesorte Brent sank um 5% auf rund 92 Dollar. Die Bundesregierung plant eine höhere Alkoholsteuer für Spirituosen, Sekt oder Alkopops und die meisten Menschen in Deutschland finden das gut. Das zeigt eine neue Forsa-Umfrage für die KKH. Demnach sind 2/3 der Befragten dafür. Gleichzeitig glauben aber auch genauso viele, dass dadurch nicht weniger Alkohol getrunken wird. Bundeskanzler Merz hat das tagelange Verkehrschaos in den eigenen Reihen beendet. Steffen Bilger wird neuer Verkehrsminister und löst Patrick Schnieder ab. Das hat Regierungssprecher Cornelius am Abend bestätigt. Und noch bevor Bilger sein Amt offiziell antritt, hat er von der Umweltorganisation Greenpeace gleich eine Liste vorgelegt bekommen mit Dingen, die er jetzt besser machen soll als sein Vorgänger. Gefordert werden mehr E-Autos auf den Straßen, Verbesserungen bei der Deutschen Bahn und ein Tempolimit. Neue Namen alleine reichten nicht. Man brauche auch eine bessere Verkehrspolitik und einen neuen Kurs, sagt Greenpeace. Sonst gäbe die Bundesregierung verkehrspolitisch weiter Vollgas in Richtung klimapolitischer Abgrund, heißt es. Und das waren die Nachrichten mit Danny Hoppe.
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3: Wolken sind gerade im Moment noch mit dabei. Vielleicht habt ihr heute früh auch schon ein paar Tropfen abbekommen. Zumindest ist mit Regen jetzt erstmal Schluss. Wolken, die bleiben hier und da, aber die Sonne kommt auch raus. Und das Ganze bei recht angenehmen Temperaturen heute. Im Moment 20 Grad, maximal 24 Grad. Und dann wird's heiß. Morgen zum Beispiel 28 Grad. Mitte der Woche knacken wir locker die 30 Grad Marke. Und dann ist auch wieder viel Sonnenschein mit dabei und natürlich auch viel Schwitzen angesagt.
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3: Genau so sieht's aus und es geht nur mit eurer Hilfe. Zum Beispiel hat sich Gabi gemeldet, die hat uns einen Blitzer durchgegeben in Nippes auf der Geldernstraße, Höhe Nievenheimer Straße, Tempo 30 hier. Dann wird geblitzt auf der Germaniastraße und zwar, wenn ihr Richtung Höhenberg unterwegs seid. Tempo 30 ist hier erlaubt, hat Ute dann gesagt. Und Nino meldet einen Blitzer in Ehrenfeld auf der Vitalisstraße und auch hier gilt Tempo 30. In der City, die Rheinfähre zwischen Langel und Leverkusen-Hittdorf kann wegen des zu niedrigen Rheinpegels bis auf weiteres nicht fahren. Für euch zur Info, falls ihr da unterwegs sein wolltet. Und auf den Autobahnen müsst ihr auch hier und da ein bisschen mehr Zeit einplanen. Zum Beispiel auf der A1 Dortmund Richtung Köln. Zwischen Burscheid und Niel staut es sich gerade auf 2 Kilometer, 10 Minuten plus. Dann die A4 Olpe Richtung Aachen. Zwischen Kreuz Ost und Kreuz Süd 4 Kilometer Stau, 24 Minuten obendrauf. Und die letzte Meldung kommt von der A559 Porz Richtung Gremberg. Zwischen Gremberghofen und Kreuz Gremberg 10 Minuten obendrauf, 2 Kilometer Stau. Wenn ihr noch was entdeckt habt unterwegs, gerne Bescheid geben. Geht bei mir jederzeit unter der 0800 951 99 99. Gute Fahrt euch.
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3: Ganz genau, das bin ich. Hallo Köln und schön, dass ihr dabei seid heute an diesem Montag. Die FC-Herren, die sind ja im Trainingslager, die machen es sich schön in Kitzbühel und denken zum Glück auch an uns hier in Köln. Wir haben nämlich einen ganz besonderen Gruß bekommen. Das war georgisch. Und das war gerade einer der Neuzugänge des 1. FC Köln, Luka Loschutz will. Und wir haben das Ganze natürlich auch noch übersetzt.
4: Hi, ich bin Locho. Hallo, Köln. Wir bereiten uns gerade in Kitzbühel auf die neue Saison vor. Liebe Grüße.
3: Grüße zurück, natürlich von uns ab nach Kitzbühel, wo im Übrigen seit Freitag auch mein Kollege und Radio Köln FC-Reporter Guido Ostrowski unterwegs ist. Und der hat sich einen Menschen im Trainingslager geschnappt, der wahrscheinlich locker der Vater von einigen Spieler sein könnte. Hört er gleich mehr zu.
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0: Ein neues Gesicht beim 1. FC Köln. Weit über 1000 Spiele für rund 10 verschiedene Vereine hat er mitgemacht, bevor er im März dann zum FC gekommen ist. Viertel nach 10 haben wir es. Hier ist Radio Köln mit Marie Güttke. Ja, und es geht um einen Mann, der als Co-Trainer wahrscheinlich schon so ziemlich alles einmal erlebt hat, was der Fußball so hergibt. Armin Reutershahn. Mein Kollege FC-Reporter Guido Ostrowski, der stellt euch den Co-Trainer Dino jetzt mal vor, der tatsächlich auch eine ungeahnte Kölner Vergangenheit hat und nach seinem besonderen Geburtstag noch lange nicht ans Aufhören denkt.
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3: Willkommen im bewegten Fußballleben von Armin Reutershahn, das im Grunde in Köln begonnen hat, mit einem Studium an der SPO.
2: An der Sporthochschule zu studieren war eine ganz tolle Zeit, eine tolle Erfahrung und ich habe immer irgendwie gehofft, wieder mal in Köln arbeiten zu können.
3: Und zack, 4 Jahrzehnte später schließt sich tatsächlich der Kreis. Reutershahn ist zurück in der Stadt, in die er sich als Student verliebt hat.
2: Die Menschen, die dort leben, die sind offen und herzlich und es ist eine Vielfältigkeit in der Stadt.
3: Und eben der FC, den er damals schon im Blick hatte.
2: Ich war häufig auch im Stadion für 5 Mark damals in der Südkurve.
3: Und den er jetzt mit all seiner Erfahrung mitgestalten darf, an der Seite von Cheftrainer René Wagner. 28 Jahre jünger.
2: Es spielt ja nicht die Rolle, ob jemand jung oder alt ist, sondern ob er gut ist.
3: Was grundsätzlich auch für die Spieler gilt, die ja noch jünger sind.
2: Die sind ja noch nicht mal geboren gewesen, als ich angefangen habe.
3: Und völlig anders ticken.
2: Die Sprache hat sich ja total verändert. Ja. Mit Bruder und Alter und die Kleidung hat sich verändert, die Musik hat sich verändert.
3: Aber man lernt ja nie aus. Auch nicht mit 66.
2: Da muss man schon irgendwo mitgehen auch, um ja, den Respekt dann auch von den Jungs zu behalten. Ne?
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0: Ja, und was sollen wir sagen? Wir finden auf jeden Fall, Armin macht genau weiter so. Vor allem jetzt erstmal ein schönes Trainingslager mit der Herrenmannschaft in Kitzbühel.

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1: Und ich bin Daniel Dehling. Guten Tag. Konsequenzen nach Sondermüllexplosion in Leverkusen. IHK Wirtschaftssorgen wegen Rheinpegel und das Wetter wechselhaft heute bei 24 Grad. Welche Konsequenzen hat der Chempark in Leverkusen aus der schweren Explosion in der Müllverbrennungsanlage von Currenta vor 5 Jahren gezogen? Antworten darauf liefert ein aktuelles Schreiben von NRW-Umweltminister Krischer an den Landtag. Anlass ist der 5. Jahrestag der Katastrophe heute. Ralf Lüker hat die Infos.
2: Erst seit knapp einem Jahr ist die Müllverbrennungsanlage in Leverkusen-Bürig wieder komplett in Betrieb. Bis dahin war es allerdings ein langer Weg. Die Verantwortlichen mussten die Sicherheitsvorkehrungen deutlich hochschrauben. Der Bericht schlüsselt außerdem noch einmal auf, wie hoch der Schaden ist, der durch die Explosion entstanden ist. Der Sachschaden beläuft sich auf 28 Millionen Euro. Dazu kommen weitere Millionenschäden, weil der Chempark seinen Müll anderweitig entsorgen musste, als die Anlage über 4 Jahre komplett bzw. in Teilen stillstand.
1: Der Rhein führt so wenig Wasser, dass Frachtschiffe derzeit nur ein Fünftel ihrer üblichen Ladung transportieren können. Die Industrie- und Handelskammern in NRW warnen vor erheblichen Folgen, besonders für Stahl-, Chemie- und Mineralölversorgung. Ungewöhnlich ist diesmal nicht das Niedrigwasser selbst, sondern wie früh es im Jahr auftritt. 2018 hatte eine vergleichbare Phase die deutsche Wirtschaft 0,4 Prozentpunkte Wachstum gekostet. Die Regierung rechnet dieses Jahr mit nur 0,5 Prozent Wachstum ohne Rheinpegel-Auswirkung. Der mutmaßliche Attentäter des Berliner CSD ist tot. Die Polizei hat ihn gestern Abend bei einem Einsatz in einer Gartenkolonie in Spandau erschossen. Nach der tödlichen Attacke in Berlin hat sich Köln solidarisch gezeigt. Oberbürgermeister Burmeister hat von einem Angriff gegen die Werte, für die der CSD stehe, gesprochen. Also Freiheit, Vielfalt, Respekt und ein friedliches Miteinander. Christina Czesny hat mehr Infos.
3: Köln werde auch künftig alles dafür tun, dass Menschen unabhängig von ihrer sexuellen Orientierung oder geschlechtlichen Identität frei, sicher und ohne Angst leben und feiern können. Das hat Burmeister betont. Die queere Kirche Köln hat gestern Abend in Deutz zu einem Gottesdienst eingeladen. Der sollte Raum geben für Trauer, Klage, Gebet und Solidarität. So hat es der Veranstalter aus dem evangelischen Kirchenkreis angekündigt.
1: Unsere Nachrichten zum Nachhören gibt es für euch auf radioköln.de. Ich bin Daniel Dehling.
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4: So, der Tag hat ja noch so ein bisschen grau gestartet und vor allem auch nass gestartet. Damit ist jetzt Schluss. Die letzten Wolken, die ziehen so nach und nach ab. Regenschirme könnt ihr auch wieder einpacken. Stattdessen gibt es dann nachher einen freundlichen Mix. Mal Sonne, mal Wolken bei 24 Grad in der Spitze. Also echt ganz angenehme Temperaturen, würde ich sagen. Vor allem, wenn ich mal schaue, was so in den nächsten Tagen ansteht. Von jetzt gerade 20 Grad geht es dann am Dienstag und auch am Mittwoch so Richtung 30 Grad Marke. Morgen 28 Grad. Da ist viel Sonnenschein angesagt, kein Regen in Sicht. Also da ist wieder ein bisschen Schwitzen angesagt. Hier bei uns zum Mitte der Woche bleibt das auch erstmal so.
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4: Ganz genau so sieht's aus und das geht nur, wenn ihr hier bei uns immer so schön fleißig Bescheid sagt. Wie das zum Beispiel Ute gemacht hat, die sagt, es wird geblitzt auf der Germaniastraße in Richtung Höhenberg. Hier ist Tempo 30 erlaubt. Nino meldet einen Blitzer in Ehrenfeld auf der Vitalisstraße, ebenfalls Tempo 30. Und die letzte Meldung kommt von Gabi, die hat einen Blitzer in Nippes gesehen auf der Geldernstraße, Höhe Nievenheimer Straße und auch hier Tempo 30. Schauen wir rüber auf die Straßen in der Stadt. Manfred hat uns gerade durchgegeben, dass es auf der Aachener Straße zwischen Melaten und Universitätsstraße einen Oberleitungsschaden gibt. Die Linien 1 und 7 sind davon wohl betroffen. Also checkt auf jeden Fall vorher mal eure Abfahrtzeit. Auf den Autobahnen hat es auch einen Unfall gegeben. Und zwar auf der 1 Euskirchen Richtung Köln zwischen Kreuz West und Bocklemünd. Da ist eine ungesicherte Unfallstelle auf der mittleren Spur. Also vor allem, wenn ihr dann in den Tunnel Löwen nicht reinfahrt, bisschen vorsichtig, ein bisschen langsamer fahren. Die Staus, A4, Aachen Richtung Köln, zwischen Kreuz West und Eiffeltor 2 Kilometer Stau, eine Viertelstunde obendrauf. Auf der 4, Olpe Richtung Aachen, müsst ihr zwischen Kreuz Ost und Kreuz Süd 6 Kilometer Stau einplanen, 34 Minuten Stauzeit. Und A559, Porz Richtung Gremberg, zwischen Gremberghofen und Kreuz Gremberg, 1 Kilometer Stau, 10 Minuten Stauzeit. Wenn ihr unterwegs noch was entdeckt, sagt uns gerne Bescheid. Das geht zum Beispiel auch über unsere kostenlose Radio Köln App. Über die könnt ihr uns Staus, Störungen und aktuelle Gefahren Meldungen jederzeit durchgeben. Dankeschön.
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4: Genau, hallo Köln. Und ich spiele euch jetzt Musik von Katy Perry. I Kissed a Girl ist schon ein bisschen was älter, aus dem Jahr 2008. Also die Nummer kennt ihr auf jeden Fall. Aber wir sagen ja hier bei Radio Köln, wir sind der beste Mix. Also holen wir auch noch ein paar neue Sachen rein. Gleich um 10:45 spiele ich euch neue Musik und erzähle euch eine Geschichte von einem DJ beim Tomorrowland, was der zusammen mit einer Rocklegende auf der Bühne getrieben hat. Also mehr erfahrt ihr in knapp 10 Minuten.

Kurz einmal das Energielevel ein bisschen nach oben schieben mit Martin Solveig und Hello. 10.44 Uhr haben wir es. Hier ist Radio Köln, Marie Güttke bin ich, am Montag. Und jetzt stellt euch mal vor, ihr seid beim Tomorrowland Festival. Das war ja jetzt vor kurzem in Belgien, ist ja ein riesiges Elektro-Festival. Und ihr schaut euch das Set von Martin Garrix an und plötzlich steht da so eine absolute Rock-Legende mit auf der Bühne. U2-Gitarrist The Edge. Ja, das war jetzt nicht total einfach nur Zufall, weil der U2-Star gerade nichts anderes zu tun hatte. Nee, Martin Garrix hat einen neuen Song rausgebracht, zusammen mit der Band, also zusammen mit U2. Frontmann Bono, der singt natürlich auch in dem Song. Und das ist tatsächlich nicht das erste Mal, dass U2 mit Martin Garrix zusammenarbeiten. 2020 haben sie schon mal zusammen die EM-Hymne We Are The People gemacht. We are the people we've been waiting for. Erinnert ihr euch vielleicht noch an den Song? Ja, und seitdem sind Bono und Martin Garrix irgendwie sowas wie ja, gute Freunde geworden. Und deswegen jetzt auch der gemeinsame Song Fireflies. Und der ist ganz neu hier bei uns, hier bei Radio Köln. Den spiele ich euch gleich jetzt direkt. Und tatsächlich haben sie nicht nur an dem einen Song zusammengearbeitet. Bono hat auch am kommenden Album von Martin Garrix mit rumgeschraubt. Und wie das Ganze dann klingt, hört ihr, wenn es rauskommt. Bis dahin gibt es auf jeden Fall ja schon mal ein bisschen neue Musik. Hier sind Martin Garrix und U2. Fireflies im Radio, eurem Lieblingsradio, und das ist bei uns ganz neu.

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1: Mit Danny Hoppe. Guten Tag. Viele schauen gerade mit Sorgen nach Spanien und Frankreich und fragen sich, ob sie ihre Reise dorthin antreten können. Denn die schweren Waldbrände dort machen weiter große Probleme, vor allem im Südwesten Frankreichs rund um Bordeaux. Dort mussten schon mehr als 220.000 Menschen in Sicherheit gebracht werden. Die Behörden dort hatten Touristen zuletzt empfohlen, besser nicht zu kommen und über andere Reiseziele nachzudenken. Marc Weiß aus dem News-Team. Immerhin zum ersten Mal seit Tagen haben sich die Flammen in der Nacht dort nicht weiter ausgebreitet. Das ist aber noch keine Entwarnung.
2: Nein, leider nicht. Es ist wirklich nur der aktuelle Stand und es wird befürchtet. Leider muss man sagen, dass es noch mal schlimmer wird. Grund ist das Wetter. Ab morgen werden in der Region um Bordeaux über 40 Grad erwartet. Das Gegenteil würde helfen, Kühl und Regen, aber das wird es in den nächsten Tagen dort nicht geben. Dafür kommen aus Spanien gute Nachrichten. Die Lage rund um Madrid hat sich wohl etwas entspannt. Heute sollen sogar die ersten Evakuierten wieder zurückkehren dürfen. Das sind aber alles Menschen, die wirklich weit weg von den Flammen wohnen. Aber immerhin, die Brände seien nach wie vor nicht unter Kontrolle, sagen die Behörden. Und auch in Spanien hilft das Wetter dem Ganzen leider überhaupt nicht. Denn hier werden zu der Hitze ab heute auch noch stürmische Böen erwartet, die Flammen natürlich immer wieder anfachen können. In Spanien sind es vor allem die Feuer in der Umgebung von Madrid und Valencia, die besonders stark wüten. Insgesamt wurden 75.000 Menschen in Sicherheit gebracht.
1: Danke, Marc. Und jetzt weitere Meldungen im Überblick. Nach dem Anschlag auf den CSD in Berlin ist ein zweiter Verdächtiger wieder frei. Das hat die Bundesanwaltschaft vorhin mitgeteilt. Währenddessen ist die Sicherheitsdebatte in vollem Gange. Politiker von Union und SPD wundern sich, dass der erschossene mutmaßliche Täter noch auf freiem Fuß war. Er war als Gefährder bekannt und verurteilt. FIFA-Chef Infantino hat alle Kritik an der Fußball-WM zurückgewiesen. Gegnern des Turniers warf er bei Instagram vor, Hass und Spaltung zu verbreiten. Positive Seiten des Turniers würden bewusst ausgeblendet. Die Kritik an der aufgehobenen Sperre von US-Stürmer Bellingham nannte Infantino merkwürdig. So etwas gäbe es auch in den größten Fußballligen, schrieb er. Auf Mallorca hat es am Abend neue Proteste gegen den Massentourismus gegeben. Rund 25.000 Menschen beteiligten sich in der Hauptstadt Palma daran. Kritisiert wurden unter anderem die Wohnungsnot für Einheimische, aber auch Staus, Schmutz und Lärm. Wer sich in diesem Jahr in Venedig den Markusplatz, die Rialtobrücke oder die vielen anderen Highlights anschauen wollte, musste dafür zahlen und für die Stadt hat sich das richtig gelohnt. Sie hat in diesem Jahr mit ihrem Eintrittsgeld so viel eingenommen wie noch nie. Seit April waren es mehr als 5 Millionen Euro. Das hat die Stadtverwaltung in Venedig jetzt mitgeteilt. In der Regel betrug die Gebühr 10 Euro. Die gute Nachricht für Touristen, die diesjährige Bezahlsaison ist vorbei. Für den Rest des Jahres können Tagesgäste wieder ohne Bezahlung in die Stadt. Die schlechte Nachricht, ab dem nächsten Jahr könnte es dann aber deutlich teurer werden. Venedigs neuer Bürgermeister hat an bestimmten Wochenenden bis zu 50 Euro ins Spiel gebracht. Und das waren die Nachrichten mit Danny Hoppe.
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3: Da wird gerade noch so ein bisschen aufgeräumt am Himmel. Einige Wolken sind noch mit dabei. Heute Morgen gab es ja auch ein bisschen Regen. Später kommt dann aber auch mal öfters und auch etwas länger die Sonne raus. Temperaturen gehen noch etwas hoch auf 24 Grad. Im Moment messen wir 20 Grad. Ich finde es ja gerade sehr angenehm. Kommt auch so ein leichtes Lüftchen immer mal wieder durch. In den nächsten Tagen wird es dann nämlich wieder ganz schön heiß. 28 Grad am Dienstag bis zu 34 am Mittwoch. Und dazu Sonne, Sonne und noch mehr Sonne. Da sind keine Wolken mit dabei und da ist auch kein Regen oder Wind mehr.
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3: Zwei Meldungen. Einmal hat Ute uns Bescheid gegeben, auf der Germaniastraße in Richtung Höhenberg wird geblitzt, Tempo 30 hier. Und Gabi meldet einen Blitzer in Nippes auf der Geldernstraße, Höhe Nievenheimer Straße, Tempo 30. In der City, Manfred hat uns Bescheid gegeben, dass auf der Aachener Straße zwischen Melaten und Universitätsstraße ein Oberleitungsschaden passiert ist. Die Linie 1 und die Linie 7 sind davon auf jeden Fall betroffen. Also wenn ihr da mit der Bahn unterwegs seid, checkt auf jeden Fall mal vorher eure Verbindung. Auf den Autobahnen A1 Euskirchen Richtung Köln zwischen Kreuz West und Bocklemünd hat es einen Unfall gegeben auf der mittleren Spur. Vor allem, wenn ihr dann in den Tunnel Löwenich reinfahrt, fahrt vorsichtig und plant ein bisschen mehr Zeit ein. A4 Aachen Richtung Köln zwischen Kreuz West und Klettenberg. Hier staut es sich auf 3 Kilometer, 18 Minuten plus. Dann die 4 Olpe Richtung Aachen zwischen Kreuz Ost und Kreuz Süd. 6 Kilometer Stau, 38 Minuten Stauzeit. Und A559 Porz Richtung Gremberg zwischen Gremberghofen und Kreuz Gremberg. 1 Kilometer Stau im Moment, eine Viertelstunde obendrauf. Wenn ihr noch was seht unterwegs, gerne einfach kurz eine WhatsApp-Sprachnachricht hier zu mir ins Studio an die 0221 951 99 99. Wir geben es gerne weiter. Gemeinsam waren wir die anderen. Gute Fahrt.
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3: Am Montagvormittag, um genau zu sein. Hallo Köln, schön, dass ihr dabei seid. Marie Güttke ist hier. Und gleich um 11.11 Uhr, natürlich so wie ihr das kennt, hier bei uns mit Kölscher Musik. Und die kommt von einer Band, die ein richtig tolles Jubiläum schon gefeiert hat in diesem Jahr.

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0: Radio Köln läuft bei euch. 11.11 Uhr haben wir es jetzt genau. Und wenn die Domstürmer ein Jubiläum haben, dann wird natürlich gefeiert, ist ja wohl klar. Mitte Juli haben die Domstürmer ihr Jubiläumsding gefeiert, so haben sie es genannt. 20 Jahre Domstürmer, deshalb gab es auch eine dicke Party mit Konzert im Elzhof hier bei uns in Köln. Aber klar ist natürlich auch, eine große Pause machen die Domstürmer jetzt nicht, um sich dann auf ihrem Jubiläumsding irgendwie auszuruhen, mal ein bisschen die Füße hochzulegen. Nein, ganz und gar nicht. Die machen direkt weiter. Zum Beispiel am 1. August spielen die Domstürmer bei der Saisoneröffnung vom 1. FC Köln auf den Stadionvorwiesen. Ich finde, kein schlechter Termin. Und ihr könnt euch die Band sogar live anhören. Der Eintritt ist ja beim Familienfest wie immer frei, also einfach hingehen. Am Nachmittag stehen die Domstürmer dann auf der Bühne. Und ihr könnt natürlich auch jetzt einfach aufdrehen.
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0: Genau, hier sind die Domstürmer für euch hier bei Radio Köln. Mir sind je Kummer.

20 Minuten nach 11 haben wir es mittlerweile am Montag. Bei euch läuft Radio Köln mit Marie Güttke. Hallo Köln. Und bei Lady Gaga läuft es ja auch irgendwie die ganze Zeit, oder? Ihre Tour, ihre Mayhem-Tour war einfach mega erfolgreich. Sie sammelt weiter Preise und sie hat auch gesagt, ja, da steht immer noch so ein sehr, sehr großes Event an, was sie auf jeden Fall gerne in nächster Zeit noch durchziehen will, denn sie will heiraten. Jetzt gar nicht so wie bei Taylor Swift mit großem Tamtam und viel Presse und allem. Nö, sie hat gesagt, dass ihr Verlobter und sie auch zwischendurch mal gedacht haben, hey, wir haben an diesem Wochenende noch nichts vor, was meinst du, sollen wir einfach mal zum Standesamt gehen? Fände ich auch irgendwie gar nicht so verkehrt. Würde irgendwie auch zu Lady Gaga passen, einfach mal alles ganz anders zu machen, als man eigentlich von ihr denkt. Hier bei uns läuft jetzt im besten Mix Abracadabra, hier ist Lady Gaga.

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1: Ich bin Daniel Dehling. Guten Tag. Keine Ermittlungen mehr gegen Kurrenta-Beschäftigte. Das CDU-Personalkarussell dreht sich weiter und das Wetter weitgehend trocken bei 24 Grad. Abfall aus Dänemark hat die verheerende Explosion in der Müllverbrennungsanlage des Chemparks vor 5 Jahren verursacht. Das hat Ende vergangener Woche die Staatsanwaltschaft in Dortmund mitgeteilt. Sie hat die Ermittlungen gegen Mitarbeitende von Kurrenta jetzt eingestellt. Ralf Düker hat die ausführlichen Infos.
2: Die Gefahr war für die Chempark-Mitarbeitenden nicht vorhersehbar, heißt es von der Staatsanwaltschaft. Der Abfall aus Dänemark hatte demnach selbstzersetzende Eigenschaften. Bei der schweren Explosion im Chempark sind damals 7 Männer ums Leben gekommen, was zu einem exponentiellen Temperatur- und Druckanstieg und letztlich der Explosion geführt hat. Die Staatsanwaltschaft ermittelt deshalb jetzt weiter gegen die Abfallentsorger aus Dänemark und Hamburg, ob sie die wichtigen Informationen bewusst nicht weitergegeben haben.
1: Das Personalkarussell im CDU-Teil der Bundesregierung dreht sich weiter. Nachdem gestern Verkehrsminister Schnieder um seine Entlassung gebeten hat, hat Kanzler Merz seinen Nachfolger benannt. Es wird der parlamentarische Geschäftsführer der Unionsfraktion Steffen Pilger. Am Mittag will Kanzler Merz noch sagen, wer neuer CDU-Generalsekretär werden soll. Hier scheint die bisherige Schatzmeisterin Hoppermann gesetzt zu sein. Neben dem Verkehrsminister soll nach Information der dpa auch die Staatsministerin für Sport im Kanzleramt abgelöst werden. Diesen Personaltausch hat der Rücktritt von Fraktionschef Spahn ursprünglich ausgelöst. Er ist als einer der besten Innenverteidiger der zweiten Bundesliga zum 1. FC Köln gewechselt und er fühlt sich offenbar wohl in dem neuen Club, Luka Loschoschwili. Im Trainingslager in Kitzbühel sagte er, dass er die Chance zum FC zu kommen unbedingt nutzen wollte. Er sei sehr zufrieden mit dem Start.
3: I'm very happy to be here to play for this jersey, for this big club, historic club.
4: Ich bin sehr glücklich hier zu sein und für dieses Trikot und diesen großen Traditionsclub zu spielen. Die Spieler und das Team ums Team sind sehr nett und geben mir ein gutes Gefühl. Ja, die ersten Tage waren sehr angenehm.
1: Loschoschwili wolle der Mannschaft auch mit seiner Mentalität und aggressiven Spielweise helfen. Er freue sich schon auf die Herausforderungen in der Bundesliga, sagte er weiter. Mehr vom FC und aus der Stadt gibt's in der kostenlosen Radio Köln App. Ich bin Daniel Dehling.
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5: Da hängen gerade noch so ein paar Wolken über unseren Köpfen, aber ein bisschen Sonne ist auch mit dabei und das Ganze bei recht angenehmen 21 Grad im Moment, später bis zu 24 Grad, also da geht noch ein bisschen was und vor allem geht dann noch ein bisschen was in den nächsten Tagen. Morgen am Dienstag 28 Grad, Mitte der Woche knacken wir einfach mal locker die 30 Grad Marke und dann ist auch wieder viel Sonnenschein mit dabei. Von Wolken oder sogar Regen, wie ja auch in der vergangenen Nacht, ist dann eher nichts mit dabei. Wir können uns wieder auf Schwitzen einstellen.
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5: Und da habe ich eine Meldung. In Nippes auf der Geldernstraße wird geblitzt. Höhe Nievenheimer Straße, Tempo 30 ist hier erlaubt. Das hat uns Gabi durchgegeben. Danke dir fürs schnelle Bescheid geben. Wenn ihr auch noch was entdeckt habt, 0800 951 99 99. Das ist die kostenlose Radio Köln Verkehrshotline. Ihr könnt uns jederzeit Bescheid geben. In der Stadt, Dominik meldet einen Ampelausfall in Porz auf der Frankfurter Straße, Ecke Kaiserstraße und Waldstraße. Und er sagt uns auch, da ist so ein bisschen Chaos ausgebrochen. Also wenn ihr da unterwegs seid, bitte vorsichtig fahren. Auf den Autobahnen staut es sich auf der 1 Köln Richtung Euskirchen zwischen Hürth und Kreuz-Bliesheim. 6 Kilometer Stop and Go, 12 Minuten obendrauf. Dann auf der A4 Olpe Richtung Aachen müsst ihr zwischen dem Kreuz Ost und dem Kreuz Süd 6 Kilometer Stau einplanen, 31 Minuten Stauzeit. Und A559 Porz Richtung Gremberg zwischen Gremberghofen und Kreuz Gremberg 2 Kilometer Stau, 13 Minuten obendrauf. Gute Fahrt!
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5: Hallo Köln, hallo Montag. Bei uns in Köln lief es friedlich und bunt ab beim CSD. Am Wochenende in Berlin ja leider mit krassen Ereignissen. Der CSD-Anschlag mit einer Toten und 29 Verletzten. Der mutmaßliche Attentäter wurde ja dann gestern in einer Gartenlaube erschossen. Wir sprechen nochmal gleich ausführlich und ich habe natürlich auch alle Infos zu den aktuellen Ereignissen für euch hier bei mir. In knapp 10 Minuten, also gegen 11:45. Das sind die 21 Pilots, Stressed Out, jetzt im besten Mix.

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1: Am Montag, Marie Güttke bin ich und der CSD-Anschlag vom Wochenende macht uns immer noch alle fassungslos. Der gesuchte Tatverdächtige wurde gestern bei einem Polizeieinsatz in Berlin erschossen. Die Ermittlerinnen und Ermittler, die hatten ihn in einer Kleingartenanlage aufgespürt. Radio Köln-Kollegin Christina Czesny ist bei mir im Radio Köln-Studio. Wie hat die Polizei denn gefunden?
2: Ja, also laut Medienberichten hat die Gartenlaube, in der die Polizei ihn gefunden hat, seinem Vater gehört und so kamen sie dann drauf, aber offiziell bestätigt ist das jetzt nicht. Was aber klar ist, als die Einsatzkräfte dann versucht haben, den Verdächtigen zu stellen, ist er mit einer Stichwaffe auf die Polizisten zugelaufen. Das hat Polizeisprecher Ilfland gesagt. Und dann sei er vom Spezialeinsatzkommando mit einer Schusswaffe gestoppt worden. Dann wurde noch versucht, den 21-Jährigen wiederzubeleben, aber die Verletzungen waren dann doch zu schwer.
0: Ja, jetzt wo der Verdächtige tot ist, was heißt das denn jetzt für die Ermittlungen?
2: Also auf jeden Fall werden sich die Ermittler darum bemühen, den Anschlag aufzuklären, ganz klar. Auch wie der Verdächtige die Attacke überhaupt planen konnte, obwohl Behörden ihn ja schon als gefährlich eingestuft hatten. Aber sollte tatsächlich Abdul B. der Angreifer gewesen sein, worauf ja vieles hindeutet, dann wird er sich jetzt logischerweise nicht mehr selbst verantworten können. Aber vielleicht werden ja Helfer oder Hintermänner angeklagt. Aber um da verlässlich was zu sagen, ist es noch zu früh.
0: Und die wichtigste Frage, Christina, ist ja sowieso, wie geht es denn den Opfern, wie geht es den Verletzten?
2: Ja, da gibt es zum Glück eine gute Nachricht. Keiner der Verletzten schwebt mehr in Lebensgefahr. Das war ja unmittelbar nach der Tat noch anders. Aber Einzelheiten zu den Verletzungen oder auch zu den Verletzten, darüber haben die Ermittler noch nicht informiert. Genauso haben wir auch noch keine Informationen darüber, wer die Frau war, die bei dem Anschlag getötet wurde. Da informieren die Ermittler in der Regel natürlich erst, wenn sie vorher mit den Angehörigen gesprochen haben.
0: Das ist ganz klar. Ja, danke schön, Christina. Wir denken natürlich fest an die Angehörigen, an die Freunde und die Familie der Opfer und alle Verletzten. Das zeigt wieder, warum wir immer noch CSDs brauchen, denn anscheinend haben es immer noch nicht alle kapiert. Ne? Liebe ist stärker als Hass. Bei uns in Köln waren ja über 500.000 Teilnehmende dabei. Und das heißt ja für uns eigentlich nur, wir müssen auch in Zukunft zeigen, wir sind mehr. Bei uns in der Gegend gibt es ja noch mehr CSDs. Vielleicht habt ihr ja auch Bock, da hinzugehen und da eure Solidarität zu zeigen. Der CSD in Bonn zum Beispiel ist am 1. August. Der CSD in Brühl am 29. August. Oder Trans Pride Mönchengladbach, das ist am 5. September. Alles Daten, glaube ich, wo man sehr gut mal vorbeigehen kann.
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1: Mit Danny Hoppe, guten Tag. Der Anschlag auf den CSD in Berlin hat bundesweit für Entsetzen gesorgt und natürlich auch wieder die Diskussion um die Sicherheit bei Großveranstaltungen in Gang gebracht. Auch bei uns in NRW, denn am nächsten Wochenende sind weitere CSDs geplant, unter anderem in Bonn, Moers und Ahaus. Die Veranstalter haben schon angekündigt, dass sie die Sicherheitskonzepte noch einmal überprüfen wollen. Parallel dazu wird in der Politik darüber diskutiert, ob die Gangart gegenüber islamistischen Gefährdern verschärft werden sollte. Hossein Asyandi berichtet aus dem Landtagsstudio Düsseldorf.
2: Der Anschlag in Berlin hat auch in NRW Entsetzen ausgelöst. Ministerpräsident Wüst spricht von einem Angriff auf Freiheit und Vielfalt. Innenminister Reul kündigt an, die Polizei für alle laufenden und bevorstehenden Veranstaltungen noch einmal besonders zu sensibilisieren. Die Sicherheitskonzepte würden überprüft und bei Bedarf angepasst, heißt es. Jetzt am Wochenende finden zahlreiche CSD-Veranstaltungen in NRW statt. Die Organisatoren des CSD in Bonn haben schon erklärt, die Veranstaltung am Samstag findet definitiv statt. Auch heute setzt die queere Community in NRW ein Zeichen. In Essen ist am Nachmittag eine Mahnwache für die Opfer geplant. Gleichzeitig richtet sich der Blick auf den mutmaßlichen Täter. Er war den Sicherheitsbehörden bekannt und galt als islamistischer Gefährder. Warum er trotzdem auf freiem Fuß war, soll jetzt aufgeklärt werden. Politiker diskutieren bereits über strengere Regeln, vor allem im Jugendstrafrecht und im Umgang mit bekannten Gefährdern.
1: Und jetzt weitere Meldungen im Überblick. In Spanien und Frankreich toben weiter schwere Waldbrände. In der französischen Region rund um Bordeaux mussten bisher rund 220.000 Menschen evakuiert werden. Die Zahl der Brandherde sei im Vergleich zu gestern zwar zurückgegangen, der Waldbrand aber nach wie vor nicht unter Kontrolle, heißt es von den Behörden. Die bisherige CDU-Schatzmeisterin Franziska Hoppermann soll neue Generalsekretärin ihrer Partei werden. Bundeskanzler Merz hat sie am Vormittag in einer Sitzung des Präsidiums für den Posten vorgeschlagen. In diesen Minuten will er das auch in einer Pressekonferenz bekannt geben. Für viele Menschen wird es immer schwerer, die Miete zu bezahlen. Das zeigt eine neue YouGov-Umfrage für die Postbank. Befragt wurden rund 2000 Mieter. Jeder Zweite sagt, er könne sich die Wohnkosten nur gerade so leisten. Die Fußball-Weltmeisterschaft war die bisher herausragendste, das größte Ereignis der Welt. Ohne Zwischenfälle, Feindseligkeiten und Gewalt, sie habe das Beste der Menschheit gezeigt. So hat FIFA-Chef Infantino die WM jetzt noch einmal zusammengefasst und alle Kritik am Turnier zurückgewiesen. Kritikern warf er bei Instagram vor, Hass, Spaltung und falsche Gerüchte zu verbreiten. Positive Seiten des Turniers würden sie bewusst ausblenden. Er selbst ist in seinem Statement allerdings auch gut darin, Kritik auszublenden, zum Einreiseverbot für Schiedsrichter Omar Attan und den Vorwürfen iranischer Spieler in den USA ungerecht behandelt worden zu sein, verliert er kein Wort. Allerdings geht er auf die Kritik an der aufgehobenen Sperre von US-Stürmer Bellingham nach einem Anruf von US-Präsident Trump ein. Diese sei merkwürdig. Korrekturen gäbe es auch in den größten Fußballligen der Welt, schreibt Infantino. Und das waren die Nachrichten mit Danny Hoppe.
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3: Angenehme 21 Grad stehen gerade bei euch auf dem Thermometer. Bis zu 24 Grad sind heute möglich. Dazu gerade aber noch einiges an Wolken. Später am Nachmittag und auch am Abend kommt dann auch ein bisschen Sonne noch dazu. Aber so richtig knackig heiß wird es heute auf jeden Fall nicht. Morgen am Dienstag dann den ganzen Tag über Sonnenschein, Sonnenschein und noch mehr Sonnenschein. 28 Grad in der Spitze und am Mittwoch knacken wir dann sogar die 30 Grad Marke. Und auch da sind kaum Wolken mit dabei und es gibt blauen Himmel mit Sonne.
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3: Eine Meldung gibt es, in Nippes auf der Geldernstraße wird geblitzt, Höhe Nievenheimer Straße, hier ist Tempo 30 erlaubt, das hat uns Gabi durchgegeben. In der Stadt gibt es einen Ampelausfall in Porz auf der Frankfurter Straße, Ecke Kaiserstraße und Waldstraße, hat uns Dominik gemeldet und er sagt auch, das ist da so ein bisschen Chaos gerade, also fahrt da vorsichtig und plant ein bisschen mehr Zeit ein. Auf den Autobahnen, Achtung, A1 Köln Richtung Euskirchen, in der Einfahrt Erfstadt hat es einen Unfall gegeben. Unfallstelle ist noch ungesichert und da ist eine Spur blockiert. Außerdem staut es sich dort auch, A1 Köln Richtung Euskirchen zwischen Hürth und Kreuz Bliesheim. 4 Kilometer Stau, eine halbe Stunde obendrauf. Dann die 4 Olpe Richtung Aachen zwischen Kreuz Ost und Kreuz Süd. 5 Kilometer Stau, 19 Minuten Stauzeit. Und A61 Mönchengladbach Richtung Koblenz zwischen Türnich und dem Dreieck Erftal. 4 Kilometer Stau, 16 Minuten Stauzeit. Wenn ihr noch was entdeckt, einfach eine WhatsApp-Sprachnachricht hier rüber zu mir an die 0221 951 99 99. Gute Fahrt.
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3: Hallo Köln, Marie Güttges hier. Schön, dass ihr dabei seid. Ja, und jetzt in den nächsten Tagen, wo es nochmal so richtig schön heiß wird, mit Werten über 34 Grad, denkt der ein oder die andere von euch vielleicht, boah, so eine Klimaanlage wäre jetzt vielleicht doch langsam echt mal eine geile Idee. Da gibt es natürlich viele Angebote, viele Shops, die tolle, tolle Sachen da haben. Aber sind die auch wirklich alle so toll? Vor allem, worauf muss man da achten? Die Polizei warnt da jetzt wieder vor. Sprechen wir gleich ausführlich drüber.

0: Sommerferienwoche Nummer 2 hat angefangen. Hier ist Radio Köln. Um 14 Minuten nach 12 mittlerweile. Und das Wetter heute ja wirklich ganz angenehm, ne? So mittelsommerlich. Also gerade im Moment 21 Grad. Es geht heute eigentlich noch. Aber ja, spätestens Mittwoch ist dann wirklich wieder knalleheiß. 34 Grad sind da angesagt. Und da ist so eine Klimaanlage zu Hause natürlich der Traum. Der absolute Traum. Obwohl Radio Köln-Kollege Robert Jans, der kann aber auch zum Albtraum werden, ne?
1: Stichworte Betrügereien.
0: Ja, okay, fangen wir mal an mit den Fake-Shops. Vor denen warnt die Polizei nämlich jetzt wieder, ne?
1: Ja, weil wir kennen das ja, ne? Immer erst, wenn es total heiß ist, dann fällt einem ein, boah, so ein Klimagerät, das wäre jetzt geil. Dann geht man in den Baumarkt oder den Technikhandel um die Ecke. Und was sieht man da? Alles ausverkauft. Also schaut man online und da werden die Geräte oft zu günstigen Preisen mit kurzen Lieferzeiten angeboten. Dabei werden die Täter auch immer besser und die Seiten sehen immer vertrauenswürdiger aus.
0: Okay, wie kann ich das denn herausfinden? Hast du so eine Checkliste, woran ich unseriöse Shops erkenne?
1: Das sind so ein bisschen die Klassiker, übertriebene Werbeversprechen und fehlende Angaben zur Produktsicherheit. Außerdem kann man schon stutzig werden, wenn man nur per Vorkasse bezahlen kann, das Impressum komisch aussieht und der Anbieter sein Konto im Ausland hat. Die Verbraucherzentrale hat übrigens einen sogenannten Fake-Shop-Finder. Das ist ein ganz cooles Tool, was man nochmal zusätzlich nutzen kann. Das kann auch mal extra Sicherheit bringen.
0: Und ist ja dann am Ende auch wirklich nur so ein paar Klicks, die man dann noch extra machen muss. Also absolut okay. Aber Robert, nicht nur die Shops sind ein Problem, sondern auch die Geräte selber, die können unseriös sein?
1: Ja, was wird einem da nicht alles versprochen, ne? Kühlt in 90 Sekunden, 90% weniger Stromverbrauch. Dabei sind das eigentlich fast immer einfache Ventilatoren oder Heizlüfter ohne Kühlmittel und ohne die Möglichkeit, Wärme nach außen abzuleiten. Kann angenehm sein, wenn die einen dann anpusten, aber wirklich runterkühlen können die einen Raum nicht. Also lasst euch da nicht in die Irre führen.
0: Ja, und wir wissen das ja alle, ne? Hitze macht ungeduldig und das nutzen unseriöse Anbieterinnen und Anbieter aus. Dankeschön, Robert. Kühlen Kopf bewahren und lieber nochmal vergleichen, checken und dran denken, wenn was klingt, als wäre es zu gut, um wahr zu sein, dann ist es das wahrscheinlich auch.
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1: Ich bin Daniel Dehling, guten Tag. Konsequenzen nach Sondermüllexplosion. Die Spritpreise geben etwas nach und das Wetter angenehm mit etwas Sonne. Welche Konsequenzen hat der Chempark in Leverkusen aus der schweren Explosion in der Müllverbrennungsanlage von Currenta vor 5 Jahren gezogen? Antworten darauf liefert ein aktuelles Schreiben von NRW-Umweltminister Krischer an den Landtag. Anlass ist der 5. Jahrestag der Katastrophe heute. Ralf Dücker hat die Infos.
2: Erst seit knapp einem Jahr ist die Müllverbrennungsanlage in Leverkusen-Bürich wieder komplett in Betrieb. Bis dahin war es allerdings ein langer Weg. Die Verantwortlichen mussten die Sicherheitsvorkehrungen deutlich hochschrauben. Der Bericht schlüsselt außerdem noch einmal auf, wie hoch der Schaden ist, der durch die Explosion entstanden ist. Der Sachschaden beläuft sich auf 28 Millionen Euro. Dazu kommen weitere Millionenschäden, weil der Chempark seinen Müll anderweitig entsorgen musste, als die Anlage über 4 Jahre komplett bzw. in Teilen stillstand.
1: Die Spritpreise an den Tankstellen sind seit Wochen zu teuer, das sagt der ADAC. Die aktuelle Entwicklung gebe aber leichten Grund zur Hoffnung, denn der Ölpreis ist deutlich gefallen. Bei Sprit sei der Preisrückgang bisher erst minimal. Sowohl der ADAC als auch das Portal Tankerkönig zeigen eine minimal rückläufige Tendenz. Der Liter Diesel ist aktuell 46 Cent teurer als kurz vor dem Iran-Krieg. Bei Super sind es knapp 38 Cent. Auf der Hauptstraße in Porz soll der Verkehr in Zukunft besser rollen. Bis es soweit ist, müssen Porzerinnen und Porzer aber erstmal mit Einschränkungen rechnen. Ab heute fängt die Stadt nämlich damit an, die alten Ampeln gegen neue, moderne auszutauschen. Christina Czesny hat den Überblick.
3: Los geht's mit der Kreuzung Hauptstraße und Karlstraße. An den anderen Kreuzungen arbeitet die Stadt dann nach und nach. Voraussichtlich Mitte November soll alles fertig sein. Da, wo gebaut wird, müsst ihr mit weniger Platz auf der Straße und den Gehwegen rechnen, sagt die Stadt. Die neuen intelligenten Ampeln sollen den Verkehrsfluss besser steuern. Und dafür nimmt die Stadt fast 850.000 Euro in die Hand.
1: Und soweit das Wichtigste für Köln. Ich bin Daniel Dehling.
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4: Heute ist noch nicht so richtig Schwitzen angesagt, denn wir messen gerade noch wirklich sehr, sehr angenehme 22 Grad. Bis zu 24 Grad sind heute möglich. Und dazu gibt es einen Mix aus mal Sonne, mal Wolken. Morgen am Dienstag könnt ihr dann schon wieder die lockeren Sommerklamotten anziehen und den Fächer einpacken, wenn ihr mit der KVB fahren müsst. Denn es sind 28 Grad angesagt und dazu gibt es jede Menge Sonnenschein. Mittwoch ähnlich, viel Sonne, kaum ein Wölkchen, was da stört, und Regen ist auch nicht mit dabei.
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4: Kein aktueller Blitzer mit dabei. Habt ihr unterwegs einen entdeckt hier bei uns in der Stadt oder auch auf den Autobahnen rund um Köln? Dann sagt doch mal ganz schnell Bescheid hier bei mir. Ich gebe es gerne weiter. 0800 951 99 99. Das ist die kostenlose Radio Köln Verkehrshotline. In der Stadt gerade eine Meldung von Dominik. Der hat uns gesagt, es gibt einen Ampelausfall in Porz auf der Frankfurter Straße, Ecke Kaiserstraße und Waldstraße. Also wenn ihr da unterwegs seid, fahrt vorsichtig. Auf den Autobahnen A1 Köln Richtung Dortmund zwischen Niel und Kreuz Leverkusen West ein liegen gebliebenes Fahrzeug auf der rechten Spur. Und auf der 4 Köln Richtung Aachen zwischen Dreieck Heumer und Kreuz Grembach hat es einen Unfall gegeben. Da ist der Überholstreifen im Moment blockiert, also fahrt da vorsichtig. Ein paar Staus gibt es auch noch. A1 Euskirchen Richtung Dortmund zwischen Kreuz Nord und Kreuz Leverkusen West. 3 Kilometer Stau, eine Viertelstunde plus. Dann die 1 Köln Richtung Euskirchen zwischen Hürth und Kreuz Bliesheim. Nach einem Unfall in der Ausfahrt Erftstadt. Gerade 6 Kilometer Stau, 13 Minuten obendrauf. Und A4 Köln Richtung Aachen zwischen Dreieck Heumer und Kreuz Süd. 4 Kilometer Stau, 12 Minuten Stauzeit. Gute Fahrt euch.
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4: Marie Güttges hier. Hallo Köln. Hallo am Montag. Und natürlich, klar, wenn das Wetter gut ist, hat ja jeder von uns Bock, vielleicht mal was Leckeres auf den Grill zu legen und sich dafür einfach am Aachener Weiher zu treffen. Und ich bin mir sicher, ihr packt natürlich alle euren Müll dann auch wieder ein, genauso wie das sein soll. Bei manchen klappt das noch nicht so ganz. Was die AWB Grillscouts machen, erfahrt ihr gleich.

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0: 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Eine coole Grillrunde im Park. Alles ist mit dabei. Nudelsalat, was Leckeres war auf dem Grill und natürlich auch diese Menschen hier.
1: Wir sind die Grillscouts von der AWB und verteilen kostenfreie Müllbeutel, wenn ihr euren vergessen haben solltet. Also, wollt ihr einen? Seid ihr öfter hier im Park? Sieht so gut ausgestattet aus.
0: Ja, die haben richtige Profis schon getroffen. Hier ist Radio Köln um 12.44 Uhr. Marie Gütke bin ich. Ja, die Grillscouts der AWB, die sind natürlich gerade an den Wochenenden, wo schönes Wetter ist, wo Ferien ist, viel in den Kölner Parks unterwegs. Denn nach dem Grillen oder Feiern im Park bleibt leider oft viel zu viel Müll liegen. Und die Grillscouts verteilen deshalb Müllbeutel und Taschenaschenbecher und zeigen auch natürlich, wo der nächste Mülleimer steht und erklären, worauf ihr beim Grillen achten müsst. Also jetzt nicht, wie oft man das Würstchen wenden soll, sondern zum Beispiel sagen die euch auch, wenn ihr einen zu niedrigen Grill habt oder unter einem Baum grillt, weil damit riskiert ihr im Zweifel eine Strafe vom Ordnungsamt, weil da kann es natürlich auch einen Brand geben. Wir waren am Freitag mal mit den Grillscouts im Losepark in Nippes unterwegs und viele von euch haben da gesagt, ey, die finden die Arbeit von denen echt mega gut.
2: Ich finde das total gut. Also erstens, wenn hier so, ich sag jetzt mal, allein so Bierdeckel zum Beispiel rumliegen und jemand läuft hier barfuß rum oder so, das ist nicht nur ein Pain für die Leute, die dann barfuß da rumlaufen, sondern auch langfristig, die bleiben hier einfach liegen. Und eigentlich sind diese Grünflächen ja total wichtig. Das ist so die grünste Fläche, die es in so einer Großstadt hier gibt.
3: Super freundlich angesprochen von den Leuten jetzt gerade. Und das ist, glaube ich, genau der richtige Weg, um zu gucken, dass es allen gut geht und sich jeder wohlfühlt.
4: Man will ja eher aktiv die Leute dazu ermutigen, hier aufzuräumen und nicht direkt Strafen aussprechen oder so. Man möchte ja miteinander arbeiten und nicht dagegen vorgehen.
5: Ich finde das richtig gut. Ja, danke euch für eure Arbeit. Das ist auf jeden Fall sehr wichtig.
0: Aber die Grillscouts können natürlich nicht überall gleichzeitig sein. Am Ende kommt es auf uns alle an. Das wisst ihr ja natürlich auch. Ne? Klar, jeder soll einfach seinen Scheiß wegräumen. Am Freitag hat auch Oberbürgermeister Thorsten Burmeester mit angepackt und der sagt, am Ende müssen wir alle eine Sache machen.
6: Haltet eure Stadt sauber.
0: Ja, so ist es nämlich. Also beim Grillen im Park Müll mit nach Hause nehmen und alles andere am besten einfach sofort vor Ort wegschnibulieren.
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1: Mit Danny Hoppe, guten Tag. Der Anschlag auf den CSD in Berlin hat bundesweit für Entsetzen gesorgt und natürlich auch wieder die Diskussion um die Sicherheit bei Großveranstaltungen in Gang gebracht. Auch bei uns in NRW, denn am nächsten Wochenende sind weitere CSDs geplant, unter anderem in Bonn, Moers und Ahaus. Die Veranstalter haben schon angekündigt, dass sie die Sicherheitskonzepte noch einmal überprüfen wollen. Parallel dazu wird in der Politik darüber diskutiert, ob die Gangart gegenüber islamistischen Gefährdern verschärft werden sollte. Hossein Asyandi berichtet. Aus dem Landtagsstudio Düsseldorf.
2: Der Anschlag in Berlin hat auch in NRW Entsetzen ausgelöst. Ministerpräsident Wüst spricht von einem Angriff auf Freiheit und Vielfalt. Innenminister Reul kündigt an, die Polizei für alle laufenden und bevorstehenden Veranstaltungen noch einmal besonders zu sensibilisieren. Die Sicherheitskonzepte würden überprüft und bei Bedarf angepasst, heißt es. Jetzt am Wochenende finden zahlreiche CSD-Veranstaltungen in NRW statt. Die Organisatoren des CSD in Bonn haben schon erklärt, die Veranstaltung am Samstag findet definitiv statt. Auch heute setzt die queere Community in NRW ein Zeichen. In Essen ist am Nachmittag eine Mahnwache für die Opfer geplant. Gleichzeitig richtet sich der Blick auf den mutmaßlichen Täter. Er war den Sicherheitsbehörden bekannt und galt als islamistischer Gefährder. Warum er trotzdem auf freiem Fuß war, soll jetzt aufgeklärt werden. Politiker diskutieren bereits über strengere Regeln, vor allem im Jugendstrafrecht und im Umgang mit bekannten Gefährdern.
1: Und jetzt weitere Meldungen im Überblick. In Spanien und Frankreich toben weiter schwere Waldbrände. In der französischen Region rund um Bordeaux mussten bisher rund 220.000 Menschen evakuiert werden. Die Zahl der Brandherde sei im Vergleich zu gestern zwar zurückgegangen, der Waldbrand aber nach wie vor nicht unter Kontrolle, heißt es von den Behörden. Die bisherige CDU-Schatzmeisterin Franziska Hoppermann soll neue Generalsekretärin ihrer Partei werden. Bundeskanzler Merz hat sie am Vormittag in einer Sitzung des Präsidiums für den Posten vorgeschlagen. In diesen Minuten will er das auch in einer Pressekonferenz bekannt geben. Für viele Menschen wird es immer schwerer, die Miete zu bezahlen. Das zeigt eine neue YouGov-Umfrage für die Postbank. Befragt wurden rund 2000 Mieter. Jeder Zweite sagt, er könne sich die Wohnkosten nur gerade so leisten. Die Fußball-Weltmeisterschaft war die bisher herausragendste, das größte Ereignis der Welt. Ohne Zwischenfälle, Feindseligkeiten und Gewalt, sie habe das Beste der Menschheit gezeigt. So hat FIFA-Chef Infantino die WM jetzt noch einmal zusammengefasst und alle Kritik am Turnier zurückgewiesen. Kritikern warf er bei Instagram vor, Hass, Spaltung und falsche Gerüchte zu verbreiten. Positive Seiten des Turniers würden sie bewusst ausblenden. Er selbst ist in seinem Statement allerdings auch gut darin, Kritik auszublenden. Zum Einreiseverbot für Schiedsrichter Omar Attan und den Vorwürfen iranischer Spieler, in den USA ungerecht behandelt worden zu sein, verliert er kein Wort. Allerdings geht er auf die Kritik an der aufgehobenen Sperre von US-Stürmer Bellingham nach einem Anruf von US-Präsident Trump ein. Diese sei merkwürdig. Korrekturen gäbe es auch in den größten Fußballligen der Welt, schreibt Infantino. Und das waren die Nachrichten mit Danny Hoppe.
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3: Gerade im Moment ist ja noch ein bisschen grau mit dabei. Einige Wolken ziehen noch so über unsere Köpfe, aber die Sonne kommt immer mehr durch und es wird auch langsam wärmer. Bis zu 24 Grad sind heute in der Spitze möglich, 22 messen wir gerade im Moment. Das ist aber erst der Anfang. Ab morgen übernimmt der Hochsommer wieder das Kommando. 28 Grad stehen bei euch auf dem Programm. Und zur Wochenmitte, also dann ab Mittwoch, sogar bis zu 34 Grad. Dazu viel Sonnenschein und kein Regen in Sicht.
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3: Und da habe ich gerade keine Meldungen. Wenn ihr unterwegs noch was entdeckt, 0800 951 99 99, sagt hier bei uns Bescheid, wir geben es weiter. Schauen natürlich aber für euch auch noch auf die Straßen. Der Blick in die Stadt, Dominik meldet einen Ampelausfall in Porz auf der Frankfurter Straße, Ecke Kaiserstraße und Waldstraße. Außerdem ist die Rheinfähre zwischen Langel und Leverkusen-Hittdorf und auch die zwischen Weiß und Zündorf gerade erstmal in Pause geschickt worden. Es ist der zu niedrigere Rheinpegel und deshalb können die Fähren bis auf Weiteres nicht fahren. Auf den Autobahnen staut es sich auf der 1 Köln Richtung Euskirchen zwischen Hürth und Kreuz Bliesheim. 5 Kilometer stockender Verkehr, 10 Minuten obendrauf. Dann auf der A4 Köln Richtung Aachen zwischen Dreieckhäumer und Eiffeltor. 3 Kilometer Stau, 7 Minuten plus. Und A555 Bonn Richtung Köln zwischen Rodenkirchen und dem Kreisverkehr Baiental. 2 Kilometer Stau und das heißt für euch, 13 Minuten müsst ihr obendrauf packen. Gute Fahrt.
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3: Was geht denn eigentlich so in den Sommerferien hier bei uns in Kölle? Ja, jede Menge kann ich euch sagen. Da sind echt so viele Sachen angesagt und wir haben natürlich den Überblick. Teilen gleich mit euch wieder einen schönen Tipp, was ihr in den Sommerferien so anstellen könnt. Hier bei mir gleich gegen 1:15. Hier ist Marie Güttke. Hallo Köln.

0: ist neu bei uns.
1: Jennifer Lopez und David Guetta.

0: nach 1. Hallo Köln.
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0: Genau, und weil wir das sind, haben wir natürlich für euch jeden Tag auch wieder einen Tipp, was ihr hier in unseren wunderschönen kölschen Sommerferien anstellen könnt. Und zwar heute einen für die ganze Familie. Und dafür geht's ab nach Jülich. Wenn ihr mit dem Auto unterwegs seid, so eine gute Dreiviertelstunde fahrt ihr dahin. Mit der Bahn kommt man natürlich auch dahin. Und dann könnt ihr den Brückenkopfpark besuchen. Pia Remper aus dem Radio Köln-Team ist ein weirder Name, Brückenkopfpark.
3: Ja, und nicht nur ein weirder Name, sondern auch irgendwie ein wildes Konzept, weil da gefühlt alles gleichzeitig passiert. Erstmal ist es ein Zoo mit über 400 Tierarten, von Vögeln und Ziegen über Alpakas hin zu Ponys und Schlangen, alles Mögliche. Aber es gibt dann auch noch einen Wald- und Matschspielplatz, einen Weiher zum Tretbootfahren und eine Skaterbahn.
0: Ich war tatsächlich ja schon mal da mit meiner kleinen Nichte. Und ich kann auch sagen, auch für Leute, die schon 40 sind, hat man da echt noch viele coole Sachen, die man machen kann. Also viel Spaß für Erwachsene, aber natürlich auch für Kids coole Sachen.
3: Ja, aber damit es dann auch nicht, sagen wir mal, zu wild wird, könnt ihr auch mal durchatmen. Zum Beispiel gibt es einen Schachgarten. Das wäre jetzt für mich nicht so das Richtige, mit so riesigen Schachfiguren auf dem Feld und drumherum Bänke, viel Grün. Ja, und einfach ein bisschen Ruhe auch. Oder, und das ist noch so eine Komponente, die damit reinspielt, ihr könnt ein bisschen Geschichte erleben. Der Brückenkopfpark ist nämlich Teil einer Festungsanlage der Truppen von Napoleon. Also noch aus dem 19. Jahrhundert. Echt cool. Und das könnt ihr dann auch noch auf eigene Faust erkunden.
0: Ja, auch gemacht. Und da kann ich nur schon mal den Tipp rausgeben. Vierjährige finden das doch noch ganz schön gruselig mit diesen Wehranlagen. Und ich dachte so, komm, wir laufen da einfach mal durch.
3: Gute Tante.
0: Danke dir, Pia. Also der Brückenkopfpark in Jülich, vielleicht euer nächstes Ausflugsziel in den Sommerferien. Der hat jeden Tag von 9 bis 18 Uhr geöffnet. Tickets gibt es ab 8 Euro für Erwachsene, 5 Euro für eure Kinder. Es gibt aber auch ein Familienticket. Da kriegt ihr dann sogar noch so ein kleines bisschen Vergünstigung.

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1: Mit Sandra Rosenthal, guten Tag. Venloer Straße ab heute einspurig. Gedenken an Currenta-Explosion und das Wetter etwas wechselhaft bis 24 Grad. An der KVB-Haltestelle Hans-Böckler-Platz Bahnhof West ist heute die große Sanierung gestartet. Die Stadt will die unterirdische Station moderner, sicherer und barrierefrei machen. Für Autofahrerinnen und Autofahrer wird es auf der Venloer Straße deshalb über Monate Einschränkungen geben. Svenja Hein hat alle Infos für euch.
2: Ja, geplant sind unter anderem neue Brandschutztechnik, eine neue Beleuchtung und auch zwei neue Zugänge, und zwar im Bereich Venloer Straße und Stadtgarten. Außerdem sollen die Bahnsteige angepasst werden, damit auf der Linie 4 auch längere Stadtbahnen fahren können. Ab heute wird also die Venloer Straße zwischen der Spichernstraße und der Inneren Kanalstraße für ganze 6 Monate zur Einbahnstraße in Richtung Friesenplatz. Stadtauswärts wird der Verkehr dann umgeleitet. Die KVB-Bahnen, die fahren während der Arbeiten aber weiter, und die gesamte Sanierung soll bis 2029 abgeschlossen sein.
1: Abfall aus Dänemark hat die verheerende Explosion in der Müllverbrennungsanlage des Camp Parks vor 5 Jahren verursacht. Das hat Ende letzter Woche die Staatsanwaltschaft Dortmund mitgeteilt. Sie hat die Ermittlungen gegen Mitarbeitende von Currenta jetzt eingestellt. Ralf Düker mit ausführlichen Infos.
3: Die Gefahr war für die Camppark-Mitarbeitenden nicht vorhersehbar, heißt es von der Staatsanwaltschaft. Der Abfall aus Dänemark hatte demnach selbstzersetzende Eigenschaften, was zu einem exponentiellen Temperatur- und Druckanstieg und letztlich der Explosion geführt hat. Bei der schweren Explosion im Camppark sind damals 7 Männer ums Leben gekommen. Die Staatsanwaltschaft ermittelt jetzt weiter gegen die Abfallentsorger aus Dänemark und Hamburg, ob sie die wichtigen Informationen bewusst nicht weitergegeben haben.
1: Der niedrige Rheinpegel bereitet der Schifffahrt immer mehr Probleme. Frachtschiffe können derzeit nur 1/5 ihrer üblichen Ladung transportieren. Die Industrie- und Handelskammern in NRW warnen vor erheblichen Folgen. Besonders für die Stahl-, Chemie- und Mineralölversorgung. Ungewöhnlich ist das Niedrigwasser an sich nicht, sondern nur, dass es so früh im Jahr auftritt. 2018 hatte eine vergleichbare Phase die deutsche Wirtschaft 0,4 Prozentpunkte Wachstum gekostet. Die Regierung rechnet dieses Jahr insgesamt mit nur 0,5% Wachstum ohne Rheinpegel-Auswirkung. Und soweit die Meldungen mit Sandra Rosenthal. Mehr Infos gibt es auf radioköln.de.
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2: Da knallt gerade noch nicht so die Sonne auf unsere Köpfe. Es sind einige Wolken mit dabei und das Ganze bei 22 Grad. Die messen wir im Moment. Und später am Nachmittag, wenn ihr dann aufs Thermometer schaut, werden euch bis zu 24 Grad angezeigt. Später ist dann auch ein bisschen mehr Sonne mit dabei. Morgen am Dienstag heiß, heiß, heiß. 29 Grad und viel Sonne. Und auch am Mittwoch machen wir mit hochsommerlichem Wetter weiter. 35 Grad in der Spitze schaffen wir dann.
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2: Kein Blitzer mit dabei, alles frei, keine Meldungen. Wenn ihr doch was gesehen habt, dann sagt kurz Bescheid unter der 0800 951 99 99. In der Stadt habe ich einen Hinweis für euch. Dominik meldet einen Ampelausfall in Porz auf der Frankfurter Straße, Ecke Kaiserstraße und Waldstraße. Auf den Autobahnen 2 Meldungen, einmal A1 Köln Richtung Euskirchen, zwischen Hürth und Kreuz Bliesheim, 5 Kilometer Stop and Go, 10 Minuten Stauzeit. Und A4 Aachen Richtung Köln zwischen Kreuz West und Klettenberg. 2 Kilometer Stau hier und die kosten euch am Ende 6 Minuten. Allen unterwegs, gute Fahrt.
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2: Marie Güttke ist hier, hallo Köln. Ich finde ja schon, ne? Heute ist irgendwie noch angenehm, kann man machen auf jeden Fall, aber in den nächsten Tagen, da wird es dann wieder richtig heiß. Ihr habt ja gerade hier gehört, bei mir am Mittwoch sogar bis zu 34 Grad. Also, was geht denn da am besten?
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2: Ganz genau, ab an den See. Das geht bei uns in Köln ja an ganz vielen Stellen. Aber es lohnt sich auch mal, so ein bisschen weiter wegzufahren. Wohin genau ihr euch auf jeden Fall mal auf den Weg machen solltet, das erzähle ich euch gleich, hier in knapp 10 Minuten gegen 14:45.

0: Radio Köln läuft bei euch 13.43 Uhr mittlerweile.
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0: Wie oft habt ihr diesen Sommer denn eigentlich schon Urlaub gemacht? Nein, ich will jetzt nicht total dekadent klingen und sagen, ja, mindestens 3 Wochen und das die ganze Zeit. Nein, man kann ja auch einfach mal so einen Kurzurlaub machen, so einen Eintagesurlaub direkt vor der Haustür. Das geht bei uns wirklich auch ganz, ganz toll an vielen, vielen Badeseen in Köln, rund um Köln. Und damit ihr nicht nach dem Schönsten suchen müsst, testen wir hier im Moment bei Radio Köln einen See nach dem anderen. Und heute sind wir am Unterbacher See in Düsseldorf. Radio Köln-Kollege Leo Arrighi hat sich da mal ein bisschen genauer umgeschaut.
3: So, wenn ich jetzt hier die Augen geschlossen habe, dann würde ich fast denken, ich sitze irgendwo am Mittelmeer. Aber statt salziger Meeresluft riecht es nach Sonnencreme und auch so ein bisschen Eis. Aber das Urlaubsgefühl ist schon da, finde ich. Ich habe mich hier mal ausgebreitet, mein Handtuch aufgeschlagen. Ein paar Meter weiter liegen noch ganz viel mehr. So ein paar Lesen. Andere haben sich ja auch einfach hingelegt, dösen in der Sonne.
4: Und da wird natürlich auch Volleyball gespielt.
3: Da drüben sind so ein paar Jungs seit irgendwie Stunden am Ackern. Ich habe mir mal einen davon geschnappt. Etienne,
4: ja,
3: das ist doch wahnsinnig anstrengend bei der Hitze.
5: Ja, also wenn die Sonne da drauf scheint, dann muss man schon schnell auf den Beinen sein. Weil ansonsten tut es natürlich weh. Aber ich meine, wir spielen ja relativ dynamisch hier Volleyball. Das heißt, das funktioniert alles super.
3: Und ich durfte dann sogar noch eine kleine Partie mitzocken. War echt ganz cool.
6: Außen!
3: Auf dem Weg zum See habe ich vorhin übrigens noch eine freundliche Frauengruppe getroffen. Die sind mit schnellem Schritt und Nordic Walking Stöcken zum See spaziert.
7: Wir sind gerade auf dem Hinweg da den Weg reingegangen, schön durch den Wald.
3: Ja, und das ist auch noch zu erwähnen, der Unterbacher See ist wirklich von so einem richtig schönen, dichten Wald umgeben. Deswegen gibt es ja auch so viele Schattenplätze. Und deshalb ist es hier an heißen Tagen auch aushaltbarer als vielleicht anderswo. So eine Art Kiosk, Café gibt es hier natürlich auch. Und der zieht die Besucher heute besonders an.
8: Zur Abkühlung werden wir nachher ein alkoholfreies Weizenbier
7: trinken. Wir gehen jetzt Kaffee trinken.
3: Am Kiosk gibt es aber natürlich auch Kaltgetränke für alle, die beim heißen Wetter nicht mit heißem Kaffee nachhelfen wollen.
0: Ja, kann ich verstehen. Würde ich auch eher das alkoholfreie Weizen nehmen. Und geht euch das nicht genauso? Jetzt haben wir richtig Bock auf so einen kleinen Ausflug mal nach Düsseldorf zum Unterbacher See. Wenn ihr Lust drauf habt, viel Spaß und am besten am Mittwoch. Bei 34 Grad ist das, glaube ich, eine ganz gute Idee.
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1: Mit Lena Bauer. Guten Tag. Seit Tagen dreht sich bei der Union das Personalkarussell. Jetzt soll der Umbau im Kabinett langsam zu einem Abschluss kommen. Bundeskanzler Merz hat heute Mittag offiziell Franziska Hoppermann als neue CDU-Generalsekretärin vorgeschlagen und der Bundesvorstand hat sie einstimmig gewählt. Die Hamburgerin soll auf Carsten Linnemann folgen, der soll stattdessen Gesundheitsminister werden. Jannik Böke aus dem News-Team, damit entscheidet sich Merz für eine Frau, die bisher eher im Hintergrund aktiv war.
2: Ja, aktuell ist Franziska Hoppermann CDU-Schatzmeisterin, also für die Parteifinanzen verantwortlich. Darüber hinaus ist sie unter anderem Teil des Haushaltsausschusses und des Ausschusses für Digitales und Staatsmodernisierung. Mit dem Wechsel ins neue Amt wartet auf die Politikerin jede Menge neue Arbeit. Als Generalsekretärin der CDU muss Hoppermann unter anderem die Parteizentrale leiten, die Öffentlichkeitsarbeit steuern und sich um den Wahlkampf kümmern.
1: Damit deutet sich ein Ende der ganzen Personalwechsel in Bundesregierung und Union an. Eine Aktion, bei der sich vor allem Bundeskanzler Merz nicht mit Ruhm bekleckert hat?
2: Absolut. Selbst aus den eigenen Reihen hatte es am Wochenende jede Menge Kritik an Merz gegeben. Hintergrund ist der Patzer rund um den Wechsel im Verkehrsministerium, als Merz seinem bisherigen Minister Schnieder quasi gesagt hat, du bist raus, ohne dass die Nachfolge final geklärt war. Das lief so übel, dass Schnieder jetzt selber um seine Entlassung gebeten hat. Immerhin gibt es auch an dieser Stelle jetzt eine Entscheidung. Steffen Bilger soll neuer Verkehrsminister werden, ein ausgewiesener Verkehrsexperte, der mehrere Jahre im Verkehrsausschuss unterwegs war.
1: Danke, Jannik. Und damit kommen wir zu dem, was sonst noch wichtig ist, in Kürze. Bei der Bekämpfung von Waldbränden in Spanien gibt es weiter langsam Fortschritte. Das Feuer wütet etwa 100 Kilometer von Madrid entfernt und hat laut spanischen Behörden sein Tempo verlangsamt. Seit Tagen brennt es dort nach Schätzungen bisher auf einer Fläche von etwa 47 Hektar. Spanische Medien sprechen von einem der größten Waldbrände der jüngeren spanischen Geschichte. Den schwerverletzten Opfern des Terroranschlags von Samstag in Berlin geht es teilweise besser. Der körperliche Gesundheitszustand der Patienten in der Berliner Charité habe sich weiter stabilisiert, sagte ein Sprecher des Krankenhauses. Dort sind 4 der Opfer in Behandlung, 2 konnten laut Charité inzwischen auf eine Normalstation verlegt werden. Bei dem Terrorangriff am Rande des CSDs in Berlin war am Samstag eine Frau ums Leben gekommen, 29 weitere wurden verletzt. Über 11.000 unversteuerte Zigaretten, rund 200 Vapes und fast 70 Kilo Shisha-Tabak. Das alles haben Zoll, Polizei und Ordnungsamt bei einer Reihe von Durchsuchungen sichergestellt. Hintergrund waren Ermittlungen des Hauptzollamtes in Krefeld gegen 2 Männer wegen des Verdachts der Steuerhinterziehung. In dem Zusammenhang gab es Durchsuchungen in mehreren Wohnungen und in einem Geschäft, unter anderem in Duisburg und im Kreis Wesel. Bei der Aktion haben die Einsatzkräfte neben den Tabakwaren auch eine Schreckschusswaffe und nicht verkehrsfähige Potenzmittel sichergestellt. Und das waren die Nachrichten mit Lena Bauer.
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3: Und die Höchstwerte für heute haben wir fast schon erreicht. 23 Grad stehen bei euch auf dem Thermometer. Bis zu 24 sind heute möglich an diesem Montag. Und dazu gibt es jetzt auch ein bisschen mehr Sonne. Heute Vormittag waren ja noch mehrere Wolken mit dabei. Damit ist jetzt aber dann auch Richtung Abend Schluss. Da gibt es ein bisschen mehr Auflockerung. Morgen am Dienstag dann jede Menge Sonnenschein und blauer Himmel bei 28 Grad in der Spitze. Mittwoch schaffen wir sogar bis zu 35 Grad. Und auch da sind 15 Stunden Sonnenschein angesagt. Und das heißt für uns auf jeden Fall auch wieder viel Schwitzen.
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3: Kein aktueller Blitzer mit dabei. Wir schauen aber natürlich für euch auch auf die Straßen hier bei uns. Erstmal in der Stadt. Dominik meldet einen Ampelausfall in Porz auf der Frankfurter Straße, Ecke Kaiserstraße und Waldstraße. Und der Hinweis, die Rheinfähre zwischen Langel und Leverkusen-Hittorf und auch die zwischen Weiß und Zündorf. Die beiden Fähren können wegen des zu niedrigen Rheinpegels bis auf Weiteres nicht fahren. Wir halten euch natürlich auf dem Laufenden. Auf den Autobahnen staut es sich auf der 1 Köln Richtung Euskirchen zwischen Hürth und Kreuz Bliesheim. 6 Kilometer Stau und das heißt für euch 13 Minuten Stauzeit. Und auf der 4 Aachen Richtung Köln müsst ihr zwischen Kreuz West und Klettenberg 19 Minuten oben drauf packen. Da gibt es gerade 3 Kilometer Stau. Das war's von meiner Seite. Wenn ihr unterwegs noch was entdeckt, 0800 951 99 99. Das ist die Radio Köln Verkehrshotline.
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3: Mit Marie Güttke, hallo Köln. Und gleich um 14:45 schauen wir nochmal nach Berlin und kriegen ein Update von unserem Reporter, wie sich die Situation dort mittlerweile zum Vormittag verändert hat.

0: Das Beste von heute hier bei Radio Köln. Taylor Swift war das gerade mit Opalite. Um 16 Minuten nach zwei mittlerweile. Marie Güttges hier. Hallo Köln, schön, dass ihr dabei seid an diesem Montag. Und ja, wir schauen nochmal nach Berlin. Der Terroranschlag auf den Christopher Street Day in Berlin sorgt natürlich auch hier bei uns in Köln für Entsetzen. Viele von euch sind geschockt. Der Kölner Oberbürgermeister Burmeister, der hat auch betont, Köln wird auch in Zukunft alles dafür tun, dass Menschen unabhängig von ihrer sexuellen Orientierung oder geschlechtlichen Identität frei, sicher und ohne Angst leben und feiern können. José Nasiandi ist für Radio Köln im NRW-Landtagsstudio. José, auch da sind die Reaktionen der Politik ähnlich, oder?
1: Ja, die Reaktionen ähneln sich sehr. Ministerpräsident Wüst spricht von einem abscheulichen Angriff auf unsere Freiheit. NRW-Innenminister Reul sieht in diesem Anschlag einmal mehr die Gefahr, die von islamistischen Einzeltätern ausgeht. Gleichzeitig betont er aber auch, Terroristen dürften uns weder unsere Freiheit noch öffentliche Veranstaltungen nehmen. Schon heute Nachmittag wollen die CSD-Veranstalter in Essen auf dem Kennedyplatz mit einer Mahnwache ein Zeichen setzen.
0: Und José, die Christopher Street Day Veranstaltungen, die für dieses Wochenende geplant sind, die finden ja unter anderem in Moers, in Bonn und in Ahaus statt. Müssen oder dürfen Besucherinnen und Besucher jetzt damit deutlich mehr Sicherheitsmaßnahmen rechnen?
1: Eine ganz klare Antwort darauf gibt es im Moment noch nicht. Fest steht, es soll nachgeschärft werden. Innenminister Reul hat angekündigt, die Polizei für alle laufenden und bevorstehenden Veranstaltungen noch einmal besonders zu sensibilisieren. Und die Sicherheitskonzepte sollen überprüft werden und wenn nötig angepasst werden. Die Organisatoren des CSD in Bonn haben heute außerdem erklärt, die Veranstaltung am kommenden Samstag findet definitiv statt. Das Sicherheitskonzept werde laufend angepasst.
0: Also wenn ihr nach Bonn gehen wollt, macht das und unterstützt dort, zeigt eure Solidarität, denn wir dürfen uns davon nicht unterkriegen lassen, was da in Berlin passiert ist. Und wenn ihr euch mit anderen Kölnerinnen und Kölnern zusammen heute nochmal setzen möchtet, um den Gedenken, den Opfern von Berlin zu gedenken, dann könnt ihr das machen im Café Bach am Heumarkt ab 18:30 Uhr. Das haben der Cologne Pride und die AIDS-Hilfe Köln organisiert.

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1: Mit Sandra Rosenthal, guten Tag. Haltestelle Hans-Böckler-Platz wird saniert. Polizei sucht Zeugen nach Eskalation in Poll. Und das Wetter, noch einige Wolken bei 24 Grad. Die Haltestelle Hans-Böckler-Platz, Bahnhof West, ist ein wichtiger Knotenpunkt in Köln und der wird jetzt umgebaut. Es werden zwei neue Zugänge unter der Eisenbahnbrücke an der Venloer Straße gebaut und die Haltestelle wird barrierefrei. Ab heute ist ein weiteres Stück der Venloer Straße eine Einbahnstraße. Und zwar könnt ihr ab der inneren Kanalstraße bis zur Spichernstraße nur stadteinwärts fahren, voraussichtlich für ein halbes Jahr. Der Ausbau ist besonders wichtig, weil auf der Linie 4 längere Stadtbahnen eingesetzt werden sollen. Insgesamt sollen die Bauarbeiten bis 2029 gehen. An einem lauen Sommerabend wird es plötzlich hitzig. Bei einer Auseinandersetzung zwischen mehreren Menschen an den Poller Wiesen hat es am Freitagabend mehrere Verletzte gegeben. Die Kölner Polizei sucht jetzt nach Zeugen. Paula Wienken hat mehr Infos.
2: Was ist da genau passiert? Und was hat diese Eskalation ausgelöst? Das will die Polizei mit Hilfe von Zeugen herausfinden. Zur Tatzeit sei in den Pollerwiesen viel los gewesen. Die Ermittler gehen davon aus, dass sich noch nicht alle Augenzeugen gemeldet haben. Die Polizei sagt, keiner der 5 Verletzten sei noch in Lebensgefahr. Die Beamten hatten vor Ort ein Messer und eine Stange sichergestellt. Zu den Hintergründen hat sich die Polizei bisher noch nicht geäußert.
1: Bei der Bekämpfung der verheerenden Waldbrände in Spanien gibt es zwar Fortschritte, der Innenminister warnt aber noch vor verfrühtem Optimismus. Auch an der französischen Atlantikküste kämpft die Feuerwehr weiter mit einem Großaufgebot gegen den riesigen Waldbrand, der sich in der Nacht immerhin nicht weiter ausgedehnt hat. Michael Evers berichtet aus Frankreich.
3: Nach Angaben der Einsatzkräfte sind inzwischen bei den Bränden in Madrid und in den angrenzenden Provinzen alle Hauptfronten eingedämmt, auch wenn mehrere Brandherde aktiv bleiben. Das heißt, die Lage verbessert sich, aber nur langsam. Auch an der französischen Atlantikküste meldeten die Behörden eine stabile Lage, nachdem die riesigen Feuer sich über Nacht nicht weiter bedrohlich ausgedehnt hatten. Die Löscharbeiten könnten aber noch Wochen andauern, bis alle Brandherde erstickt sind, hieß es von der Feuerwehr. Entscheidend sei die weitere Wetterentwicklung mit Wind und Hitze.
1: Und das waren die Nachrichten für Köln mit Sandra Rosenthal.
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4: Jetzt ist doch ein bisschen mehr Sonne schon mit dabei. Vorhin gaben da noch ein paar Wolken den Ton an. Jetzt hat auf jeden Fall die Sonne das Sagen. 23 Grad messen wir gerade im Moment. Bis zu 24 sind heute möglich. Schauen wir mal auf die nächsten Tage. Da wird es nämlich ganz schön heiß. Temperaturen gehen hoch auf 29 Grad morgen am Dienstag. Da ist jede Menge Sonnenschein angesagt. Und auch am Mittwoch knacken wir dann schon mal die 35 Grad Marke. Also es wird noch heißer. Ihr müsst euch dann erst am Donnerstag darauf einstellen, dass dann auch wieder Hitzegewitter möglich sind.
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4: Kein Blitzer gemeldet aktuell. Ich habe einen Hinweis noch aus der City für euch. Dominik meldet einen Ampelausfall in Porz auf der Frankfurter Straße, Ecke Kaiserstraße und Waldstraße. Auf den Autobahnen, Achtung bitte, auf der A1 Köln Richtung Euskirchen zwischen Gleuel und Hürth, da liegen Gegenstände auf der Fahrbahn. Außerdem staut es sich zwischen Hürth und dem Kreuz Bliesheim immer noch auf 7 Kilometer und das bedeutet für euch eine Viertelstunde obendrauf. Außerdem A4 Aachen Richtung Köln zwischen Kreuz West und Eiffeltor, 4 Kilometer Stau, 10 Minuten Stauzeit. Alle Staus, auch die kürzeren, könnt ihr übrigens jederzeit nachlesen bei uns in der kostenlosen Radio Köln App. Und über die könnt ihr mir auch Bescheid sagen, wenn ihr unterwegs noch was entdeckt habt, einen Stau, einen Blitzer oder eine aktuelle Gefahrenstelle.
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4: Marie Güttke ist hier, hallo Köln. Und das hier ist wirklich eines meiner absoluten Lieblingslieder, weil ich finde, dieser Song beginnt einfach so wunderschön. The Verve Bittersweet Symphony hier bei uns im besten Mix ist aus dem Jahr 1997. Und deshalb schauen wir gleich mal, was es denn aktuell noch so an cooler neuer Musik gibt. Da habe ich was von Ray Garvey für euch, gleich gegen 3:15.

0: Hier ist Radio Köln, viertel vor drei mittlerweile. Was verbindet ihr denn eigentlich so alles mit einem Fluss? Also, jetzt mal ganz easy, natürlich als allererstes schauen wir doch auf den Rhein, ne? Der ja gefährlich, aber auch wunderschön ist und einfach zu Köln dazu gehört. Oder denkt ihr bei einem Fluss einfach an halt ein Gewässer, das so Hindernisse überwindet und lange Wege hinter sich bringt und das halt mal langsam und mal schnell fließt? Ja, könnte man auch denken. Dieses schöne Bild hat sich auf jeden Fall Ray Garvey geschnappt. Der hat dieses Bild aufgegriffen und daraus einen Song gemacht. Und ja, logischerweise heißt dieser Song auch Rivers, also Flüsse. Und den Song hat er zusammen mit Imran aufgenommen, der schon viele Jahre mit Ray als Produzent arbeitet und bei vielen seiner Hits dabei war. Jetzt zum allerersten Mal aber auch mit seiner Stimme im Vordergrund bei Ray Garvey ist. Und Imran hat uns ein bisschen was erzählt über den Song.
1: In Rivers geht es darum, für jemanden da zu sein, vollkommen egal, was passiert. Im Refrain geht es ja auch genau darum, egal wie schwer es ist, ich werde dich tragen. Selbst wenn die Flüsse nicht mehr fließen, werde ich für dich da sein.
0: Also es ist sehr, sehr persönlich. In dem Song geht es nämlich um die beiden großen Lieben von Imran und von Ray. Das hat uns Ray Garvey verraten.
2: Es ist ein wunderschönes Lied über den Weg zur Liebe. So ist The River, das Fluss, es verkörpert halt den Weg, den wir beide in unser Leben halt irgendwie so gegangen sind, um unsere Liebe zu finden. So wie Imran das erwähnt mit Valerie und genauso wie ich mit Josephine. Irgendwie so diese erste Mal, diese erste Begegnung, dieses erste Gefühl von verliebt zu sein. Man glaubt, dass man das schon tausendmal geschrieben hat, aber dann schreibt man das einmal und denkt so halt, das ist genau das, was ich sagen sollte oder wollte. Und das ist crazy nach so vielen Jahren vom Songwriting.
0: Also das ist eine wunderbare Liebeserklärung an zwei Menschen und an Freundschaft, an Vertrauen, an Zusammenhalt. Und genau die Nummer spiele ich euch jetzt hier bei Radio Köln. Natürlich ganz neu bei uns im besten Mix. Aber vorher möchte ich noch sagen, ich bin ja jetzt raus für heute. Gabor Leitner, der übernimmt hier ab 15 Uhr das Radio Köln Mikro und ich bin dann morgen wieder ab 10 für euch da hier bei Radio Köln am Vormittag. Ich bin Marie Güttke und jetzt der Meister höchstpersönlich.
3: Hey everybody, Ray Garvey hier und das ist jetzt meine neue Single. Das ist Rivers und das ist zusammen mein guter Freund Imran. Genieß es. God bless. Bye-bye.

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1: Mit Lena Bauer. Guten Tag. Nach dem mutmaßlich islamistischen Terroranschlag auf dem Christopher Street Day in Berlin stehen auch in Nordrhein-Westfalen die Sicherheitsvorkehrungen auf dem Prüfstand. Am kommenden Wochenende stehen unter anderem in Bonn, Moers und Aarhus weitere CSD-Veranstaltungen an. NRW-Innenminister Reul kündigt an, die Polizei noch einmal besonders zu sensibilisieren. Gleichzeitig hat er sich im Interview mit uns in die Debatte darüber eingeschaltet, wie in Zukunft mit bekannten islamistischen Gefährdern umgegangen werden soll. Aus dem Landtagsstudio berichtet für uns José Nasyandi.
2: In NRW sollen die Sicherheitskonzepte noch einmal genau unter die Lupe genommen werden. NRW-Innenminister Reul sagte uns, er setze dabei auf erhöhte Aufmerksamkeit und nicht so sehr auf hektischen Aktionismus.
3: Wir müssen vorsichtig sein, realistisch sein, aber auch aufmerksam. Und gut vorbereiten heißt, den Versuch unternehmen, die Risiken möglichst klein zu halten.
2: 100%ige Sicherheit werde es aber nicht geben können, sagt Reul. Nach seinen Angaben werden die Konzepte gemeinsam mit den Veranstaltern überprüft. Dabei gehe es nicht nur um die eigentlichen Veranstaltungsflächen, sondern auch um das Umfeld. Gleichzeitig richtet sich der Blick auf den mutmaßlichen Attentäter von Berlin. Er galt als islamistischer Gefährder und war den Behörden lange bekannt. Jetzt wird darüber diskutiert, ob die Regeln im Umgang mit solchen Personen verschärft werden müssen.
3: So ein Fall muss dazu führen, dass man innehält, analysiert, nachdenkt und auch, wenn nötig, neue Methoden einbaut.
2: In NRW werden derzeit 182 Gefährder geführt. Eine lückenlose Überwachung aller Personen sei aber nicht möglich, sagt Reul.
1: Und damit kommen wir zu den weiteren Meldungen in Kürze. Der CDU-Bundesvorstand hat Franziska Hoppermann einstimmig zur Generalsekretärin gewählt. Vorher hatte sie Parteichef Merz vorgeschlagen. Sie löst damit voraussichtlich Carsten Linnemann ab. Der soll im Zusammenhang mit der Umbildung des Kabinetts Bundesgesundheitsminister werden. In Spanien und Frankreich kämpfen Einsatzkräfte weiter gegen Waldbrände. Spanische Medien sprechen von einem der größten Waldbrände der jüngeren spanischen Geschichte. Seit Tagen wütet es dort unter anderem etwa 100 Kilometer von Madrid entfernt. Aus Frankreich melden die Behörden inzwischen weniger aktive Brandherde aus dem Südwesten des Landes. Die Feuerwehr habe den Waldbrand dort aber nach wie vor nicht unter Kontrolle, sagte ein Sprecher der Einsatzkräfte. Tourists go home. Der Unmut über den Massentourismus auf Mallorca hat einen Höhepunkt erreicht. Laut Polizei haben über 25.000 Menschen an einer Protestkundgebung teilgenommen, um auf steigende Preise und Umweltzerstörung aufmerksam zu machen. Die Urlauberzahlen auf Mallorca und den anderen Baleareninseln steigen seit Jahren immer weiter. Zuletzt wurden allein im vergangenen Jahr über 19 Millionen Touristen gezählt. Eine Folge sind stark gestiegene Mieten für Einheimische und jeder fünfte Mallorquiner gilt als armutsgefährdet. Die Regionalregierung lehnt eine Reduzierung der Touristenzahlen ab mit dem Verweis auf drohende Jobverluste. Und das waren die Nachrichten mit Lena Bauer.
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4: Und da bekommt ihr ein Hochsommer-Comeback diese Woche in Köln. Und das so richtig. Heute Nachmittag kommt die Sonne schon immer besser durch. Die Temperaturen liegen gerade bei 23 Grad. In der Nacht geht's runter auf 14, aber morgen und übermorgen knallt die Sonne so richtig. Und es wird auch heiß. Morgen 29 Grad, ab Mittwoch sogar 35 Grad.
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4: Und da meldet Radio Köln-Hörer Guido aktuell einen Ampelausfall an der Kreuzung Vogelsanger Straße-Gürtel. Ist die Ampel kaputt? Vielen Dank, Guido. Passt hier bitte auf. Dann gibt es wegen Bauarbeiten an der U-Bahn-Haltestelle Hans-Böckler-Platz Bahnhof West eine Einbahnstraßenregelung auf der Fennelower Straße ab heute. Beziehungsweise die Einbahnstraße wird noch verlängert. Ab der inneren Kanalstraße könnt ihr bis zur Spichernstraße nur noch bis zur Spichernstraße statt einwärts fahren, statt auswärts wird der Verkehr umgeleitet. Und dann guckt man noch auf die Autobahnen. Hier ist es besonders voll, gerade auf der A1 Köln-Euskirchen zwischen Hürth und Kreuz-Bliesheim. 6 Kilometer Stau, 13 Minuten Stauzeit. Und A4 Köln-Olpe zwischen Bergisch-Gladbach-Bensberg und Untereschbach. Da steht ihr nochmal 3 Kilometer im Stau und verliert 13 Minuten. Falls was gefehlt hat, hier ist die kostenlose Radio Köln-Verkehrshotline 0800 951 99 99.
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4: Einen wunderschönen Montagnachmittag. Ich hoffe, ihr seid gut reingekommen in die neue Woche. Hier ist Michael Schulte für euch. 5 AM.

0: Es ist Montag, Leute. Kann man leider nichts dran drehen. Radio Köln ist hier mit Gabor Leitner. Aber ich hoffe, ihr hattet ein schönes Wochenende. War ja wieder allerhand los in Köln. Gourmetmeile am Rheinauhafen zum Beispiel oder Weinfest am Stadion. Nächste Woche sind dann ja schon wieder die Kölner Lichter am Samstag. Oder ihr geht einfach mal ins Kölner Umland wandern. Warum denn eigentlich nicht, oder Hannes?
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2: Ist Wandern jetzt ein eigener Sport oder ist das einfach nur Spazieren in teuren Klamotten? Weil ist ja voll okay, mit Stiefeln, Gore-Tex-Jacke, Zipperhose, Wanderrucksack und mit Klappspan und Klettersaal durch den Wald zu wandern. Aber durch die Innenstadt? Andersrum kannst du durch die Innenstadt spazieren und durch den Wald. Der Unterschied sind doch nur die 4.000 € Klamotten an deinem Körper. Man kann natürlich auch fragen, ob du für eine Wanderung zum Tetraeder in Bottrop ausgestattet sein musst, wie Bear Grylls auf Amazonas Mission. Aber wofür hast du sonst den ganzen Krempel? Und du weißt ja nie, ob dir im Teutoburger Wald mal das Trinkwasser ausgeht. Also Wasserfilter, damit du im Zweifel aus dem Bach saufen kannst, das ist ein Muss. Feuerstein, Verbandskasten und ein wetterfester Schlafsack, Pflicht. Ein 10 Kilometer Panoramaweg, da kann alles passieren. Und wehe, ihr geht ohne Bärenspray. Also immer dran denken, auch ein kleiner Spaziergang wird zum Abenteuer, wenn du vorher das Falsche gegessen hast.
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1: Mit Sandra Rosenthal, guten Tag. Burmeister entsetzt über Anschlag in Berlin. Verein will Marie-Louise Nikuta-Denkmal. Und das Wetter Sonne und Wolken bei 24 Grad. Der Anschlag auf den CSD in Berlin hat deutschlandweit Trauer und Bestürzung ausgelöst, auch bei uns in Köln. Eine Frau aus Polen wurde getötet und 29 Menschen verletzt, als der mutmaßliche Täter am Samstagabend mit einem Auto im Berliner Tiergarten in eine Menschenmenge gefahren war. Kölns Oberbürgermeister Burmeister sagte im Radio Köln-Interview, auch ihn hätten die Bilder aus Berlin entsetzt.
2: Da müssen wir alles tun, sozusagen uns vor die betroffenen Menschen zu stellen und ihre Rechte zu verteidigen. Und das ist Aufgabe auch von des nächsten Pride, da lauter zu werden und zu sagen, das sind die Rechte der queeren Menschen und darüber lassen wir nicht diskutieren.
1: Der Cologne Pride und die AIDS-Hilfe Köln laden heute ab 18.30 Uhr zu einem Gedenken und Austausch ins Café Bach ein. An der KVB-Haltestelle Hans-Böckler-Platz, Bahnhof West, ist heute die große Sanierung gestartet. Die Stadt will die unterirdische Station moderner, sicherer und barrierefrei machen. Für Autofahrerinnen und Autofahrer wird es auf der Venloer Straße deshalb über Monate Einschränkungen geben. Svenja Hein hat die Infos für euch.
3: Ja, geplant sind unter anderem neue Brandschutztechnik, eine neue Beleuchtung und auch zwei neue Zugänge, und zwar im Bereich Venloer Straße und Stadtgarten. Außerdem sollen die Bahnsteige angepasst werden, damit auf der Linie 4 auch längere Stadtbahnen fahren können. Ab heute wird also die Venloer Straße zwischen der Spichernstraße und der Inneren Kanalstraße für ganze 6 Monate zur Einbahnstraße in Richtung Friesenplatz. Stadtauswärts wird der Verkehr dann umgeleitet. Die KVB-Bahnen, die fahren während der Arbeiten aber weiter und die gesamte Sanierung soll bis 2029 abgeschlossen sein.
1: Das Personalkarussell bei der Bundes-CDU dreht sich weiter. Kanzler Merz hat die bisherige Schatzmeisterin Franziska Hoppermann am Mittag als neue Generalsekretärin vorgestellt. Nachdem gestern Verkehrsminister Schnieder um seine Entlassung gebeten hatte, hat Kanzler Merz seinen Nachfolger benannt. Neuer Bundesverkehrsminister wird der parlamentarische Geschäftsführer Steffen Bilger. Der Rücktritt von Ex-Fraktionschef Jens Spahn hatte den großen Personaltausch zur Folge. Die Motto-Queen des Kölner Karnevals, Marie-Louise Nikuta, soll bald einen eigenen Gedenkort bekommen. Der Verein Lewe und Lewe Losse sucht jetzt das beste Konzept dafür. Das könnte ein Denkmal, eine Skulptur oder auch eine besondere Boden- und Platzgestaltung sein. Künstlerinnen und Künstler, Designer, Architekten und Teams aus ganz Deutschland sollen sich bewerben. Einsendeschluss ist der 11.11. Das Denkmal soll künftig auf dem Marie-Louise Nikuta-Platz an der Hahnentorburg stehen. Und soweit die Meldungen mit Sandra Rosenthal. 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
4: Heiß wird das diese Woche, Leute. Hochsommer wieder richtig in Köln. Aktuell geht's ja noch, 23 Grad. Aber ihr seht's, die Sonne ist schon gut mit dabei. Und morgen und übermorgen knallt die auch richtig rein und treibt die Temperaturen rauf. Morgen bekommt ihr 29 Grad und ab Mittwoch dann sogar 35.
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4: Mit Radio Köln-Hörer Kalle, er sagt, es gibt Blitzer auf der Frankfurter Straße. Er hat gleich zwei entdeckt, also auf der Frankfurter Straße. Einer zwischen Mülheimer Friedhof und Sportpark Höhenberg Richtung Porz, Tempo 50. Und noch einen zwischen Bahnhof Mülheim und der Elisabeth-Breuer-Straße Richtung Wiener Platz. Und hier gilt Tempo 30. Also zweimal lieben Dank, Kalle. Dann gucken wir ins Stadtgebiet. Hier hatte ja Guido einen Ampelausfall gemeldet an der Kreuzung Vogelsanger Straße Gürtel und die Ampel ist immer noch kaputt. Dann habt ihr auch gerade in den Nachrichten gehört, wegen Bauarbeiten an der U-Bahn wird die Venloer Straße ab heute noch länger zur Einbahnstraße. Zwischen der Inneren Kanalstraße und der Spichernstraße könnt ihr nur noch stadteinwärts fahren, stadtauswärts nicht. Da wird der Verkehr umgeleitet. Auf den Autobahnen ist es gerade besonders voll auf der A1 Köln-Euskirchen zwischen Hürth und Kreuz-Bliesheim. 6 Kilometer Stau macht 13 Minuten Stauzeit und A4 Köln Richtung Olpe, da steht ihr im Stau zwischen Bergisch Gladbach-Frankenforst und Untereschbach. 5 Kilometer lang ist der Stau, kostet euch 20 Minuten.
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4: Willkommen am Montag, willkommen in einer neuen hochsommerlichen Woche hier in Köln. Es wird heiß. Im Best Mix geht's aber cool weiter mit Sophie and the Giants und Purple Disco Machine. Paradise. Hallo Köln.

0: 15.37 Uhr. Ihr hört Radio Köln und hier kommt von euch ein ganz besonderer FC-Gruß aus Kitzbühel.
1: Kamerjowat, moges haben wir mit Luca Uchoschule, Kitzburgidan, Kitzburg-Zasjamonotres, da Weltnir Sarams.
0: Keine Sorge, ich habe es auch nicht verstanden. Das war Georgisch und einer der Neuzugänge des ersten FC Köln, Luca Locosvili.
1: Hi, ich bin Loco. Hallo Köln, wir bereiten uns gerade in Kitzbühel auf die neue Saison vor. Liebe Gruß.
0: Und genau da hören wir gleich rein nach zwei Songs. Das FC-Trainingslager in Kitzbühel gibt es gleich hier bei Radio Köln.

0: Radio Köln ist hier mit Gabor Leitner und vielleicht habt ihr auf der Arbeit auch so einen alten Hasen, der schon alles erlebt hat. Armin Reutershahn, der hat als Co-Trainer schon wirklich alles erlebt. Weit über 1000 Spiele hat er mitgemacht, bevor er im März zum FC gekommen ist. Und FC-Reporter Guido Ostrowski stellt euch den Co-Trainer Dino jetzt mal vor, der nach seinem besonderen Geburtstag noch lange nicht ans Aufhören denkt.
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2: Wenn man dann sein Hobby zum Beruf gemacht hat, ist das natürlich noch was anderes.
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3: Willkommen im bewegten Fußballleben von Armin Reutershahn, das im Grunde in Köln begonnen hat, mit einem Studium an der SPO.
2: So an der Sporthochschule zu studieren war eine ganz tolle Zeit, eine tolle Erfahrung und ich habe immer irgendwie gehofft, wieder mal in Köln arbeiten zu können.
3: Und zack, 4 Jahrzehnte später schließt sich tatsächlich der Kreis. Reutershahn ist zurück in der Stadt, in die er sich als Student verliebt hat.
2: Die Menschen, die dort leben, die sind offen und herzlich und es ist eine Vielfältigkeit in der Stadt.
3: Und eben der FC, den er damals schon im Blick hatte.
2: Ich war häufig auch im Stadion für 5 Mark damals in der Südkurve.
3: Und den er jetzt mit all seiner Erfahrung mitgestalten darf, an der Seite von Cheftrainer René Wagner. 28 Jahre jünger.
2: Es spielt ja nicht die Rolle, ob jemand jung oder alt ist, sondern ob er gut ist.
3: Was grundsätzlich auch für die Spieler gilt, die ja noch jünger sind.
2: Die sind ja noch nicht mal geboren gewesen, als ich angefangen habe.
3: Und völlig anders ticken.
2: Die Sprache hat sich ja total verändert. Mit Bruder und Alter und die Kleidung hat sich verändert, die Musik hat sich verändert.
3: Aber man lernt ja nie aus. Auch nicht mit 66.
2: Da muss man schon irgendwo mitgehen auch, um ja, den Respekt dann auch von den Jungs zu behalten. Ne?
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2: Mit Lena Bauer. Guten Tag. Bei der Bekämpfung der Waldbrände in Frankreich und Spanien melden die Einsatzkräfte kleinere Erfolge. Trotzdem dauern die Einsätze voraussichtlich noch Wochen, sagen die Behörden. Seit Mittwoch wurden demnach allein an der französischen Atlantikküste über 22.000 Menschen evakuiert, darunter auch viele Touristen. Yannick Böke aus dem News-Team, schauen wir als erstes nach Frankreich. Dort spricht die Feuerwehr davon, dass sich die Brände nicht weiter gefährlich ausgedehnt haben.
3: Allerdings sind die Flächen, die brennen, weiter riesig. Allein das Feuer bei Bordeaux hat bisher rund 42.000 Hektar verwüstet. Das ist so, als würde das gesamte Stadtgebiet

0: von Köln abbrennen. Entsprechend heißt es von den Rettungskräften, die Einsätze können sich noch wochenlang hinziehen und die bevorstehende Hitzewelle wird die Lage verschärfen und die Zahl der Einsätze nochmal erhöhen.
1: Ähnlich groß sind die Brände in Spanien, ausgelöst unter anderem durch landwirtschaftliche Arbeiten.
0: Ja, die Behörden haben einen Mann im Visier. Er soll trotz Verbots schweres Gerät genutzt und damit einen Brand ausgelöst haben. Die Beamten haben den Verdächtigen mittlerweile auch festgenommen. Immerhin, auch in Spanien berichtet die Feuerwehr von langsamen Fortschritten bei der Waldbrandbekämpfung.
1: Danke, Yannick, und damit zu weiteren Meldungen in Kürze. Ein Mann hat in Paris drei Frauen attackiert. Laut dem französischen Innenministerium seien die Frauen zum Teil schwer verletzt. Den Angreifer habe ein Polizist in Zivil festgenommen, der vor Ort war. Nähere Infos zu zum Beispiel einem möglichen Hintergrund gibt es bisher nicht. Das Personalkarussell der Union dreht sich weiter. Heute Mittag hat der Bundesvorstand Franziska Hoppermann als neue CDU-Generalsekretärin gewählt. Sie soll auf Carsten Linnemann folgen. Der soll in Zukunft Chef des Gesundheitsministeriums sein. Der deutschen Wirtschaft geht es etwas besser. Den dritten Monat in Folge ist der IFO-Geschäftsklima-Index laut dem Münchner Forschungsinstitut gestiegen, demnach um 0,9 Punkte auf 86,6. Wenn der Flug in den Urlaub plötzlich statt vormittags am Nachmittag abheben soll, muss das eine Entschädigung geben. Zu dem Urteil ist jetzt das Amtsgericht München gekommen. Im konkreten Fall hatte eine Klägerin für sich und ihren Partner eine Pauschalreise nach Antalya gebucht. Statt wie geplant mittags zu landen, erreichten die beiden ihr Ziel aber erst um 8:45 am Abend. Das Gericht hat entschieden, der Veranstalter muss deswegen einen kompletten Tagesreisepreis zurückerstatten. Bei so später Ankunft am Abend bleibe praktisch keine Zeit, um die gebuchten Leistungen in Anspruch zu nehmen, so das Gericht. Und das waren die Nachrichten mit Lena Bauer.
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3: Und da messen wir inzwischen 24 Grad, das ist dann noch das höchste der Gefühle. Heute, den Rest der Woche, wird es deutlich heißer. Erstmal geht es aber, wie gesagt, mit viel Sonne in den Feierabend für euch. Nachts geht es runter bis auf 14 Grad. Morgen und übermorgen gibt es dann nur eine riesige Sonne auf der Kölner Wetterkarte und das sorgt für heiße Temperaturen. Morgen 29 Grad, ab Mittwoch sogar 35 Grad in Köln.
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3: Und mit Radio Köln-Hörer Kalle, er hat gleich zwei Blitzer auf der Frankfurter Straße für euch. Einer ist zwischen Mülheimer Friedhof und Sportpark Höhenberg Richtung Port, Tempo 50. Und noch einer steht zwischen Bahnhof Mülheim und Elisabeth-Breuer-Straße. Das ist dann Richtung Wiener Platz. Hier gilt Tempo 30. Falls ihr auch noch was für mich habt, schickt einfach eine WhatsApp zu mir ins Studio mit dieser Nummer in eurem Handy. 0221 für Köln 951 99 99. Stau habt ihr aktuell auf der Olpener Straße, 5 Minuten plus zwischen Severinsbrücke und Frankfurter Straße. Dann haben wir immer noch eine kaputte Ampel an der Kreuzung Vogelsanger Straße Gürtel. Und seit heute ist ja die Venloer Straße noch länger Einbahnstraße wegen Bauarbeiten am Hans-Böckler-Platz. Zwischen der Inneren Kanalstraße und der Spichernstraße könnt ihr nur noch statt einwärts fahren, statt auswärts werdet ihr umgeleitet. Dann gucken wir auf die Autobahnen. Besonders voll ist es hier auf der A4 Aachen-Köln zwischen Kreuz-West und Klettenberg. 3 Kilometer Stau, 17 Minuten Stauzeit und A4 Köln-Olpe zwischen Bergisch Gladbach-Frankenforst. Und unter Eschbach habt ihr nochmal 6 Kilometer Stau und eine Stauzeit von 18 Minuten.
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3: Habt ihr das auch gesehen bei der Fußball-WM, wie Robbie Williams da beim Interview, beim Sprechen sowas Weißes, so ein Krümmel aus dem Gesicht geflogen ist, direkt aufs Mikrofon. Es gab dann irgendwann Entwarnung. Nein, es war kein Koks, was ihm aus der Nase geflogen ist, sondern nur ein Pfefferminzbonbon. Na Gott sei Dank. Hier ist Robbie aus den 90ern mit seinen Jungs von Take That Back for Good.

0: Damit ihr Power habt für den Endspurt Richtung Feierabend, Rock hier für euch bei Radio Köln mit Linkin Park und The Emptiness Machine. Ich bin Gabor Leitner und das ist jetzt wirklich sehr, sehr schade für euch, dass man Radio Köln nicht riechen kann. Denn in der Kölner Altstadt befindet sich ja das älteste Parfümhaus der Welt. Farina, die wahren Erfinder des Eau de Cologne. Und die bieten jetzt Workshops an, wo ihr euer eigenes Parfüm kreiert. Und ich habe das mit dem Radio Köln-Team zusammen mal ausprobiert.
1: Also es ist auf jeden Fall ein bisschen wie früher in der Schule beim Malen. Hast du mal rot, hat mal einer blau für mich. Chrissy, im Augenblick suche ich Cassis. Hast du das gesehen?
2: Ja, ich muss mich ja auch konzentrieren, damit meine Bergamotte nicht zu überkonzentriert wird.
1: Das ist wirklich Millimeterarbeit mit der Pipette hier. Wie viel Bergamotte musst du reinmachen?
2: Genau 3 Milliliter.
1: Wiebke Marschner von Farina hat uns hier diesen Workshop verpasst. Jetzt, Wiebke, riech mal bitte, was bei mir rausgekommen ist.
3: Oh, das ist ein sehr angenehmer Duft. Sehr tief, leicht würzig, sehr warm und mit einer, ja, dezenten Frische auch.
1: Ich nenne es Eau de Jaja.
3: Sehr schöner Name, passt sehr gut.
1: Wegen Gabor, würdet ihr das mit aufnehmen in euer Sortiment bei Farina?
3: Auf jeden Fall. Ich glaube, das wäre der neue Verkaufsschlag.
1: Ja? Ihr seid ja wirklich das älteste Parfümhaus der ganzen weiten Welt. Habt natürlich das Eau de Cologne erfunden. Was für berühmte Persönlichkeiten haben denn hier schon eingekauft bei euch in all den Jahren?
3: Also grundsätzlich haben schon alle Königshäuser aus Europa bei uns eingekauft. Königin Victoria zum Beispiel war eine der Kunden. Napoleon natürlich ganz wichtig. Napoleon hat eine Flasche am Tag. Goethe war aber auch einer der Kunden. Prinzessin Diana zum Beispiel, Voltaire. Also es zieht sich eigentlich durch die ganze. Mozart war einer der Kunden, eigentlich durch die ganze Kultur und Königshäuser.
1: Kann das jeder lernen? Weil ich habe viele Sachen jetzt gerochen. Ich wusste immer nur, das gefällt mir nicht. Aber ich hätte nie im Leben sagen können, was das jetzt ist.
3: Ja, das kann grundsätzlich jeder lernen. Also es gibt sowas wie eine absolute Nase, vergleichbar mit dem absoluten Gehör bei Musikern. Aber das ist nicht unbedingt eine Grundvoraussetzung. Also es kann auch jeder normale Mensch seine Nase trainieren, um Parfümeur zu werden.
0: Also ran da. Die Parfum-Workshops von Farina gibt's bei denen auf der Homepage.

16.19 Uhr, Radio Köln ist hier und schrecklich ist das, Leute, ne? Dieser Anschlag auf den CSD in Berlin. Eine Frau aus Polen ist getötet worden, 29 Menschen sind verletzt, weil so ein Sorry-Irrer einfach am Samstagabend mit seinem Auto in eine Menschenmenge gefahren ist. Auch aus Köln gibt es jetzt natürlich Reaktionen. Oberbürgermeister Burmeister hat uns bei Radio Köln gesagt, auch ihn hätten die Bilder aus Berlin natürlich betroffen gemacht. Und so ein Angriff richte sich nicht nur gegen die Menschen in Berlin, sondern gegen die Werte, die der CSD repräsentiert. Köln stehe fest an der Seite der queeren Community, hat er auch noch gepostet. Und falls ihr drüber reden möchtet, der Cologne Pride und die AIDS-Hilfe Köln laden gleich ab 18.30 Uhr zu einem Gedankenaustausch ins Café Bach am Heumarkt ein.

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1: Mit Sandra Rosenthal, guten Tag. Burmeester äußert sich zur Sicherheit bei Kölner Lichtern. Einsatzkräfte kämpfen gegen Brände in Spanien und Frankreich. Und das Wetter: Sonne und Wolken bei 24 Grad. Nach dem mutmaßlich islamistischen Anschlag am Rande des Berliner CSD blicken viele Kölnerinnen und Kölner auf das anstehende Großevent am kommenden Wochenende, die Kölner Lichter. Müssen sich die Menschen da Sorgen machen? Kölns Oberbürgermeister Thorsten Burmeester sagt nein.
2: Wir haben am Wochenende auch unterschiedliche Prides in Deutschland und in Europa. Da werden die Veranstalter sicherlich noch einmal die Sicherheitskonzepte überprüfen. Und wir haben hier in Köln die Kölner Lichter, auch eine Veranstaltung mit Hunderttausenden von Menschen. Natürlich wird auch der Veranstalter unter den jetzigen Gesichtspunkten schauen müssen, kann er noch nachsteuern, muss er nachsteuern.
1: Wir hätten hier in der Vergangenheit sichere Veranstaltungen organisiert und das würden wir auch in Zukunft tun, so Burmeester weiter. Die Kölner AIDS-Hilfe und der Cologne Pride laden heute ab 18.30 Uhr zu einem Zusammensein und stillen Gedenken ins Café Bach ein. Welche Konsequenzen hat der Chempark in Leverkusen aus der schweren Explosion in der Müllverbrennungsanlage von Currenta vor 5 Jahren gezogen? Antworten darauf liefert ein aktuelles Schreiben von NRW-Umweltminister Krischer an den Landtag. Anlass ist der 5. Jahrestag der Katastrophe heute. Ralf Düker hat die Infos.
3: Erst seit knapp einem Jahr ist die Müllverbrennungsanlage in Leverkusen-Bürich wieder komplett in Betrieb. Bis dahin war es allerdings ein langer Weg. Die Verantwortlichen mussten die Sicherheitsvorkehrungen deutlich hochschrauben. Der Bericht schlüsselt außerdem noch einmal auf, wie hoch der Schaden ist, der durch die Explosion entstanden ist. Der Sachschaden beläuft sich auf 28 Millionen Euro. Dazu kommen weitere Millionenschäden, weil der Chempark seinen Müll anderweitig entsorgen musste, als die Anlage über 4 Jahre komplett bzw. in Teilen Stillstand.
1: In Frankreich und Spanien kämpfen tausende Einsatzkräfte weiter gegen die riesigen Brände mit internationaler Unterstützung. An der französischen Atlantikküste habe sich die Lage stabilisiert, sei aber noch nicht unter Kontrolle, sagte der französische Innenminister. Das Feuer in der Nähe von Bordeaux ist flächenmäßig größer als die Stadt Köln. In Spanien sind die Waldbrände zwar etwas zurückgegangen, es könnten aber die größten Brände der jüngeren Geschichte werden. Über 90.000 Menschen mussten dort bisher evakuiert werden. In der Porzer City gibt es in den kommenden Monaten einige Einschränkungen. Ab heute fängt die Stadt damit an, die Ampeln auf der Hauptstraße gegen neue, moderne auszutauschen. Los geht es mit der Kreuzung Hauptstraße-Karlstraße. An den anderen Kreuzungen wird nach und nach voraussichtlich bis Mitte November gearbeitet. Während der Arbeiten werden die Fahrbahnen und Gehwege abschnittsweise eingeengt, sagt die Stadt. Die neuen intelligenten Ampeln sollen künftig den Verkehrsfluss besser steuern. Und soweit die Meldungen für Köln mit Sandra Rosenthal.
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4: Das ist noch ganz entspannt heute, also richtig schön eigentlich sogar. 24 Grad und Sonnenschein. Es wird aber richtig knallheiß noch diese Woche. Erstmal geht's kommende Nacht runter auf 14 Grad. Morgen und übermorgen gibt's dann sehr viel Sonne, kaum ein Wölkchen, auf jeden Fall kein Regen und steigende Temperaturen. 29 Grad morgen und Mittwoch 35 Grad.
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4: Und die Blitzer der Stunde kommen von Kalle. Er hat einen Blitzer entdeckt auf der Frankfurter Straße zwischen Mülheimer Friedhof und Sportpark Höhenberg Richtung Porz, Tempo 50. Und dann noch einen auf der Frankfurter, und zwar zwischen Bahnhof Mülheim und Elisabeth-Breuer-Straße Richtung Wiener Platz. Da wird auch noch geblitzt ab Tempo 30. Besten Dank. Radio Köln-Hörer Guido war auch fleißig, hat einen Ampelausfall entdeckt und gemeldet. An der Kreuzung Vogelsangerstraße-Gürtel ist die Ampel kaputt. Dann habt ihr Stau auf dem Militärring zwischen Forstbotanischer Garten und Bayenthal 7 Minuten plus. Und die Venloer Straße ist ja wegen Bauarbeiten ab heute Einbahnstraße zwischen der Inneren Kanalstraße und der Spichernstraße. Könnt ihr jetzt auch nur noch statt einwärts fahren, statt auswärts werdet ihr da umgeleitet. Auf den Autobahnen ist es besonders voll auf der A4 Aachen-Köln zwischen Kreuz-West und Klettenberg. 3 Kilometer, 14 Minuten Stauzeit, und A555 Bonn-Köln zwischen Godorf und Kreisverkehr Bayenthal. 2 Kilometer Stau, hier sind es 17 Minuten plus.
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4: Und wir satteln jetzt die Hühner. Und es geht ab nach Texas mit Beyoncé, Texas Hold'em, gefolgt gleich von einem ganz neuen Song von Nico Santos, Why Don't You Stay, der beste Mix für euren Montagnachmittag.

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0: Das waren die 90er, als Britney Spears noch die Schuluniform anhatte. 16.44 Uhr haben wir es mittlerweile in Sommerferienwoche Nummer 2.
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0: In der es aber wieder richtig heiß wird, in Köln bis zu 35 Grad. Deswegen gehen wir wieder alle zusammen an den Badesee diese Woche. Wir stellen euch die schönsten Seen zum Abkühlen bei uns in NRW vor. Denn es gibt ja einfach so, so viele davon. Deswegen bringen wir mal Ordnung rein, damit ihr euer perfektes Badesee-Match findet. Und da machen wir auch nicht Halt vor der Stadt mit D.
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1: Wo treffen wir uns?
3: Am Südstrand vom Unterbacher See. Also in Düsseldorf-Unterbach.
2: Muss ich was bezahlen?
3: Ja, das Date ist nicht kostenlos. Der Eintritt für Erwachsene liegt so bei 5,50 Euro für die Tageskarte. Kinder bis 4 kommen kostenlos rein.
1: Was können wir da machen?
3: Ganz klassisch. Baden, Sonnen. Es gibt lange Sandstrände, Liegewiesen, Tischtennis und Beachvolleyball mit sehr freundlichen Spielern, die gerne andere mitspielen lassen.
4: Ja, sicherlich. Wir brauchen sowieso noch einen. Wenn du ein bisschen zocken kannst, dann gerne.
3: Und die auch spielen, selbst wenn es bei der Hitze mal ein bisschen wärmer wird.
4: Ja, also wenn die Sonne da drauf scheint, dann muss man schon schnell auf den Beinen sein, weil ansonsten tut's natürlich weh.
3: Direkt in der Nähe gibt's außerdem eine Kite- und Surfschule sowie einen Hochseilgarten. Grillplätze gibt's auch am Südufer, die müssen aber vorher gebucht werden.
2: Kann ich meine Kids mitbringen?
3: Ja, auf jeden Fall. Der Südstrand ist total familientauglich. Es gibt Kinderspielgeräte am Strand, eine Spielwiese, eine flache Kinderspielzone, Nichtschwimmerbereich und sogar eine Wasseraufsicht.
5: Schönes Wetter.
1: Treffen wir uns zum Essen oder nur für Drinks?
3: Beides geht. Am Südstrand gibt's einen klassischen Kiosk mit Pommes, Currywurst, Snacks, Eis, kalten Getränken, Kaffee oder ein bisschen entspannter sitzt man im Strandcafé Ponton inklusive schwimmender Terrasse, Kaffee, Kuchen und Blick auf den See.
6: Zur Abkühlung werden wir nachher einen alkoholfreien Weizenbier trinken.
2: Können wir da chillen?
3: Auf jeden Fall. Der Südstrand hat beschattete Wiesen, Sandstrand, Mietliegen, Schließfächer und sogar einen separaten FKK-Bereich. Kleiner Praxistipp, für die Schließfächer muss man ein eigenes Vorhängeschloss mitbringen. Die werden vor Ort nämlich nicht vermietet.
1: Ist es ein Match?
3: Ja, ziemlich klares Match. Der Südstrand passt für Familien, Freundesgruppen, sportliche Sonnenliga und alle, die Seegefühl wollen, ohne direkt bis ans Meer zu fahren. Kein Match ist es, wenn man absolute Ruhe, kostenlosen Eintritt oder völlige Spontanität bei den Grillplätzen erwartet. Unterm Strich, ein solides Sommerdate.
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1: Mit Lena Bauer, guten Tag. Sie reißen nicht ab. Die schlechten Nachrichten aus der deutschen Autoindustrie. Heute hat Porsche mitgeteilt, weitere 5000 Stellen abbauen zu wollen. Im Gegenzug bekommt die Standortsicherung eine Verlängerung um 5 Jahre bis 2035. Jannik Böke aus den Nachrichten. Wie will Porsche denn genau gleichzeitig so viele Arbeitsplätze abbauen?
2: Also das Unternehmen meint, natürliche Fluktuation, demografische Effekte, Altersteilzeit und freiwillige Aufhebungsverträge würden dafür ausreichen.

0: Kurz gesagt, es gehen genug Mitarbeiter in Rente oder freiwillig woanders hin. Immerhin sollen Tariferhöhungen für Beschäftigte zum Teil einbehalten werden. Außerdem sinkt das Weihnachtsgeld. Immerhin verzichten aber auch große Teile des Managements auf Lohnerhöhungen.
1: Porsche steckt ja schon länger in der Krise, auch weil einfach zu wenig Autos verkauft werden. Ein Problem, mit dem das Unternehmen nicht allein ist.
0: Und das wird sich so schnell wohl auch nicht ändern. Die Hersteller müssen direkt an mehreren Fronten kämpfen. Es fehlen akut preiswerte E-Autos im Sortiment, die US-Zölle belasten und das wichtige China-Geschäft läuft nicht. Audi musste deshalb jetzt sogar die Umsatzprognose senken. Gleichzeitig drängen immer mehr chinesische Autobauer auf den deutschen Markt. Entsprechend heißt es vom Audi-Finanzchef, die bereits eingeleiteten Maßnahmen wie eine strikte Kostendisziplin wirken, aber sie reichen nicht aus.
1: Danke, Yannick. Und damit kommen wir zu weiteren Meldungen in Kürze. Ein Mann hat in Paris 3 Frauen mit Messern angegriffen. Laut dem französischen Innenministerium sind die Frauen zum Teil schwer verletzt, schweben aber nicht in Lebensgefahr. Weitere Infos zu möglichen Hintergründen sind demnach bisher nicht bekannt. Den Angreifer habe ein Polizist aber in Zivil festgenommen. Bundeskanzler Merz krempelt weiter das Personal in seiner Partei, Fraktion und Regierung um. Heute hat er Franziska Hoppermann als neue CDU-Generalsekretärin vorgeschlagen. Der Bundesvorstand hat sie im Anschluss einstimmig gewählt. Hoppermann soll auf Carsten Linnemann folgen, der als neuer Chef des Gesundheitsministeriums angedacht ist. Die Spritpreise geben etwas nach. Trotzdem kommt der stark sinkende Ölpreis an den Tankstellen nur minimal an. Das sagt der ADAC mit Blick auf die Zapfsäulen. Die Preise deuten heute Vormittag leicht nach unten. Davor waren die Preise schon am Wochenende etwas niedriger. Und auch Online-Vergleichsportale zeigen eine leicht rückläufige Tendenz. Die Polizei hat im Kreis Höxter eine Cannabisplantage mit rund 500 Pflanzen entdeckt. In einem alten Fachwerkhaus konnten die Beamten 200 erntereife Cannabispflanzen und 300 weitere vorbereitete Pflanztöpfe sicherstellen. Während der Durchsuchungen hatte ein Verdächtiger versucht, sich im Keller des Hauses zu verstecken, erfolglos. Einsatzkräfte nahmen den 40-Jährigen fest. Ein Richter hat bereits U-Haft angekündigt. Und das waren die Nachrichten mit Lena Bauer.
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3: Das wird eine schwitzige Woche hier, Freunde. Es wird richtig heiß ab morgen. Heute geht's ja noch 24 Grad für den Start in euren wohlverdienten Feierabend mit ordentlich Sonne mit dabei. Nachts geht's runter bis auf 14. Die Sonne, die knallt dann aber morgen und übermorgen noch mehr als heute. Und deswegen wird's auch heiß. Morgen 29 Grad, geht ja gerade noch so. Aber dann ab Mittwoch 35 Grad in Köln.
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3: Und mit Kalle aus Kölle. Er hat 2 Blitzer entdeckt auf der Frankfurter Straße. Einer ist zwischen dem Mülheimer Friedhof und dem Sportpark Höhenberg in Richtung Port, Tempo 50. Und noch einen hat Kalle entdeckt zwischen Bahnhof Mülheim und Elisabeth-Breuer-Straße Richtung Wiener Platz auf der Frankfurter Straße. Tempo 30 gilt hier. Vielen, vielen Dank. Hier ist für euch die kostenlose Radio Köln Verkehrshotline für eure Verkehrsmeldungen. 0800 951 99 99. Da sprecht ihr ganz umsonst auf unsere Mailbox. Hat auch Radio Köln-Hörer Helmut gemacht. Er meldet euch einen Ampelausfall an der Kreuzung Vogelsanger Straße Gürtel. Außerdem 7 Minuten Stau auf der Neusser Straße. Auf Höhe Ebertplatz ist es sehr voll. Und nur, dass ihr es wisst, ab heute ist die Venloer Straße auf einem weiteren Stück Einbahnstraße, weil am Hans-Böckler-Platz an der U-Bahn gebaut wird. Fahrt ihr zwischen der inneren Kanalstraße und der Spichernstraße nur noch statt einwärts auf der Venloer, statt auswärts werdet ihr umgeleitet. Auf den Autobahnen bitte Vorsicht auf der A3 Köln-Oberhausen. Zwischen Kreuz Leverkusen und Leverkusen-Opladen ist ein Fahrzeug liegen geblieben. Es liegen auch Reifenteile rum. Und besonders voll ist es auf der A1 Köln-Euskirchen zwischen Hürth und Kreuz-Bliesheim. 5 Kilometer stocken, 9 Minuten Stauzeit. Und A559 Grembeck Richtung Port zwischen Kreuz-Grembeck und Dreieck-Port habt ihr nochmal 3 Kilometer Stau. Kostet euch 13 Minuten.
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3: Und es gibt natürlich auch aus Köln Reaktionen auf den Anschlag auf den CSD in Berlin am Wochenende. Wir haben ein ausführliches Interview mit Kölns Oberbürgermeister Burmeister geführt. Das hört er gleich nach 2 Songs hier bei Radio Köln.

0: Radio Köln ist hier mit Gabor Leitner. Viele von euch waren wahrscheinlich auch geschockt am Wochenende. Beim Christopher Street Day in Berlin fährt ein Irrer einfach mit dem Auto in eine Menschenmenge. Es gibt eine Tote und viele Verletzte und auch viele von euch in der queeren Community hier in Köln sind natürlich traurig und erschüttert. Und das ist Kölns Oberbürgermeister Thorsten Burmester auch. Den hat Radio Köln-Reporter Frank Waltl heute zum Interview getroffen.
1: Wir stehen vor den Kölner Lichtern, auch ein bedeutendes, großes Ereignis. Wie wichtig ist das im Grunde genommen, dass wir in der Gesellschaft trotzdem an sowas festhalten und es nicht unterkriegen lassen?
2: Ja, erstmal haben die Bilder vom Wochenende betroffen gemacht. Ein Anschlag, der aus Hass motiviert war. Und da müssen wir alles tun, sozusagen uns vor die betroffenen Menschen zu stellen und ihre Rechte zu verteidigen. Und das ist Aufgabe auch von des nächsten Pride. Da lauter zu werden und zu sagen, das sind die Rechte der queeren Menschen und darüber lassen wir nicht diskutieren in Deutschland. Und ja, wir haben hier in Köln die Kölner Lichter, auch eine Veranstaltung mit Hunderttausenden von Menschen. Natürlich wird auch der Veranstalter unter den jetzigen Gesichtspunkten schauen müssen, kann er noch nachsteuern, muss er nachsteuern. Aber wir haben in der Vergangenheit hier sichere Veranstaltungen organisiert und das werden wir auch in Zukunft tun.
1: Wir beobachten nach solchen Ereignissen ein immer wiederkehrendes Muster, eine Art Reflex. Solidarität ist das eine, dann werden Fehler bei Ermittlungen, bei Behörden gesucht und dann kommt der Ruf nach härteren Strafen. Ist das der richtige Weg?
2: Also ich war gestern in der Scharfenstraße und der Pipinstraße, um Solidarität auch mit der queeren Community zu zeigen. Und alle haben mir gesagt, ja, ihr äußert Betroffenheit, ja, ihr bedauert, ihr zeigt Solidarität. Aber was macht ihr dann politisch? Was passiert, um uns zu schützen? Was passiert, um unsere Rechte zu verteidigen? Und das müssen wir gemeinsam in der Politik mit auf allen Ebenen besprechen, wie wir jetzt die Rechte queerer Menschen weiter verteidigen können. Weil es gibt unterschiedliche Richtungen. Es gibt einmal aus Hass motivierte Angriffe und es gibt Angriffe auf die Rechte der queeren Community. Und sich da vernünftig aufzustellen, unterzuhaken und sagen, bis hierhin und nicht weiter, das ist Aufgabe eines Rechtsstaates.
0: Dankeschön. Radio Köln-Reporter Frank Waltl im Gespräch mit Kölns Oberbürgermeister Thorsten Burmester. Was in so einer Situation vielleicht ein bisschen Trost spenden kann, ist ja nicht allein zu sein. Deshalb hat der Cologne Pride gleich ab 18.30 Uhr im Café Bach am Heumarkt eingeladen zu einem stillen Gedenken. Das haben die da für euch organisiert.

0: 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Und wenn ihr euch morgen wieder fertig macht für eure Arbeit, welches Team seid ihr? Team Deo und Seife oder parfümiert ihr euch auch gerne mal? In der Kölner Altstadt ist ja das älteste Parfümhaus der Welt tatsächlich Farina, die Warenerfinder des Eau de Cologne. Und bei denen hat schon so einiger sein Parfüm geshoppt, hat uns Wiebke Marschner von Farina gesagt.
1: Also grundsätzlich haben schon alle Königshäuser aus Europa bei uns eingekauft. Königin Victoria zum Beispiel war eine der Kunden. Napoleon natürlich ganz wichtig. Napoleon hat eine Flasche am Tag. Goethe war aber auch einer der Kunden. Prinzessin Diana zum Beispiel, Voltaire. Also es zieht sich eigentlich durch die ganze, Mozart war einer der Kunden, eigentlich durch die ganze Kultur und Königshäuser.
0: Wahnsinn, oder? Wusstet ihr das? Und vielleicht reiht ihr euch jetzt auch ein in diese illustre Gruppe. Farina bietet jetzt auch Workshops an, wo ihr euer eigenes Parfüm kreiert. Gibt's bei denen auf der Homepage. Habe ich am Wochenende ausprobiert. Richtig, richtig cool. 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
1: Mit Sandra Rosenthal, guten Tag. Burmeister ist entsetzt über Anschlag in Berlin. Merz setzt seinen Personaltausch fort und das Wetter bleibt trocken bei 24 Grad. Der Anschlag auf den CSD in Berlin hat deutschlandweit Trauer und Bestürzung ausgelöst, auch bei uns in Köln. Eine Frau aus Polen wurde getötet und 29 Menschen verletzt. Als der mutmaßliche Täter am Samstagabend mit einem Auto im Berliner Tiergarten in eine Menschenmenge gefahren war. Kölns Oberbürgermeister Burmeester sagte im Radio Köln Interview, auch ihn hätten die Bilder aus Berlin sehr betroffen gemacht.
2: Da müssen wir alles tun, sozusagen uns vor die betroffenen Menschen zu stellen und ihre Rechte zu verteidigen. Und das ist Aufgabe auch von des nächsten Pride, da lauter zu werden und zu sagen, das sind die Rechte der queeren Menschen und darüber lassen wir nicht diskutieren.
1: Der Cologne Pride und die AIDS-Hilfe Köln laden heute ab 18.30 Uhr zu einem stillen Gedenken und Austausch ins Café Bach ein. Nach dem Rücktritt von Jens Spahn hat Kanzler Merz seine Regierung und die CDU personell neu aufgestellt. Kritik gibt es allerdings daran, wie der Kanzler seinen bisherigen Verkehrsminister Patrick Schnieder ersetzen will. Dafür hat sich der Kanzler heute in Berlin entschuldigt. David Riemer berichtet.
3: Die personellen Veränderungen sind nicht optimal verlaufen. Einige in den eigenen Reihen der Union sprechen sogar von desaströsem Handeln des Kanzlers. Der hat sich vor der Hauptstadtpresse dafür entschuldigt. Merz erster Kandidat für den Posten des Verkehrsministers hat erst zugesagt, kurzfristig ist er dann aber abgesprungen. Zwangsläufig war Merz dann auf eine Alternative angewiesen. Nun soll Steffen Bilger das Verkehrsressort übernehmen. Bisher war er parlamentarischer Geschäftsführer der Unionsfraktion.
1: Die Haltestelle Hans-Böckler-Platz Bahnhof West ist ein wichtiger Knotenpunkt und der wird jetzt umgebaut. Es werden zwei neue Zugänge unter der Eisenbahnbrücke an der Venloer Straße gebaut und die Haltestelle wird barrierefrei. Seit heute ist deshalb der Abschnitt der Venloer Straße zwischen Innerer Kanalstraße bis zur Spichernstraße eine Einbahnstraße Richtung stadteinwärts, voraussichtlich ein halbes Jahr lang. Der Ausbau ist wichtig, weil auf der Linie 4 längere Stadtbahnen eingesetzt werden sollen. Eigentlich sollten die Züge auf der Strecke zwischen Köln und Aachen schon am Freitag wieder fahren. Daraus ist aber nichts geworden. Ein Bauzug ist entgleist und hat zwei Weichen beschädigt. Die müssen jetzt aufwendig repariert werden. Seit Ende Juni erneuert die Deutsche Bahn Gleise und Weichen auf der Strecke zwischen Köln und Aachen. Bis Donnerstag bleibt die Strecke wohl weiter gesperrt. Die Details haben wir euch auf radioköln.de zusammengefasst. Und das waren die Nachrichten mit Sandra Rosenthal.
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4: Mit schöner Sonne für euch am Nachmittag, wenig Wolken, kein Regen, 24 Grad. Das ist doch eigentlich ganz fein. Es wird aber noch richtig heiß diese Woche. Erstmal geht's noch runter bis auf 14 Grad in der Nacht. Morgen und übermorgen gibt's dann praktisch nur noch Sonne auf der Kölner Wetterkarte. Das bedeutet morgen 29 Grad und ab Mittwoch 35 Grad in der Spitze.
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4: Ist aktuell nichts im Angebot, ihr habt mir nichts gemeldet. Falls was ist, schickt mir einfach eine WhatsApp, gerne auch eine Sprachnachricht. Mit dieser Nummer in eurem Handy 0221 951 99 99. Der Helmut hat sich noch gemeldet. Er sagt, da ist immer noch die Ampel kaputt an der Kreuzung Vogelsangerstraße-Gürtel. Gibt's einen Ampelausfall, stautechnisch läuft's eigentlich ganz okay, sind ja Ferien. Aber nochmal der Hinweis, es gibt Bauarbeiten ab heute. Habt ihr gerade bei Sandra auch gehört, am Hans-Böckler-Platz an der U-Bahn. Deswegen ist die Venloer Straße da jetzt auch Einbahnstraße. Also zwischen der Inneren Kanalstraße und der Spichernstraße fahrt ihr nur noch stadteinwärts, stadtauswärts werdet ihr umgeleitet. Und auf den Autobahnen ist es besonders voll aktuell auf der A555 Bonn-Köln zwischen Godorf und Kreisverkehr Baiental. 2 Kilometer Stau, 12 Minuten Stauzeit und A559 Gremberg-Porz zwischen Kreuz Gremberg und Gremberghofen habt ihr 2 Kilometer Stau und 21 Minuten Stauzeit.
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4: Das bin ich. Hallo Köln. Und auch heute haben wir natürlich wieder einen Sommerferientipp für euch. Für Unternehmungen in Köln und Umgebung machen wir gleich um 15:45 hier bei Radio Köln. Das ist Sommer mit Homewrecker. Ich wünsche euch einen schönen Start Richtung Feierabend.

0: Purple Disco Machine, Dopamin, ein bisschen Partymusik für euren Start in den Feierabend. Radio Köln ist hier. Ja, manch von euch sind ja jetzt auf Malle, andere in der Türkei oder Italien. Es ist die Zeit des Jahres, wo ihr Kölner euch in alle Winde zerstreut.
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0: Aber ja, nicht alle, ne? Manche bleiben ja auch hier. Deshalb hat Radio Köln jeden Tag einen Tipp für eure Sommerferien in oder um Köln. Und jetzt geht's nach Jülich, also eine Dreiviertelstunde weg mit dem Auto. Und da besucht ihr den Brückenkopfpark. Pia Rempe aus dem Radio Köln-Team. Irgendwie weirder Name, oder? Brückenkopfpark?
3: Ja, und nicht nur weirder Name, sondern auch irgendwie ein wildes Konzept, weil da gefühlt alles gleichzeitig passiert. Erstmal ist es ein Zoo mit über 100 Tierarten, von Vögeln und Ziegen über Alpakas hin zu Ponys und Schlangen, alles Mögliche. Aber es gibt dann auch noch einen Wald- und Matschspielplatz, einen Weiher zum Tretbootfahren und eine Skaterbahn.
0: Also das klingt nach viel Action für die Kids. Ne?
3: Ja, aber damit es da nicht ganz zu wild wird, könnt ihr auch mal durchatmen. Zum Beispiel gibt es einen Schachgarten, das Spiel habe ich noch nie verstanden, aber egal, mit so riesigen Schachfiguren auf dem Feld und drumherum Bänke, viel Grün und einfach ja ein bisschen Ruhe zwischendurch. Oder, und das ist noch so eine Komponente, die damit reinspielt, ihr könnt ein bisschen Geschichte erleben. Der Brückenkopfpark ist nämlich Teil einer Festungsanlage der Truppen von, Achtung, Napoleon. Ah, okay. Also noch aus dem 19. Jahrhundert. Schon cool. Und das könnt ihr dann da auch auf eigene Faust besichtigen.
0: Ja, klingt wirklich cool. Dankeschön, Pia. Also der Brückenkopfpark in Jülich, vielleicht euer nächstes Ausflugsziel in den Sommerferien, hat jeden Tag von 9 bis 18 Uhr geöffnet. Tickets für Erwachsene ab 8, für Kinder ab 5 €. Also genießt eure Ferien.

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1: Mit Lena Bauer. Guten Abend. Trotz aller Krisen und Kriege scheint sich die Lage der Wirtschaft bei uns zu verbessern. Zum dritten Mal in Folge ist der IFO-Geschäftsklimaindex gestiegen, aber auf einem eher niedrigen Niveau. Yannick Böke aus der Nachrichtenredaktion hat mehr Details dazu.
2: Die aktuelle Lage ist schlecht, aber Besserung ist in Sicht. Vor allem im Dienstleistungssektor, aber auch im Einzelhandel gehen die Unternehmen davon aus, dass die Geschäfte wieder besser laufen werden. Ähnliches berichten Betriebe aus dem Baugewerbe. Hier gibt es weniger Firmen, die über fehlende Aufträge klagen. Allerdings weisen Experten darauf hin, dass die Befragungen teilweise vor dem massiven Ölpreisanstieg von den Unternehmen verschickt wurden. Vor rund zwei Wochen hatten die USA wieder mit Angriffen auf den Iran begonnen. Die Ölpreise sind daraufhin wieder deutlich gestiegen.
1: Und nach dem Ende der US-Angriffsserie im Iran, jetzt sind die Ölpreise heute wieder zurückgegangen. An den Tankstellen macht sich das bisher aber nur leicht bemerkbar, sagt der ADAC. Und damit kommen wir zu weiteren Meldungen in Kürze. Nach dem mutmaßlich islamistischen Terroranschlag auf dem Christopher Street Day in Berlin rücken mögliche rechtliche Konsequenzen in den Fokus. Einige Politiker haben sich dazu schon geäußert. Bundeskanzler Merz forderte Veränderungen im Umgang mit möglichen islamistischen Gefährdern. Hier bei uns in NRW stehen Sicherheitsvorkehrungen auf dem Prüfstand. Am Wochenende stehen nämlich weitere CSD-Veranstaltungen in NRW an. Bei der Bekämpfung der Waldbrände in Frankreich und Spanien melden die Einsatzkräfte kleinere Erfolge. Trotzdem dauern die Einsätze wahrscheinlich noch Wochen, sagen die Behörden. Und die bevorstehende Hitzewelle wird die Lage noch verschärfen.

0: schaffen und die Zahl der Einsätze erhöhen. Porsche will weitere 5000 Stellen abbauen. Das hat das Unternehmen mitgeteilt. Dafür will es eigenen Angaben nach aber die Standortsicherung verlängern um 5 Jahre, und zwar bis 2035. Das Ziel ist dabei, auf natürliche Fluktuation zu setzen. Heißt, es sollen nur Mitarbeitende aufhören, die in Rente oder freiwillig woanders hingehen. Wer mit der Billig-Airline fliegt, kennt das Problem. Ohne Upgrade darf oft nur ein kleines Handgepäckstück mit an Bord. Und das hat in der Regel auch ein Größenlimit. Diese Regel kann Reisende aber unangemessen benachteiligen, das sagt das Oberlandesgericht in Hamm. Denn einen Nachteil haben dadurch Passagiere, die 2 oder mehr kleinere Gepäckstücke mitnehmen wollen, die aber in Summe das Größenlimit nicht überschreiten. Zum Beispiel eine Kombination aus kleiner Handtasche, Kameratasche und einem kleinen Rucksack. Das Oberlandesgericht hat entschieden, in so einem Fall dürfen keine zusätzlichen Gebühren entstehen. Und das waren die Nachrichten mit Lena Bauer.
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2: Und mit einer neuen Hochsommerwoche für euch. Ihr habt jetzt einen ganz angenehmen Feierabend mit 24 Grad und Sonnenschein, aber stellt euch auf richtig heiße Temperaturen noch ein. In der Nacht geht es erstmal auf entspannte 14 Grad runter. Aber morgen gibt es dann kaum Wolken, viel, viel Sonne, 29 Grad. Und übermorgen bei ordentlich Sonnenschein geht es sogar auf 35 Grad. Und auch der Donnerstag wird ähnlich heiß.
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2: Da habe ich gute Nachrichten. Aktuell keine Blitzer gemeldet. Falls was ist, einfach die kostenlose Radio Köln Verkehrshotline anrufen. 0800 951 99 99. Ich gebe es dann weiter. Zum Beispiel hat sich Radio Köln-Hörerin Miriam gemeldet und sagt, rund um den Rodenkirchner Bahnhof sind die ganzen Ampeln ausgefallen. Haltet hier bitte die Augen offen und passt auf. Ansonsten geht es verkehrstechnisch im Stadtgebiet keine längeren Staus. Aber nochmal der Hinweis, die Fendower Straße ist jetzt auch am Hans-Böckler-Platz eine Einbahnstraße, weil es da Bauarbeiten gibt. Also zwischen der inneren Kanalstraße und der Spichernstraße fahrt ihr nur noch stadteinwärts. Stadtauswärts geht das da nicht mehr. Ihr werdet umgeleitet. Besonders voll ist es aktuell auf den Autobahnen auf der A559 Gremberg-Porz zwischen Kreuz Gremberg und Gremberghofen. Da habt ihr 2 Kilometer Stau und 21 Minuten Stauzeit.
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2: Das bin ich. Hallo Köln, schönen Abend zusammen. Und hier kommt ein wunderbarer Song aus den 80ern. Come on Eileen von den Dexys Midnight Runners. Jetzt für euch im besten Mix.

0: Ihr macht das einzig Vernünftige und hört Radio Köln in eurem Feierabend mit Gabor Leitner. Und Leute, wir geben uns alle Mühe, ne? Wir machen ja alles Mögliche, neue Technik, wir machen Insta für euch, wir machen Podcasts für euch. Leider, leider bekommt ihr immer noch kein 4D-Radio bei Radio Köln, also ihr könnt uns nicht riechen. Was heißt leider? 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
3: Also grundsätzlich haben schon alle Königshäuser aus Europa bei uns eingekauft. 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Napoleon natürlich ganz wichtig. Napoleon hat eine Flasche am Tag. Goethe war aber auch einer der Kunden. Prinzessin Diana zum Beispiel, Voltaire. Also es zieht sich eigentlich durch die ganze. Mozart war einer der Kunden, eigentlich durch die ganze Kultur und Königshäuser.
1: Kann das jeder lernen? Weil ich habe viele Sachen jetzt gerochen. Ich wusste immer nur, das gefällt mir nicht. Aber ich hätte nie im Leben sagen können, was das jetzt ist.
3: Ja, das kann grundsätzlich jeder lernen. Also es gibt sowas wie eine absolute Nase, vergleichbar mit dem absoluten Gehör bei Musikern, aber das ist nicht unbedingt eine Grundvoraussetzung. Also es kann auch jeder normale Mensch seine Nase trainieren, um Parfümeur zu werden.
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Der neue Song von der frisch verheirateten Taylor Swift. I knew it, I knew you. Und das ist ja der Song, den hat sie geschrieben für den neuen Toy Story Film. Toy Story 5, der gerade alle Rekorde wieder bricht an den Kinokassen. Und es ist gerade eine coole Zeit für Kinofans. Ich kann jetzt wirklich noch mal eine Empfehlung aussprechen. Ich war schon zweimal in der Odyssee mittlerweile. Ein monstergeiler Film. Geht da gerne rein, wenn ihr Kinofan seid. Und dann startet ja diese Woche auch noch der nächste Spider-Man-Film. Also wenn es so heiß wird, vielleicht einfach mal ins Kino. Da ist es schön kühl und es gibt zurzeit wirklich gute Filme.

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1: Mit Sandra Rosenthal, guten Abend. Gedenken an Anschlag auf CSD in Berlin, Zeugensuche nach Eskalation in Poll und das Wetter. Harmlose Wolken bis 24 Grad. Im Café Bach in der Pipinstraße wird gerade an die Opfer des Anschlags auf den Berliner CSD am Samstagabend gedacht. Der Cologne Pride und die AIDS-Hilfe Köln haben zum stillen Gedenken und Zusammensein aufgerufen. Wir sind wütend, traurig und in Gedanken bei den Opfern und ihren Angehörigen, heißt es in einer Stellungnahme des Cologne Pride. Egal ob in Berlin, Köln oder sonst wo, ein gewaltsamer Angriff auf die queere Community treffe uns alle. An einem lauen Sommerabend wird es plötzlich hitzig. Bei einer Auseinandersetzung zwischen mehreren Menschen auf den Poller Wiesen hat es am Freitagabend mehrere Verletzte gegeben. Die Kölner Polizei sucht jetzt nach Zeugen. Paula Wienken hat die Infos.
2: Was ist da genau passiert? Und was hat diese Eskalation ausgelöst? Das will die Polizei mit Hilfe von Zeugen herausfinden. Zur Tatzeit sei in den Poller Wiesen viel los gewesen. Die Ermittler gehen davon aus, dass sich noch nicht alle Augenzeugen gemeldet haben. Die Polizei sagt, keiner der 5 Verletzten sei noch in Lebensgefahr. Die Beamten hatten vor Ort ein Messer und eine Stange sichergestellt. Zu den Hintergründen hat sich die Polizei bisher noch nicht geäußert.
1: 79 Zentimeter misst der Rheinpegel bei uns in Köln aktuell und das bereitet der Schifffahrt immer mehr Probleme. Frachtschiffe können nur noch ein Fünftel ihrer üblichen Ladung transportieren. Die IHKs in NRW warnen vor erheblichen Folgen, besonders für die Stahl-, Chemie- und Mineralölversorgung. Ungewöhnlich ist nicht das Niedrigwasser an sich, sondern dass es so früh im Jahr auftritt. Sie war die Motto-Queen des Kölner Karnevals, Marie-Louise Nikuta. Am Wochenende wäre sie 88 Jahre alt geworden und bei uns in Köln soll sie bald einen lebendigen Erinnerungsort bekommen. Daniel Dehling hat die Infos.
3: Der Verein Level und Level Loss sucht jetzt das beste Konzept für einen Nikuta-Erinnerungsort. Das könnte ein Denkmal, eine Skulptur oder auch eine besondere Boden- und Platzgestaltung sein. Künstlerinnen und Künstler, Designer, Architekten und Teams aus ganz Deutschland sollen sich dazu bewerben. Passend zum Karnevalsauftakt am 11.11. ist Einsendeschluss. Das Denkmal soll künftig auf dem Marie-Louise-Nikuta-Platz an der Hannentorburg stehen. Der Platz wurde über 5 Jahre nach ihrem Tod nach ihr benannt.
1: Und das waren die Nachrichten mit Sandra Rosenthal. Mehr davon gibt's hier in einer Stunde.
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4: Ganz feines Wetter für euren Feierabend, 24 Grad und Sonne. In der Nacht bleibt der Himmel auch klar und es geht runter bis auf 14 Grad. Und dann wird es wieder heiß für euch. Morgen und übermorgen super viel Sonne, dadurch 29 Grad morgen, 35 Grad am Mittwoch. Und auch am Donnerstag ist keine Abkühlung in Sicht erstmal.
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4: Haben wir nix, aber Radio Köln-Hörerin Miriam hat was anderes gemeldet. Und zwar sind rund um den Rodenkirchner Bahnhof die Ampeln ausgefallen. Bitte passt hier auf, falls sonst noch was ist, sagt mir Bescheid über die kostenlose Radio Köln-Verkehrshotline 0800 951 99 99. Verkehrstechnisch, also was die Staus angeht, sieht's gut aus im Stadtgebiet. Wir gucken auf die Autobahnen. Hier Vorsicht auf der A3, Oberhausen-Köln. Zwischen Leverkusen-Zentrum und Mülheim liegen Spanngurte. Und es gibt ganz gut Stau auf der A559 Grembeck-Porz zwischen Kreuz Grembeck und Grembeckhofen. 2 Kilometer Stau und 24 Minuten Stauzeit.
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4: Und gleich mit weiteren Reaktionen zum Anschlag auf den CSD in Berlin. Denn bei uns in NRW stehen am Wochenende schon wieder neue CSD-Veranstaltungen an. Und was das da jetzt bedeutet in der Konsequenz, das haben wir NRW-Innenminister Reul gefragt. Und das hört er gleich um 15:15 hier bei Radio Köln.

0: Wir haben es 18.44 Uhr. Radio Köln ist hier. Ich bin Gabor Leitner. Auch viele von euch waren bestimmt geschockt. Immerhin haben wir hier in Köln ja auch einen riesigen CSD. In Berlin hat es da ja am Wochenende einen Terroranschlag gegeben. Eine Frau ist gestorben, 29 Menschen wurden verletzt, weil da, ich muss es so sagen, ein Irrer da mit seinem Auto in eine Menschenmenge gerast ist. Bei uns in NRW sind an diesem Wochenende unter anderem in Bonn, Moers und Ahaus auch CSD-Veranstaltungen geplant. Rosena Sjandi aus unserem Landtagsstudio hat mit NRW-Innenminister Reul darüber gesprochen. José, wird es bei den CSD-Veranstaltungen am Wochenende denn jetzt mehr Sicherheitsvorkehrungen geben?
1: Also zumindest wird noch mal genauer hingeschaut. NRW-Innenminister Reul sagte mir, er habe alle Polizeibehörden angewiesen, sensibler zu sein, die Planungen zu überprüfen, gemeinsam mit den Veranstaltern. Reul sagt aber auch, der Anschlag von Berlin zeige, dass nicht nur die eigentliche Veranstaltung im Blick sein dürfe.
2: Bisher haben wir sehr stark immer geschaut auf die Zugwege selber, also die Festivitäten. Wir lernen jetzt plötzlich, es kann auch nebenan passieren.
1: Das heißt, die Einsatzkräfte schauen jetzt auch stärker auf Bereiche rund um die Veranstaltungen und mögliche Angriffsziele außerhalb der eigentlichen Festmeilen.
0: Ja, sprechen wir nochmal über den mutmaßlichen Täter. Er war als islamistischer Gefährder bekannt. Welche Konsequenzen zieht Reul daraus?
1: Ja, der Innenminister warnt davor, jetzt vorschnelle Schlüsse zu ziehen. Er hält es aber für richtig, genau zu prüfen, ob es beim Umgang mit Gefährdern oder bei den gesetzlichen Möglichkeiten Nachbesserungsbedarf gibt. Entscheidend sei, so sagt er, die Diskussion sachlich zu führen.
2: Also so ein Fall muss dazu führen, dass man innehält, analysiert, nachdenkt und auch, wenn nötig, neue Methoden einbaut.
1: Welche Konsequenzen das am Ende für die Polizei und für die Justiz hat, das ist noch offen. Die politische Debatte hat ja gerade erst begonnen.
0: Dankeschön, soweit Rosena Sjandi. Und soeben haben mehrere Medien veröffentlicht, dass der Täter nur eine Stunde vor dem Anschlag vom LKA noch überwacht worden sein soll. Also, wie Innenminister Reul eben gesagt hat, da gibt es wohl noch viel zu analysieren.

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1: Mit Lena Bauer, guten Abend. Sie leiten hier eine Partei und keine Firma. Das soll Medienberichten zufolge der Bremer CDU-Landesvorsitzende Bundeskanzler Merz bei einer Vorstandssitzung ins Gesicht gesagt haben. Und er ist nicht der Einzige in der Union, der den Bundeskanzler für seine Personalveränderungen kritisiert. Der hatte verschiedene personelle Veränderungen in seiner Partei, Fraktion und Regierung angekündigt. Yannick Böke aus dem News-Team mit den Einzelheiten dazu.
2: Nach wie vor schweigt Friedrich Merz sich aus, warum er Verkehrsminister Schnieder loswerden wollte, nur dass er kein persönliches Problem mit ihm habe. Bereits am Donnerstag hatte der Kanzler Schnieder informiert, dass er ihn entlassen will, ohne aber einen Nachfolger zu nennen. Wegen dieses Vorgehens hat die rheinland-pfälzische CDU-Landtagsfraktion jetzt ein Treffen mit Merz abgesagt. Auch Bundestagsabgeordnete und hochrangige Parteivertreter sprechen von handwerklichen Fehlern, von einem Desaster, das Merz zu verantworten habe. Aktuell sind noch drei Posten bei der CDU offen, parlamentarischer Geschäftsführer im Bundestag, CDU-Schatzmeister und der Sportstaatsminister. Entschieden wurde dagegen, dass Franziska Hoppermann neue Generalsekretärin wird, Steffen Bilger soll neuer Verkehrsminister werden.
1: Danke, Yannick, und das sind jetzt die wichtigsten Meldungen in Kürze. Den schwerverletzten Opfern des Terroranschlags vom Samstag in Berlin geht es teilweise besser. Der körperliche Gesundheitszustand der Patienten in der Berliner Charité habe sich weiter stabilisiert, sagte ein Sprecher des Krankenhauses. Dort sind 4 der Opfer in Behandlung. Bei dem Terrorangriff am Rande des CSDs in Berlin war am Samstag eine Frau ums Leben gekommen, 29 weitere wurden verletzt. Im Kampf gegen die schweren Waldbrände in Spanien und Frankreich gibt es erste Lichtblicke. Die Lage entspannt sich laut den Behörden langsam. Sie warnen aber gleichzeitig vor verfrühtem Optimismus. Die Feuerwehr bleibt in beiden Waldbrandgebieten im Dauereinsatz und die Löscharbeiten sollen Schätzungen nach teilweise noch Wochen dauern. Und die bevorstehende Hitzewelle wird die Lage noch verschärfen. Porsche will weitere 5.000 Stellen abbauen. Dafür will das Unternehmen eigenen Angaben nach aber die Standortsicherung verlängern um 5 Jahre, und zwar bis 2035. Das Ziel ist dabei, auf

0: natürliche Fluktuation zu setzen. Heißt, es sollen nur Mitarbeitende aufhören, die in Rente oder freiwillig woanders hingehen. Über 30 Tech-Konzerne haben eine Sicherheitsallianz gegründet. Konzerne wie IBM, Nvidia und Microsoft sind Teil des Bündnisses Open Secure AI Alliance. Die Unternehmen wollen unter anderem sogenannte Open-Source-Modelle von künstlicher Intelligenz zur Cyberabwehr bereitstellen. Programmierer könnten diese dann weiterentwickeln. Ziel ist eine Art Sicherheitsplattform. Hintergrund ist ein erster bekannt gewordener eigenständiger Hackerangriff durch KI Mitte des Monats. Ein chinesisches KI-Modell konnte schließlich den Cyberangriff stoppen, während andere Modelle, zum Beispiel aus den USA, nicht in der Lage waren. Bei der Entwicklung künstlicher Intelligenz liefern sich aktuell China und die USA ein Wettrennen. Und das waren die Nachrichten mit Lena Bauer.
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2: Mit einem sehr entspannten Feierabend könnt ihr schön auf die Terrasse, in den Garten, irgendwo in den Biergarten vielleicht. 24 Grad, dazu ein paar harmlose Wölkchen, ein bisschen Sonne ist noch mit dabei, wirklich fein. In der Nacht geht's runter bis auf 14 Grad und dann kramt schon mal wieder eure Ventis raus. Ab morgen wird's wieder heiß in Köln. Viel Sonnenschein, morgen 29 Grad, ab Mittwoch dann 35 Grad.
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2: Da haben wir nichts, aber wir haben Ampelausfälle. Und zwar rund um den Rodenkirchener Bahnhof sind die Ampeln kaputt, sagt Radio Köln-Hörerin Miriam. Vielen Dank dafür. Erzählt mir gerne auch, was ihr entdeckt auf den Straßen in Sachen Verkehr, Staus, Störungen, Blitzer. Hier ist die kostenlose Radio Köln-Verkehrshotline 0800 951 99 99. Nochmal die Info wegen Bauarbeiten an der U-Bahn am Hans-Böckler-Platz. Ist die Venloer Straße jetzt auch da Einbahnstraße? Zwischen der inneren Kanalstraße und der Spichernstraße fahrt ihr ab jetzt nur noch stadteinwärts. Stadtauswärts werdet ihr umgeleitet. Auf den Autobahnen Vorsicht auf der A4 auf Höhe Kerpen. Gefahr durch einen defekten LKW auf dem Verzögerungsstreifen. Bitte aufpassen. Und es gibt ordentlich Stau auf der A559 Grembeck-Porz zwischen Kreuz Grembeck und Grembeckhofen. 2 Kilometer, 24 Minuten Stauzeit hier.
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2: Das bin ich. Hallo Köln. Schönen Feierabend zusammen. Gleich gibt's Neues von Hannes Höfer in unserer Comedy Daily. Hannes um 17:15.

0: Ihr bekommt eure neuesten Ohrwürmer immer hier bei Radio Köln. Das war ein neuer Song von Moss Kenya, Rhythm Unknown. Es ist der Montagabend mit Gabor Leitner. Hallo Köln, und habt ihr den ersten Tag der neuen Woche ja auch schon wieder geschafft. Ich hoffe, ihr hattet auch ein schönes Wochenende. War ja wieder viel los in Köln. Gourmetmeile am Rheinauhafen zum Beispiel, ein Weinfest am Stadion. Nächstes Wochenende am Samstag sind ja schon wieder die Kölner Lichter. Oder ihr geht einfach mal raus ins Kölner Umland wandern. Ja, warum denn nicht, oder Hannes?
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2: Ist Wandern jetzt ein eigener Sport oder ist das einfach nur Spazieren in teuren Klamotten? Weil ist ja voll okay, mit Stiefeln, Gore-Tex-Jacke, Zipperhose, Wanderrucksack und mit Klappspaten und Kletterseil durch den Wald zu wandern. Aber durch die Innenstadt? Andersrum kannst du durch die Innenstadt spazieren und durch den Wald. Der Unterschied sind doch nur die 4000 Euro Klamotten an deinem Körper. Man kann natürlich auch fragen, ob du für eine Wanderung zum Tetraeder in Bottrop ausgestattet sein musst, wie Bear Grylls auf Amazonas Mission. Aber wofür hast du sonst den ganzen Krempel? Und du weißt ja nie, ob dir im Teutoburger Wald mal das Trinkwasser ausgeht. Also Wasserfilter, damit du im Zweifel aus dem Bach saufen kannst, das ist ein Muss. Feuerstein, Verbandskasten und ein wetterfester Schlafsack, Pflicht. Ein 10 Kilometer Panoramaweg, da kann alles passieren. Und wehe, ihr geht ohne Bärenspray. Also immer dran denken, auch ein kleiner Spaziergang wird zum Abenteuer, wenn du vorher das Falsche gegessen hast.
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1: Mit Sandra Rosenthal, guten Abend. Burmeister äußert sich zur Sicherheit bei Kölner Lichtern. Einsatzkräfte kämpfen gegen Brände in Spanien und Frankreich. Und das Wetter, Sonne und Wolken bei 24 Grad. Nach dem mutmaßlich islamistischen Anschlag am Rande des Berliner CSD blicken viele Kölnerinnen und Kölner auf das anstehende Großevent am kommende Wochenende. Die Kölner Lichter. Müssen sich die Menschen da Sorgen machen? Kölns Oberbürgermeister Thorsten Burmeister sagt im Radio Köln-Interview nein.
2: Wir haben am Wochenende auch unterschiedliche Prides in Deutschland und in Europa. Da werden die Veranstalter sicherlich noch einmal die Sicherheitskonzepte überprüfen. Und wir haben hier in Köln die Kölner Lichter, auch eine Veranstaltung mit Hunderttausenden von Menschen. Und natürlich wird auch der Veranstalter unter den jetzigen Gesichtspunkten schauen müssen, kann er noch nachsteuern, muss er nachsteuern.
1: Wir hätten hier in der Vergangenheit sichere Veranstaltungen organisiert und das würden wir auch in Zukunft tun, so Burmeister weiter. Im Café Bach findet zur Stunde ein stilles Gedenken und Zusammensein statt. Die Kölner AIDS-Hilfe und der Cologne Pride haben dazu aufgerufen. Abfall aus Dänemark hat die verheerende Explosion der Müllverbrennungsanlage des Chemparks vor 5 Jahren verursacht. Das hat Ende letzter Woche die Staatsanwaltschaft Dortmund mitgeteilt. Sie hat die Ermittlungen gegen Mitarbeitende von Currenta eingestellt. Ralf Düker hat ausführliche Infos.
3: Die Gefahr war für die Chempark-Mitarbeitenden nicht vorhersehbar, heißt es von der Staatsanwaltschaft. Der Abfall aus Dänemark hatte demnach selbstzersetzende Eigenschaften, was zu einem exponentiellen Temperatur- und Druckanstieg und letztlich der Explosion geführt hat. Bei der schweren Explosion im Chempark sind damals 7 Männer ums Leben gekommen. Die Staatsanwaltschaft ermittelt jetzt weiter gegen die Abfallentsorger aus Dänemark und Hamburg, ob sie die wichtigen Informationen bewusst nicht weitergegeben haben.
1: Der riesige Waldbrand an der französischen Atlantikküste ist noch immer nicht unter Kontrolle. Immerhin hat sich die Lage in der vergangenen Nacht etwas entspannt. Tausende Einsatzkräfte kämpfen weiter gegen die Flammen. In der Region wird ab morgen aber eine weitere Hitzewelle erwartet. Hunderttausende Menschen, auch viele Urlauber, wurden evakuiert. In Spanien gibt es im Kampf gegen die Flammen zumindest Fortschritte. Ein Feuer in der Provinz Ávila könnte mit einem Ausmaß von 470 Quadratkilometern allerdings das größte seit vielen Jahrzehnten sein. Bei einer Auseinandersetzung zwischen mehreren Menschen an den Poller Wiesen hat es am Freitagabend mehrere Verletzte gegeben. Die Kölner Polizei sucht jetzt nach Zeugen. Zur Tatzeit sei an den Poller Wiesen viel los gewesen. Die Ermittler gehen davon aus, dass sich noch nicht alle Augenzeugen gemeldet haben. Vor Ort hatten die Beamten ein Messer und eine Stange sichergestellt. Keiner der 5 Verletzten sei noch in Lebensgefahr. Zu den Hintergründen hat sich die Polizei bisher noch nicht geäußert. Und soweit die Meldungen für Köln mit Sandra Rosenthal.
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4: Immer noch stabile 24 Grad und immer noch sieht's freundlich aus da draußen, also nur so Schleierwolken. Es ist trocken in der Stadt, auch in der Nacht, da geht's runter bis auf 14 Grad mit den Temperaturen. Und ab morgen kommt ihr wieder ganz gut ins Schwitzen. Morgen sind 29 Grad drin, das geht ja noch. Ab Mittwoch 35 Grad, auch der Donnerstag wird richtig heiß. Die nächsten Tage wird's nämlich sehr, sehr sonnig.
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4: Haben wir nichts mehr um kurz nach 7:30. Miriam meldet euch allerdings, dass die Ampeln rund um den Rodenkirchner Bahnhof immer noch kaputt sind. Dankeschön für den Hinweis. Ansonsten geht's in der Stadt keine längeren Staus. Auf den Autobahnen auch nur ein längerer Stau. Und zwar ist der auf der A559 von Gremberg Richtung Porz zwischen Kreuz Gremberg und Gremberghofen. 2 Kilometer Stau macht 14 Minuten Stauzeit.
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4: Hallo Köln, schön Feierabend zusammen und hier kommt jetzt für euch eine der krassesten Kultbands aller Zeiten, kann man sagen. Also eine der erfolgreichsten Bands, bei der man auch munkelt, dass da jetzt eine neue Platte im Anmarsch sein könnte, denn eine Single haben sie schon mal rausgehauen. Mal gucken, was da vielleicht dieses Jahr noch kommt aus dem Hause U2. Hier sind sie mit einem bombastischen Hit aus den 80ern, ein Highlight eines jeden U2-Konzerts, Where the Streets Have No Name, gefolgt von einem brandneuen Song von Martin Garrix und Ed Sheeran, Repeated. Das ist der beste Mix für euch und euren Feierabend an diesem Montag.

0: Radio Köln ist hier. Ich bin Gabor Leitner. 19.46 Uhr, endlich Feierabend. Also hoffe ich doch mal, dass ihr am Feierabend seid. Aber ihr seht ja die ganzen lieben Kollegen morgen wieder. Ist doch schön. Vielleicht habt ihr ja da auch so einen auf der Arbeit, so einen alten Hasen, der alles schon gesehen hat. Armin Reuters-Hahn. Als Co-Trainer hat er, glaube ich, wirklich schon alles erlebt. Weit über 1000 Spiele hat er mitgemacht, bevor er dann im März zum 1. FC Köln gekommen ist. Und Radio Köln FC-Reporter Guido Ostrowski stellt euch den Co-Trainer Dino jetzt mal vor, der nach seinem besonderen Geburtstag noch lange nicht ans Aufhören denkt.
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3: Willkommen im bewegten Fußballleben von Armin Reuters-Hahn, das im Grunde in Köln begonnen hat, mit einem Studium an der SPO.
2: So an der Sporthochschule zu studieren war eine ganz tolle Zeit, eine tolle Erfahrung und ich habe immer irgendwie gehofft, wieder mal in Köln arbeiten zu können.
3: Und zack, 4 Jahrzehnte später schließt sich tatsächlich der Kreis. Reuters-Hahn ist zurück in der Stadt, in die er sich als Student verliebt hat.
2: Die Menschen, die dort leben, die sind offen und herzlich und es ist eine Vielfältigkeit in der Stadt.
3: Und eben der FC, den er damals schon im Blick hatte.
2: Ich war häufig auch im Stadion und für 5 Mark damals in der Südkurve.
3: Und den er jetzt mit all seiner Erfahrung mitgestalten darf. An der Seite von Cheftrainer René Wagner, 28 Jahre jünger.
2: Es spielt ja nicht die Rolle, ob jemand jung oder alt ist, sondern ob er gut ist.
3: Was grundsätzlich auch für die Spieler gilt, die ja noch jünger sind.
2: Die sind ja noch nicht mal geboren gewesen, als ich angefangen habe.
3: Und völlig anders ticken.
2: Die Sprache hat sich ja total verändert. Ja. Mit Bruder und Alter und die Kleidung hat sich verändert, die Musik hat sich verändert.
3: Aber man lernt ja nie aus. Auch nicht mit 66.
2: Da muss man schon irgendwo mitgehen auch, um ja, den Respekt dann auch von den Jungs zu behalten. Ne?
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0: Tja. Armin Reuters-Hahn denkt mit 66 noch lange nicht ans Aufhören. Ich aber schon, weil ich jetzt nämlich Feierabend mache. Ist ja soweit. Kurz vor 20 Uhr. Ich bin Gabor Leitner, bin für heute raus. Morgen ab 15 Uhr bin ich aber dann schon wieder da. Wenn ihr Zeit und Lust habt, einen schönen Abend zusammen Köln. Macht was draus.

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1: Ich bin Thomas Bleskin. Nach dem mutmaßlich islamistischen Anschlag auf den Berliner Christopher Street Day hat der Deutsche Städtetag dazu aufgerufen, Offenheit und Freiheit zu verteidigen. Städtetagspräsident Burkhard Jung sagte, die Städte täten alles, um öffentliche Veranstaltungen sicher zu gestalten. Zugleich müssten Bund und Länder den Kommunen klare Lageeinschätzungen und verlässliche Unterstützung geben. Absolute Sicherheit könne es jedoch nicht geben. Bundeskanzler und CDU-Chef Friedrich Merz krempelt das Personal in seiner Partei, der Fraktion und der Regierung weiter um. Innerparteilichen Ärger gibt es vor allem, nachdem der Kanzlerverkehrsminister Patrick Schnieder rausgeworfen hat.
2: Der bisherige parlamentarische Geschäftsführer Steffen Bilger soll neuer Verkehrsminister werden. Amtsvorgänger Schnieder stammt aus Rheinland-Pfalz. Dessen CDU-Landesverband hat wegen der Art und Weise des Rauswurfs nun ein geplantes Treffen mit dem Kanzler abgesagt. Begründung: Vertrauensverlust und mangelnde Wertschätzung. Auch in den Ostverbänden der CDU rumort es gewaltig. Der Ärger über Merz wird größer. Durch die Personalrochade ist es fast unmöglich, sich am Wahlkampfstand auf Landesthemen zu konzentrieren. Das sagte Sachsen-Anhaltsministerpräsident Schulze im Radiointerview. Dort wird Anfang September ein neuer Landtag gewählt. David Riemer, Nachrichtenredaktion.
1: Porsche will bis 2035 weitere 5000 Arbeitsplätze in der Region Stuttgart abbauen. Betroffen sind das Stammwerk in Zuffenhausen und das Entwicklungszentrum in Weissach. Im Gegenzug wird die Standortsicherung bis Ende 2035 verlängert. Betriebsbedingte Kündigungen sind ausgeschlossen.
3: Die Jobs sollen vor allem über Altersteilzeit, freiwillige Aufhebungsverträge und frei werdende Stellen wegfallen. Gleichzeitig investiert Porsche gut 2 Milliarden Euro in die beiden Stammwerke Zuffenhausen und Weissach. Dort sollen die Sportwagenproduktion und die Entwicklung langfristig gesichert werden. Für die Beschäftigten bedeutet der Kompromiss aber auch Einschnitte. Das Weihnachtsgeld fällt geringer aus, Homeoffice wird eingeschränkt und Tariferhöhungen werden bis 2035 teilweise einbehalten. Zoe Tassovali, Redaktion.
1: Der starke Rückgang des Ölpreises macht sich bislang kaum an den Tankstellen bemerkbar. Nach Angaben des ADAC kostete ein Liter Super E10 gestern im Schnitt rund 2,16 Euro, Diesel 2,21 Euro. Auch heute deuteten die Preise nur leicht nach unten. Der Verkehrsclub erwartet wegen des gesunkenen Rohölpreises aber bald einen spürbaren Rückgang. Und das waren die Nachrichten mit Thomas Bleskin.
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4: Nach dem kleinen Sommerschönwetterknick bereiten wir uns langsam wieder auf besseres Wetter vor. Die letzten Wolken ziehen heute Abend und heute Nacht ab. Nachts dann 14 bis 11 Grad. Und die nächsten Tage, die werden dann wieder sonnig und heiß. Morgen bis 31 Grad. Mittwoch sind stellenweise sogar 36 Grad möglich.
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1: Es gibt eine Meldung von der A559 Köln-Porz Richtung Köln-Gremberg in Höhe Köln-Grembeckhofen. Da gab es einen Unfall mit mehreren Autos. Denkt hier bitte unbedingt an eine Rettungsgasse für die Einsatzfahrzeuge. Es gibt 1 Kilometer Stau und 10 Minuten Zeitverlust.
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1: Es gibt Menschen im Leben, denen gönnt man ja alles so richtig. Und vor allem auch, dass sie dann den Durchbruch vielleicht geschafft haben und reich und berühmt geworden sind mit ihrer Musik. Alex Warren zum Beispiel. Papa und Mama sind schon gestorben. Er musste mal eine Zeit lang im Auto leben. Angeschossen wurde der Mann sogar. Und er hat im Interview mal gesagt, dass die Kugel sogar immer noch in seinem Körper ist, in der Lunge. Das ist wohl weniger gefährlich, als sie operativ zu entfernen. Also dem Mann gönne ich nun wirklich den Erfolg. Hier ist Alex Warren und Fever Dream. Ich bin Patrick.

0: Einen schönen Montagabend euch. Nach dem mutmaßlichen Terroranschlag auf den Christopher Street Day in Berlin, da werden auch in Nordrhein-Westfalen die Sicherheitsvorkehrungen alle überprüft. Denn schon an diesem Wochenende sind weitere CSD-Veranstaltungen geplant. Bonn, Moers, Ahaus zum Beispiel. Wie bereitet sich aber die Polizei darauf vor? Darüber haben wir mit NRW-Innenminister Reul gesprochen. José Nasiandi im Landtagsstudio. Viele Menschen fragen sich ja, wird es bei den CSD-Veranstaltungen in NRW am Wochenende mehr Sicherheit geben?
1: Also zumindest wird noch mal genauer hingeschaut. NRW-Innenminister Reul sagte mir, er habe alle Polizeibehörden angewiesen, sensibler zu sein, die Planungen zu überprüfen, gemeinsam mit den Veranstaltern. Reul sagt aber auch, der Anschlag von Berlin zeige, dass nicht nur die eigentliche Veranstaltung im Blick sein dürfe.
2: Bisher haben wir sehr stark immer geschaut auf die Zugwege selber, also die Festivitäten. Und wir lernen jetzt plötzlich, es kann auch nebenan passieren.
1: Das heißt, die Einsatzkräfte schauen jetzt auch stärker auf Bereiche rund um die Veranstaltungen und mögliche Angriffsziele außerhalb der eigentlichen Festmeilen.
0: Parallel läuft auch die Debatte über den mutmaßlichen Täter. Er war als islamistischer Gefährder bekannt. Welche Konsequenzen zieht Reul daraus?
1: Ja, der Innenminister warnt davor, jetzt vorschnelle Schlüsse zu ziehen. Er hält es aber für richtig, genau zu prüfen, ob es beim Umgang mit Gefährdern oder bei den gesetzlichen Möglichkeiten Nachbesserungsbedarf gibt. Entscheidend sei, so sagt er, die Diskussion sachlich zu führen.
2: Also so ein Fall muss dazu führen, dass man innehält, analysiert, nachdenkt und auch, wenn nötig, neue Methoden einbaut.
1: Welche Konsequenzen das am Ende für die Polizei und für die Justiz hat, das ist noch offen. Die politische Debatte hat ja gerade erst begonnen.
0: Der mutmaßliche Anschlag auf den CSD in Berlin und die Folgen, Infos und Hintergründe von José Nasiandi.
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0: Das Wetter.
1: Die letzten Wolken- und Regenschauer ziehen heute Abend ab. Die Nacht bleibt nahezu wolkenlos bei 14 bis 11 Grad. Morgen ist es dann meistens sonnig und heiß mit Höchstwerten von bis zu 31 Grad. Mittwoch sogar hier und da 36 Grad.
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1: A4 Köln Richtung Aachen zwischen Köln-Klettenberg und dem Kreuz Köln-West. 1 Kilometer Stau, Zeitverlust 20 Minuten. A33 Osnabrück-Bielefeld zwischen Künsebeck und Steinhagen brennt ein Auto auf der rechten Spur und dem Standstreifen. Also da nach Möglichkeit weit links fahren. Es kann auch Sichtbehinderungen durch den Rauch geben. Und A46 noch Wuppertal-Düsseldorf zwischen Düsseldorf-Holthausen und Wersten. 5 Minuten Zeitverlust.
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1: Hallo, Patrick Rickert hier. Schönen Abend.

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0: ist doch nicht schlimm. Hier kann man auch tolle Sachen machen in Nordrhein-Westfalen. Zum Beispiel wandern gehen.
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2: Ist Wandern jetzt ein eigener Sport oder ist das einfach nur Spazieren in teuren Klamotten? Weil ist ja voll okay, mit Stiefeln, Gore-Tex-Jacke, Zipperhose, Wanderrucksack und mit Klappspan und Klettersaal durch den Wald zu wandern. Aber durch die Innenstadt? Andersrum kannst du durch die Innenstadt spazieren und durch den Wald. Der Unterschied sind doch nur die 4000 Euro Klamotten an deinem Körper. Man kann natürlich auch fragen, ob du für eine Wanderung zum Tetraeder in Bottrop ausgestattet sein musst, wie Bear Grylls auf Amazonas Mission. Aber wofür hast du sonst den ganzen Krempel? Und du weißt ja nie, ob dir im Teutoburger Wald mal das Trinkwasser ausgeht. Also Wasserfilter, damit du im Zweifel aus dem Bach saufen kannst, das ist ein Muss. Feuerstein, Verbandskasten und ein wetterfester Schlafsack, Pflicht. Ein 10 Kilometer Panoramaweg, da kann alles passieren. Und wehe, ihr geht ohne Bärenspray. Also immer dran denken, auch ein kleiner Spaziergang wird zum Abenteuer, wenn du vorher das Falsche gegessen hast.
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1: Ich bin Thomas Bleskin. Nach dem mutmaßlich islamistischen Terroranschlag am Rande des Berliner Christopher Street Days steht jetzt fest, wer die getötete Frau war. Nach Angaben des Berliner Senats handelt es sich um eine polnische Mutter, die mit ihrer Tochter zu Besuch in der Hauptstadt war.
2: Der Schock sitzt immer noch sehr tief. Die polnische Regierung will sich jetzt um die Familie der Getöteten kümmern. Den 29 Verletzten geht's inzwischen besser. Laut der Berliner Charité schwebt niemand mehr in Lebensgefahr. Während die Menschen langsam wieder versuchen, auf die Beine zu kommen, stellt sich die Politik vor allem eine Frage. Hätte der Anschlag verhindert werden können? Das Innenministerium soll prüfen, wie sich die Bewegungsfreiheit islamistischer Gefährder stärker einschränken lässt, wenn sie nicht in Haft sitzen. Zoe Tassovali, Redaktion.
1: Bundeskanzler und CDU-Parteichef Friedrich Merz tauscht das Personal in mehreren Ämtern in der Regierung, der Partei und der Fraktion aus. Die neuen Kabinettsmitglieder sollen an diesem Mittwoch ihre Ernennungsurkunden von Bundespräsident Frank-Walter Steinmeier erhalten.
3: Die Vereidigung der neuen Minister ist für die erste Sitzungswoche des Bundestags nach der Sommerpause vorgesehen, also im September. Der Kanzler selbst meint, es ist rechtlich unproblematisch. Außerdem hält er es aus Kostengründen für gerechtfertigt. Betroffen sind Carsten Linnemann als neuer Gesundheitsminister, Nina Wagen wechselt als Chefin ins Kanzleramt und Steffen Bilger ist als neuer Verkehrsminister vorgesehen. Kritik kommt vom früheren Chefjuristen des Bundespräsidialamts Pieper. Die Amtsgeschäfte ohne Vereidigung zu übernehmen, hält er für verfassungsrechtlich unsauber. David Riemer, Nachrichtenredaktion.
1: Porsche will in der Region Stuttgart bis 2035 weitere 5000 Arbeitsplätze streichen. Betroffen sind das Werk in Zuffenhausen und das Entwicklungszentrum in Weissach. Der Abbau soll ohne betriebsbedingte Kündigungen erfolgen. Die Standortsicherung wird bis Ende 2035 verlängert. Beschäftigte müssen dafür unter anderem Abstriche bei Tariferhöhungen, Weihnachtsgeld und Homeoffice hinnehmen. Nach dem vorläufigen Ende der US-Angriffe auf den Iran sind die Ölpreise deutlich gefallen. Ein Fass der Nordseesorte Brent kostete zuletzt rund 91 Dollar und damit gut 6% weniger als am Freitag. Hoffnungen auf eine Deeskalation hatten die Preise zunächst bis auf knapp 88 Dollar gedrückt. An den Tankstellen macht sich das aber kaum bemerkbar. Und das waren die Nachrichten mit Thomas Bleskin.
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4: Heute Abend und heute Nacht verschwinden die letzten Wolken, 14 bis 11 Grad dazu. Das Tolle ist, die dicken grauen Regenwolken, die haben auch in den nächsten Tagen Pause. Es gibt wieder viel Sonne, morgen 27 bis 31 Grad, Mittwoch stellenweise sogar bis 36 Grad.
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4: A3 Köln Richtung Oberhausen zwischen Leverkusen-Opladen und Solingen gibt es 2 Kilometer Stau, Zeitverlust im Moment eine Viertelstunde. A4 Köln-Aachen zwischen Köln-Klettenberg und dem Kreuz Köln-West 1 Kilometer Stau, Zeitverlust eine halbe Stunde. A44 Osnabrück-Bielefeld zwischen Künsebeck und Steinhagen, da brennt ein Auto auf der rechten Spur und auf dem Standstreifen, also da bitte ganz links fahren, wenn möglich. Es kann auch sein, dass es durch den Rauch da Sichtbehinderungen gibt. Und A44 Dortmund-Kassel zwischen Unna Ost und dem Kreuzwehr 3 Kilometer Stau. Da seid ihr aber noch 5 Minuten durch.
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9 Uhr durch, jetzt lassen wir den Montag aber wirklich mal ausklingen mit Musik von Teddy Swims. Ganz entspannt. Gehen wir es an, Mr. Know-It-All, Patrick Rickert hier. Hallo.

0: Hallo, schönen Montagabend euch. Käsiger Michael, öffne deine Tür. Dieser Spruch wird uns gerade massenhaft in die Timelines gespült, bei Instagram, bei TikTok. Kollege Simeon Müller, was ist das bitte für ein Käsetrend, der da gerade durchs Internet schwappt?
1: Ja, das ist gar nicht so leicht zu erklären, einfach weil das alles komplett sinnlos ist. Der Trend hat mit einem einzigen Video aus Großbritannien auf TikTok angefangen. Da legt ein Mann ein Ei auf die Klinke einer Tür und sagt dann:
2: Today I'm gonna be pranking Cheesy Michael with this egg.
1: Er tut das, damit das Ei runterfällt, sobald der Cheesy Michael die Tür öffnet. Also ein klassischer Streich. Und dann beginnt er zu singen.
2: Cheesy Michael.
1: Das lädt der User als Cheesy Michael Eierprank hoch und geht damit viral. Millionen Likes und tausende Leute machen es in ihren eigenen Videos nach. Auch in Deutschland. Hier wird der Cheesy Michael Käsiger Michael genannt.
0: Wie, das hat keinerlei Bedeutung?
1: Nein, absolut nicht. Und das ist auch der eigentliche Witz dabei. Es steckt im Grunde gar nichts dahinter. Und der Trend lebt auch davon, dass sich alle die Frage stellen, wer der käsige Michael eigentlich ist, warum er käsig ist und was passiert, wenn er die Tür öffnen würde. Niemand kann das beantworten und genau das macht es so anschlussfähig. Und jetzt hat selbst der TikTok-Account von Bares für Rares ein eigenes Video dazu gemacht.
3: Heute pranken wir den käsigen Michael.
4: Käsiger Michael.
3: Käsiger Michael.
1: Der käsige Michael und Horst Lichter, das ist wirklich ein unerwartetes Duo.
0: Sag mal, warum ist so ein Content so erfolgreich? Also warum gucken sich das so viele Leute an?
1: Also ich glaube, gerade weil es so quatschig und so sinnlos ist. Im Internet gibt es für solche Videos sogar eine eigene Kategorie. Brainrot nennt sich das, also wörtlich übersetzt Gehirnfäule. Gemeint sind Videos ohne tieferen Sinn, die einfach nur eines sein wollen. Lustiger Quatsch. Und vielleicht braucht man bei all den schweren Themen, die es gerade so gibt, manchmal einfach genau das. Lustigen Quatsch.
0: Quatschiger Quatsch. Ich lieb alles daran.
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0: Das Wetter.
1: Wir gehen mit 14 bis 11 Grad durch die Nacht. Die Wolken werden immer weniger in den nächsten Tagen. Da gibt es dann nur harmlose Quellwolken. Es wird sonnig, trocken, heiß. Morgen bis 31, Mittwoch örtlich sogar bis 36 Grad.
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1: A3 Köln-Oberhausen zwischen Leverkusen-Opladen und dem Kreuzhilden 2 Kilometer Stau. Zeitverlust dort im Moment 20 Minuten. A4 Köln Richtung Aachen zwischen Köln-Klettenberg und dem Kreuz Köln-West gibt es 1 Kilometer Stau. Auch da dauert es 20 Minuten länger, da wird gebaut. Und A33 Osnabrück Richtung Bielefeld zwischen Künsebeck und Steinhagen, da brennt ein Auto auf dem rechten Fahrstreifen und auch dem Standstreifen. Das heißt, da am besten ganz links fahren und durch den Rauch kann es auch Sichtbehinderungen geben.
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1: Und jetzt gibt's Musik von Vincent Weiss. Vincent übrigens mit W geschrieben, nicht mit V. Denn die Mama hat sich damals schon gedacht, nee, ich möchte nicht, dass mein Sohn die Initialen VW hat. Deswegen lieber WW. Die hat schon mitgedacht früher. Musik sein gibt's. Patrick Rickert hier. Schönen Abend.

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0: Mr. Big Wild World. Jetzt geht's um Katrin Iskamm. Die hat eine sehr große Follower-Gemeinde bei Instagram. Da laufen täglich fast 250.000 Leute mit ihr durch den Garten. Seit 2 Jahren geht sie auf Tour mit ihrem Programm Gärtnern ohne viel Geschiss. Katrin ist damit jetzt wieder bei uns in NRW unterwegs. Und so trocken, wie ihr gerade alles geworden ist, da kann man Katrins Besuch auch als Erste-Hilfemaßnahme ansehen.
1: Also im Moment ja, das sieht hier bei euch alles ziemlich trocken aus. In Nordrhein-Westfalen muss ich sagen, da sind wir bei uns in Niedersachsen Richtung Lüneburger Heide im Moment doch mit dem Wetter deutlich besser dran. Wir haben regelmäßig Regen von oben und ohne Wasser, wissen wir alle, wächst nichts. Also das ist schon echt, echt übel. Da macht Gärtnern dann schon fast keinen Spaß mehr.
0: Ja, aber ihr Auftrag ist ja Spaß und nicht das Gärtnern eigentlich, ne? Also im Programm von Katrin sind, glaube ich, mehr Gags als Blüten. Und das gibt's diesen Monat live zur Landesgartenschau.
1: Ja, ich darf ja auf der Landesgartenschau in Neuss am 9.8.26 so ein bisschen was übers Gärtnern auf der Bühne erzählen mit meinem Comedy-Programm Gärtnern ohne viel Geschiss.
0: Ich frage mich ja gerade, ob die sich da eher auf Lacher freuen oder lieber Profi-Tipps haben wollen für den Garten.
1: Ja, ich glaube, die Landesgartenschau weiß noch gar nicht, was sie sich da eingeladen hat. Also es wird nicht seriös, liebe Menschen da draußen, aber es wird lustig.
0: Genau mein Geschmack. Aber Katrin verspricht, ihr geht aus dem Programm auch mit einem grüneren Daumen wieder raus, als ihr reingeht.
1: Ja, es gibt auch, natürlich gibt es auch ein paar Gartentipps à la Katrinchen, lustig verpackt, informativ, anders als vielleicht andere Gärtner. Also jeder nimmt natürlich auch was mit nach Hause zum Thema Garten, zum Thema Nachbarn und auch das Thema Ehemänner. Ist ein großes, ein großes Thema an diesem Abend, denn natürlich ist nicht jeder Partner damit einverstanden, dass man mal eben so einen Porsche im Garten versenkt. Und da gab es Widerstände bei mir zu Hause und auch da berichte ich von und wie man sowas umgeht und seine Gartenträume trotzdem wahr werden lässt.
0: Katrin Iskamm, wenn ihr sie live sehen wollt, ihr habt die Gelegenheit dazu am 9.8. bei der Landesgartenschau in Neuss und am 5.9. Open Air auf der großen Freilichtbühne in Dinslaken.

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1: Ich bin Uli Reitinger. Auch zwei Tage nach dem mutmaßlich islamistischen Anschlag auf den Berliner Christopher Street Day ist die Trauer groß. Am Brandenburger Tor haben am Abend erneut hunderte Menschen der Opfer gedacht. Gleichzeitig wird weiter darüber diskutiert, welche Konsequenzen die Politik jetzt ziehen muss.
2: Vor dem Brandenburger Tor liegen inzwischen unzählige Blumen, Kerzen und persönliche Botschaften. Viele Menschen halten einfach kurz inne oder suchen auch das Gespräch mit anderen. Während Berlin trauert, läuft die politische Aufarbeitung weiter. Bundeskanzler Merz will prüfen lassen, wie sich islamistische Gefährder künftig stärker einschränken lassen. Bundesinnenminister Dobrindt fordert außerdem schärfere Regeln, unter anderem mehr Präventivhaft und den Einsatz elektronischer Fußfesseln. Zoe Tassovali, Nachrichtenredaktion.
1: Bundeskanzler Merz setzt den Personalumbau in Partei und Regierung fort. Der CDU-Vorstand wählte die bisherige Schatzmeisterin Franziska Hoppermann einstimmig zur neuen Generalsekretärin. Sie folgt auf Carsten Linnemann, der Gesundheitsminister wird. Zugleich wächst in der Union die Kritik an Merz' Personalentscheidungen und an seinem Umgang mit betroffenen Politikern. Hintergrund ist vor allem der Austausch von Verkehrsminister Schnieder, der alles andere als glatt verlief. Der riesige Waldbrand an der französischen Atlantikküste ist noch immer nicht unter Kontrolle. Die Lage hat sich zwar etwas entspannt, trotzdem kämpfen immer noch tausende Einsatzkräfte gegen die Flammen.
3: Die Lage habe sich stabilisiert, sagte Frankreichs Innenminister nach einer Krisensitzung der Regierung. Für eine Entwarnung sei es aber noch zu früh. Er rief die Menschen dazu auf, vorerst nicht in die betroffene Region bei Bordeaux zu reisen. Wie die Löscharbeiten vorankommen, hängt auch vom Wetter und insbesondere dem Wind ab. Erwartet wird ab morgen eine erneute Hitzewelle in der Region. In Spanien sind die Brände in Madrid und den angrenzenden Provinzen inzwischen eingedämmt, auch wenn mehrere Brandherde aktiv bleiben. Aus Paris, Michael Evers.
1: Porsche will 2035 weitere 5000 Arbeitsplätze in der Region Stuttgart abbauen. Betroffen sind das Stammwerk in Zuffenhausen und das Entwicklungszentrum in Weissach. Im Gegenzug wird die Standortsicherung bis Ende 2035 verlängert. Betriebsbedingte Kündigungen sind ausgeschlossen. Der Abbau soll vor allem über Altersteilzeit, Fluktuation und freiwillige Aufhebungsverträge erfolgen. Zugleich plant Porsche Investitionen von rund 2,1 Milliarden Euro. Das waren die Nachrichten mit Uli Reitinger.
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4: Hier und da ist vielleicht noch die ein oder andere Wolke unterwegs. Spätestens in der Nacht verschwinden die aber, dazu 14 bis 11 Grad. In den nächsten Tagen, da tauchen die dicken Wolken erst gar nicht auf. Es wird wieder heiß und trocken. Morgen 31 Grad, Mittwoch stellenweise sogar 36 Grad.
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4: A3 Köln Richtung Oberhausen zwischen Leverkusen-Opladen und dem Kreuz Hilden gibt es 10 Minuten Zeitverlust, 2 Kilometer Stau. Und auf der A4 Köln-Aachen zwischen Köln-Klettenberg und dem Kreuz Köln-West gibt es 1 Kilometer Stau. Ihr braucht 22 Minuten dort länger, da wird gebaut. Gute Fahrt euch!
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4: Guten Abend, wir lassen es entspannt angehen mit Musik von Calvin Harris und Ellie Goulding. Kurz nach 10, Patrick Rickert hier, schönen Montagabend. 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

0: Tiffany Harris und Vertigo. Schönen guten Abend. Ja, der Sommer, er kommt wieder. Morgen 31 Grad, übermorgen 36 Grad. Ja, da freuen wir uns doch alle auf eine Klimaanlage zu Hause, oder? Ist natürlich ein kühler Traum. Kollege Robert Jans, der kann aber auch schnell zum Albtraum werden.
1: Stichwort Betrügereien.
0: Und da fangen wir mal mit den Fake-Shops an. Vor denen warnt nämlich die Polizei.
1: Ja, weil wir kennen das ja, ne? Immer erst, wenn es total heiß ist, dann fällt einem ein, boah, so ein Klimagerät, das wäre jetzt geil. Dann geht man in den Baumarkt oder den Technikhandel um die Ecke. Und was sieht man da? Alles ausverkauft. Also schaut man online und da werden die Geräte oft zu günstigen Preisen mit kurzen Lieferzeiten angeboten. Dabei werden die Täter auch immer besser und die Seiten sehen immer vertrauenswürdiger aus.
0: Wie erkenne ich denn unseriöse Shops?
1: Das sind so ein bisschen die Klassiker, übertriebene Werbeversprechen und fehlende Angaben zur Produktsicherheit. Außerdem kann man schon stutzig werden, wenn man nur per Vorkasse bezahlen kann, das Impressum komisch aussieht und der Anbieter sein Konto im Ausland hat. Die Verbraucherzentrale hat übrigens einen sogenannten Fake-Shop-Finder. Das ist ein ganz cooles Tool, was man nochmal zusätzlich nutzen kann. Das kann auch mal extra Sicherheit bringen.
0: Aber nicht nur die Shops sind ja ein Problem, Robert. Auch die Geräte selbst können unseriös sein.
1: Ja, was wird einem da nicht alles versprochen, ne? Kühlt in 90 Sekunden, 90% weniger Stromverbrauch. Dabei sind das eigentlich fast immer einfache Ventilatoren oder Heizlüfter ohne Kühlmittel und ohne die Möglichkeit, Wärme nach außen abzuleiten. Kann angenehm sein, wenn die einen dann anpusten, aber wirklich runterkühlen können die einen Raum nicht. Also lasst euch da nicht in die Irre führen.
0: Ja, Hitze macht ungeduldig. Das nutzen unseriöse Anbieter aus. Dankeschön, Robert. Also immer schön einen kühlen Kopf.

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1: Heute Abend und heute Nacht verschwinden die letzten Wolken. 14 bis 11 Grad dazu. Das Tolle ist, die dicken grauen Regenwolken, die haben auch in den nächsten Tagen Pause. Es gibt wieder viel Sonne. Morgen 27 bis 31 Grad. Mittwoch stellenweise sogar bis 36 Grad.
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1: Es gibt noch eine Meldung von der A3 Köln Richtung Oberhausen. Zwischen Leverkusen-Opladen und Kreuzhilden 2 Kilometer Stau, 8 Minuten Zeitverlust. Gute Fahrt euch.
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1: Ach, so ein Montag erwartet ja meistens von uns, dass wir sofort wieder funktionieren nach dem Wochenende. Ne? Pünktlich, motiviert, produktiv. Ja, kann man machen. Muss man aber heute Abend nicht mehr. Wir machen es entspannt mit Olivia Dean und So Easy to Fall in Love. Patrick Rickert hier.

0: The Walkman.
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0: Guten Abend und herzlich willkommen im Sommer. Ja, falls es euch nicht aufgefallen ist, es ist Sommer und da kommt auch wieder morgen mit 31 Grad, übermorgen 36 Grad. Und passend dazu gibt's ja unser großes Badesee-Tinder. Das läuft schon ein paar Tage und bisher hatten wir schon ja, so ein paar hochkarätige Matches dabei. Richtig naturbelassene Strände, große Wiesen, Volleyballfelder, Tischtennisplatten und. Aber natürlich sind wir noch lange nicht durch. Heute ging es für unseren Reporter Stefan Rejek zum potenziell nächsten Swipe, nämlich zum Ausee in Wesel.
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2: Das große Badesee-Tindern. Wo treffen wir uns?
3: Am Auesee in Wesel-Flüren.
2: Muss ich was bezahlen?
4: Der Eintritt ist hier völlig kostenlos. Wir nehmen lediglich Parkgebühren hier für den Parkplatz. Pro Stunde 1,20.
2: Was können wir da machen?
5: Surfen, tauchen.
6: Sich ausruhen und schwimmen gehen.
7: Wir machen hier Urlaub, Fahrradfahren, Pause machen.
8: Bretter, Badeinseln, alles dabei.
9: Minigolfanlage. Da vorne ist eine Angelbucht.
10: Hier sind Toiletten, hier sind Dusche, hier ist eine Aufsicht, hier ist eigentlich alles.
11: Kann ich meine Kids mitbringen?
12: Auf jeden Fall. Für Kinder ist ja gerade schön hier auch mit dem Sand und so, ne?
13: Da vorne ist ein Spielplatz.
14: Wir sind im Wasser den ganzen Tag.
15: Und letzten Sonntag wurden hier Babys getauft. Das war ein riesen Gottesdienst mit Bänken.
13: Total schön.
15: Und die sind alle runter in den Auersee und wurden getauft.
13: Richtig
15: echt
13: schön.
15: Cool, war richtig schön.
2: Treffen wir uns zum Essen oder nur für Drinks?
16: Auersee bei Ötzi gibt es von Nuggets bis Mozzarella Sticks, von Kebab bis Currywurst, leckere Pommes, Getränke, Bier, Coca-Cola, Fanta, Softdrinks, alles was der Herz begehrt.
11: Können wir da chillen?
7: Ja, total schön. Mit den Boards, dass man die jederzeit nutzen kann.
8: Wenn nicht ganz so voll ist, also in der Woche geht sowieso, aber ich denke, in der Ferien wird es brechend voll.
15: Weil es so weitläufig ist, glaube ich, verteilt sich das sehr gut, sowohl hier auf der Liegewiese wie halt auch im Wasser, weil der See halt sehr groß ist.
10: Heute ist mega.
2: Ist es ein Match?
17: Ja, auf jeden Fall ein Match. Der Eintritt beim Auersee ist kostenlos und das Gelände ist einfach riesig. Es gibt Wiesenplätze, aber auch kleine und abgeschiedene Buchten, Plätze für Volleyball und Fußball, einen Minigolfplatz und einen Frisbee-Court. Und der Imbiss hat auch eine Riesenauswahl von klassischer Pommes bis Falafel.
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1: Ich bin Uli Reitinger. Nach dem Anschlag am Rande des Christopher Street Day am Wochenende hat Bundeskanzler Merz politische Konsequenzen angekündigt. Der CDU-Chef sagte in Berlin, für konkrete Entscheidungen sei es zwar noch zu früh, klar sei aber, dass es nicht bei Worten bleiben dürfe.
2: Wir werden mit Besonnenheit, aber auch mit Entschlossenheit reagieren müssen und vor allem die Frage beantworten müssen, wie es eigentlich sein kann, dass ein Mann, der so eingestuft ist hier in Berlin, sich unbehelligt in die Nähe des Christopher Street Days begeben konnte und dort diesen Anschlag verüben konnte.
1: Der mutmaßliche Täter war den Behörden als Islamist bekannt, war auf Bewährung, auf freiem Fuß und galt als Gefährder. Bundeskanzler und CDU-Chef Merz tauscht das Personal in mehreren Ämtern in der Regierung, der Partei und in der Fraktion aus. Die neuen Kabinettsmitglieder sollen an diesem Mittwoch ihre Ernennungsurkunden von Bundespräsident Steinmeier erhalten.
3: Die Vereidigung der neuen Minister ist für die erste Sitzungswoche des Bundestags nach der Sommerpause vorgesehen, also im September. Der Kanzler selbst meint, es ist rechtlich unproblematisch. Außerdem hält er es aus Kostengründen für gerechtfertigt. Betroffen sind Carsten Linnemann als neuer Gesundheitsminister, Nina Wagen wechselt als Chefin ins Kanzleramt und Steffen Bilger ist als neuer Verkehrsminister vorgesehen. Kritik kommt vom früheren Chefjuristen des Bundespräsidialamts Pieper. Die Amtsgeschäfte ohne Vereidigung zu übernehmen, hält er für verfassungsrechtlich unsauber. David Riemer, Nachrichtenredaktion.
1: Die Waldbrände im Südwesten Frankreichs bedrohen zunehmend auch die Tourismussaison rund um Bordeaux. Die Regierung rief Urlauber auf, vorerst nicht in die Region zu reisen. Der Präsident der regionalen Industrie- und Handelskammer sagte dem Sender BFM TV, der Tourismus sei dort weitgehend zum Erliegen gekommen. Bislang wurden rund 220.000 Menschen evakuiert. Mehr als 40.000 Arbeitsplätze hängen in der Region vom Tourismus ab. US-Präsident Donald Trump hat die Angriffe auf den Iran nach eigenen Angaben vorerst ausgesetzt, um laufenden Verhandlungen eine weitere Chance zu geben. Der Website Axios sagte Trump, die Gespräche seien weit fortgeschritten, dabei gehe es um die Straße von Hormuz und um das iranische Atomprogramm. Für den Fall eines Scheiterns drohte Trump erneut mit massiver militärischer Gewalt. Das waren die Nachrichten mit Uli Reitinger.
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4: Wir gehen mit 14 bis 11 Grad durch die Nacht. Die Wolken werden immer weniger in den nächsten Tagen. Da gibt es dann nur harmlose Quellwolken. Es wird sonnig, trocken, heiß, morgen bis 31, Mittwoch örtlich sogar bis 36 Grad.
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4: Kurz nach 11, es gibt eine Meldung von der A3 Köln in Fahrtrichtung Oberhausen. Zwischen Leverkusen-Opladen und dem Kreuz Hilden 2 Kilometer Stau, 5 Minuten braucht ihr da länger.
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4: Patrick Rickert hier, ich begleite euch noch ganz locker durch den Abend. Eine Stunde bis Mitternacht bin ich noch da und ich lasse uns jetzt was aus den 80ern da. Hier ist Irene Cara und What a Feeling.

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0: Das Wetter.
1: Hier und da ist vielleicht noch die ein oder andere Wolke unterwegs. Spätestens in der Nacht verschwinden die aber, dazu 14 bis 11 Grad. In den nächsten Tagen, da tauchen die dicken Wolken erst gar nicht auf. Es wird wieder heiß und trocken. Morgen 31 Grad, Mittwoch stellenweise sogar 36 Grad.
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1: A3 Köln Richtung Oberhausen zwischen Leverkusen-Opladen und dem Kreuz Hilden. Da gibt es noch 2 Kilometer Stau. Ihr seid aber nach 5 Minuten durch.
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1: Patrick Rickert hier, guten Abend.

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0: Schachclub. Ah, das klingt erstmal nach Gemeindesaal, Thermoskanne und sehr langen Denkpausen, ne? Leo Arrigi aus der Redaktion. Tatsächlich muss man aber sagen, Schach erlebt in Deutschland gerade einen richtigen Boom.
1: Ja, der Deutsche Schachbund steht sogar kurz davor, die Marke von 100.000 Mitgliedern zu knacken. Besonders stark wächst wohl der Kinder- und Jugendbereich. In manchen Städten ist der Andrang sogar so groß, dass Vereine zeitweise keine neuen Mitglieder mehr aufnehmen können. Und dazu kommen dann natürlich noch Millionen Menschen, die gar nicht im Verein sind, sondern einfach online leidenschaftlich Schach spielen.
0: Und Deutschland wird offenbar nicht nur größer, auch besser.
1: Genau, mit Vincent Keimer hat Deutschland einen Spieler in der Weltspitze, Matthias Blühbaum, der war gerade beim Kandidatenturnier dabei. Und bei der Schacholympiade im September, da rechnet sich die deutsche Mannschaft sogar Chancen auf eine Medaille aus. Ein Problem bleibt allerdings, rund 90% der Vereinsmitglieder sind Männer. Gerade Mädchen will der Verband deshalb künftig stärker fördern.
0: Das ist doch eine super Sache. Also wir halten nochmal fest, Schach boomt, Deutschland spielt international vorne mit und der Nachwuchs, ja mein Gott, der ist auch noch da. Gar nicht schlecht für einen Sport, bei dem sich die Figuren seit Jahrhunderten nicht schneller bewegen, ne?

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1: Ich bin Uli Reitinger. Bundeskanzler Merz hat weitere personelle Änderungen in der CDU und der Regierung verkündet. Der CDU-Vorstand wählte die bisherige Schatzmeisterin Franziska Hoppermann einstimmig zur neuen Generalsekretärin. Sie folgte auf Carsten Linnemann, der Gesundheitsminister wird. In der Kritik steht Merz wegen der Ablösung von Verkehrsminister Schnieder, denn die lief alles andere als nach Plan.
2: Aufgrund der relativ kurzen Zeit für die Abstimmung und auch der Absage eines möglichen Nachfolgers haben wir die Entscheidung am letzten Freitag nicht öffentlich verkündet. Ich habe darüber gestern auch noch einmal mit Patrick Schnieder gesprochen. Die Situation, die dadurch entstanden ist, bedauere ich persönlich sehr.
1: Schnieders Nachfolger als Verkehrsminister wird der bisherige parlamentarische Geschäftsführer Steffen Bilger. Nach dem mutmaßlich islamistischen Terroranschlag am Rande des Berliner Christopher Street Day steht jetzt fest, wer die getötete Frau war. Nach Angaben des Berliner Senats handelt es sich um eine polnische Mutter, die mit ihrer Tochter zu Besuch in der Hauptstadt war.
3: Der Schock sitzt immer noch sehr tief. Die polnische Regierung will sich jetzt um die Familie der Getöteten kümmern. Den 29 Verletzten geht's inzwischen besser. Laut der Berliner Charité schwebt niemand mehr in Lebensgefahr. Während die Menschen langsam wieder versuchen, auf die Beine zu kommen, stellt sich die Politik vor allem eine Frage. Hätte der Anschlag verhindert werden können? Das Innenministerium soll prüfen, wie sich die Bewegungsfreiheit islamistischer Gefährder stärker einschränken lässt, wenn sie nicht in Haft sitzen. Zoe Tassovali, Nachrichtenredaktion.
1: An der französischen Atlantikküste kämpft die Feuerwehr weiter mit einem Großaufgebot und internationaler Unterstützung gegen den riesigen Waldbrand. Nach einer Krisensitzung der Regierung erklärte Innenminister Núñez, dass der Brand stabilisiert, aber noch nicht unter Kontrolle sei. Der Minister rief dazu auf, nicht in die betroffene Region zu reisen. An diesem Dienstag soll die Gegend von einer erneuten Hitzewelle getroffen werden. Die Stimmung in der deutschen Wirtschaft hat sich im Juli, den dritten Monat in Folge, von den Dämpfern infolge des Iran-Kriegs erholt. Das IFO-Geschäftsklima stieg um 0,9 Punkte auf 86,6 Punkte. Trotz der unsicheren Lage am Persischen Golf haben sich die Erwartungen der Unternehmen verbessert. Vor allem im Dienstleistungssektor, auf dem Bau und im Handel hält sich das Geschäftsklima weiter auf.
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4: Klar und trocken ist es heute Nacht. Temperaturen sind noch sehr angenehm bei 11 bis 15 Grad. Morgen früh dann wieder viel Sonne. Sommerlich warm wird es bei bis zu 30 Grad.
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5: A3 Köln-Oberhausen zwischen Mettmann und Kreuz Ratingen-Ost. 1 Kilometer Stau, 17 Minuten Zeitverlust. Und A57 Krefeld-Köln zwischen Dormagen und Köln-Worringen. 1 Kilometer stockender Verkehr. Wir wünschen allen unterwegs gute Fahrt.
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4: Klau oder lös hier, hallo zusammen. Kommt gut durch die Nacht mit uns.

0: Roxette, Must Have Been Love. So, wir starten in die zweite Woche Sommerferien, selbst wenn ihr nicht weg seid. Es ist ja so, man kann hier zu Hause auch sehr, sehr schöne Sachen machen. Zum Beispiel, der ein oder andere geht ja auch gerne wandern.
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2: Ist Wandern jetzt ein eigener Sport oder ist das einfach nur Spazieren in teuren Klamotten? Weil ist ja voll okay, mit Stiefeln, Gore-Tex-Jacke, Zipperhose, Wanderrucksack und mit Klappspaten und Kletterseil durch den Wald zu wandern. Aber durch die Innenstadt? Andersrum kannst du durch die Innenstadt spazieren und durch den Wald. Der Unterschied sind doch nur die 4000 Euro Klamotten an deinem Körper. Man kann natürlich auch fragen, ob du für eine Wanderung zum Tetraeder in Bottrop ausgestattet sein musst, wie Bear Grylls auf Amazonas Mission. Aber wofür hast du sonst den ganzen Krempel? Und du weißt ja nie, ob dir im Teutoburger Wald mal das Trinkwasser ausgeht. Also Wasserfilter, damit du im Zweifel aus dem Bach saufen kannst, das ist ein Muss. Feuerstein, Verbandskasten und ein wetterfester Schlafsack, Pflicht. Ein 10 Kilometer Panoramaweg, da kann alles passieren. Und wehe, ihr geht ohne Bärenspray. Also immer dran denken, auch ein kleiner Spaziergang wird zum Abenteuer, wenn du vorher das Falsche gegessen hast.
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0: Das Wetter.
1: Durchatmen heute Nacht. Noch geht das, bevor die große Hitzewelle wieder anrollt. 11 bis 15 Grad haben wir's. Morgen dann viel Sonne und bis zu 30 Grad.
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2: A44 Kassel-Dortmund zwischen Kreuz Wünnenberg-Haaren und Büren. Dichter Verkehr. 5 Minuten Zeitverlust. Und A57 Krefeld-Köln zwischen Dormagen und Köln-Worringen. 1 Kilometer stockender Verkehr. Wir wünschen allen unterwegs gute Fahrt.
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1: Knackige 90er gleich für euch, wenn ihr noch ein bisschen Lust habt auf Party. DJ Bobo, there's a party. Claudia Lösi, hallo zusammen.

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0: Somber und Homewrecker. Martin Garrix, den kennt ihr wahrscheinlich von vielen, vielen Songs bei uns aus dem Programm. Ist ein erfolgreicher DJ aus den Niederlanden. Der arbeitet sehr gerne mit anderen Musikern zusammen, mit Ed Sheeran zum Beispiel. So, und Martin Garrix hat einen neuen Song rausgebracht, und zwar mit keiner geringeren Band als mit U2. Fireflies heißt der Song, gab auch schon eine kleine Kostprobe beim Tomorrowland vorletzte Woche in Belgien, da hat Martin Garrix aufgelegt. Ja, und da stand da plötzlich U2-Gitarrist The Edge auf der Bühne. Hört man direkt, finde ich, ne? U2, Frontman Bono, der singt natürlich auch mit in dem Song. Aber interessant, es ist gar nicht das erste Mal, dass U2 mit Martin Garrix zusammenarbeiten. 2020 haben wir schon mal die EM-Hymne We Are The People gemacht. Ihr erinnert euch wahrscheinlich auch. We are the people. Also es passt auf jeden Fall, Bono und Martin Garrix, sie sind richtig gut miteinander. Deswegen jetzt auch diese gemeinsame Single Fireflies.
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1: Ich bin Uli Reitinger.
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0: des CSD in Berlin am Samstag verantwortlich gemacht wird. Bundeskanzler und CDU-Chef Friedrich Merz krempelt das Personal in seiner Partei, der Fraktion und auch in der Regierung weiter um. Innerparteilichen Ärger gibt es vor allem, nachdem der Kanzler Verkehrsminister Schnieder rausgeworfen hat.
1: Der bisherige parlamentarische Geschäftsführer Steffen Bilger soll neuer Verkehrsminister werden. Amtsvorgänger Schnieder stammt aus Rheinland-Pfalz. Dessen CDU-Landesverband hat wegen der Art und Weise des Rauswurfs nun ein geplantes Treffen mit dem Kanzler abgesagt. Begründung: Vertrauensverlust und mangelnde Wertschätzung. Durch die Personalrochade ist es fast unmöglich, sich am Wahlkampfstand auf Landesthemen zu konzentrieren. Das sagte Sachsen-Anhalts Ministerpräsident Schulze im Radiointerview. Dort wird Anfang September ein neuer Landtag gewählt. David Riemer, Nachrichtenredaktion.
0: Bei Porsche fallen in den kommenden Jahren weitere 5000 Stellen in der Region Stuttgart weg. Im Gegenzug haben sich das Unternehmen und der Betriebsrat darauf geeinigt, betriebsbedingte Kündigungen bis Ende 2035 auszuschließen.
2: Die Jobs sollen vor allem über Altersteilzeit, freiwillige Aufhebungsverträge und frei werdende Stellen wegfallen. Gleichzeitig investiert Porsche gut 2 Milliarden Euro in die beiden Stammwerke Zuffenhausen und Weissach. Für die Beschäftigten bedeutet der Kompromiss aber auch Einschnitte. Das Weihnachtsgeld fällt geringer aus, Homeoffice wird eingeschränkt und Tariferhöhungen werden bis 2035 teilweise einbehalten. Zoe Tassovali, Nachrichtenredaktion.
0: Die Waldbrände im Südwesten Frankreichs bedrohen zunehmend auch die Tourismussaison rund um Bordeaux. Die Regierung rief Urlauber auf, vorerst nicht in die Region zu reisen. Der Präsident der Regionalen Industrie- und Handelskammer sagte dem Sender BFM TV, der Tourismus sei dort weitgehend zum Erliegen gekommen. Bislang wurden rund 220.000 Menschen evakuiert. Mehr als 40.000 Arbeitsplätze hängen in der Region vom Tourismus ab.
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4: Das wird wieder eine sehr heiße Woche. Diese Nacht nochmal gut durchlüften. Die Temperaturen sind noch erträglich. 11 bis 15 Grad haben wir es. Morgen dann viel Sonne bis zu 30 Grad. Ab Mittwoch dann kratzen wir wieder an den 36 Grad.
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5: A57 Krefeld-Köln zwischen Dormagen und Köln-Worringen. 1 Kilometer Stau. Wir wünschen allen unterwegs gute Fahrt.
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4: Kommt gut durch die Nacht, jetzt gleich mit dem unfassbar schönen Song von den Backstreet Boys. Mein Name ist Claudia Löhr. Hallo zusammen.

0: Someone Else. Katrin Iskamp, vielleicht habt ihr von der schon mal was gehört, das ist eine Garten-Influencerin. Ja, die hat eine sehr ordentliche Follower-Gemeinde bei Insta. Fast 250.000 Leute laufen da quasi täglich mit ihr zusammen durch ihren Garten. Da gibt sie dann regelmäßige praktische Tipps zum Thema Gärtnern. Und na klar, sie sagt, die Trockenheit ist natürlich im Moment das Ding, ne?
1: Also im Moment ja, das sieht hier bei euch alles ziemlich trocken aus in Nordrhein-Westfalen, muss ich sagen. Da sind wir bei uns in Niedersachsen Richtung Lüneburger Heide im Moment doch mit dem Wetter deutlich besser dran. Wir haben regelmäßig Regen von oben und ohne Wasser, wissen wir alle, wächst nichts. Also das ist schon echt, echt übel. Da macht Gärtnern dann schon fast keinen Spaß mehr.
0: Mhm. Katrin geht ja auch auf Tour seit 2 Jahren mit ihrem Programm Gärtnern ohne viel Geschiss. Und im Moment ist sie bei uns in NRW unterwegs.
1: Ja, ich darf ja auf der Landesgartenschau in Neuss am 9.8.26 so ein bisschen was übers Gärtnern auf der Bühne erzählen mit meinem Comedy-Programm Gärtnern ohne viel Geschiss.
0: Frage ich mich natürlich gerade, ob die sich da eher auf die Gags freuen oder auf die Profi-Tipps von ihr.
1: Ja, ich glaube, die Landesgartenschau weiß noch gar nicht, was sie sich da eingeladen hat. Also es wird nicht seriös, liebe Menschen da draußen, aber es wird lustig.
0: Ja, ich finde auch, dass das Konzept ist sehr interessant. Ihr nehmt auf jeden Fall was mit nach Hause, das verspricht sie.
1: Ja, es gibt auch natürlich gibt es auch ein paar Gartentipps à la Katrinchen, lustig verpackt, informativ, anders als vielleicht andere Gärtnern. Also jeder nimmt natürlich auch was mit nach Hause zum Thema Garten, zum Thema Nachbarn und auch das Thema Ehemänner ist ein großes Thema an diesem Abend. Denn natürlich ist nicht jeder Partner damit einverstanden, dass man mal eben so einen Porsche im Garten versenkt. Und da gab es Widerstände bei mir zu Hause und auch da berichte ich von und wie man sowas umgeht und seine Gartenträume trotzdem wahr werden lässt.
0: Katrin Iskamp, wenn ihr sie live sehen wollt, dann könnt ihr das am 9. August bei der Landesgartenschau in Neuss und am 5. September Open Air auf der großen Freilichtbühne in Dinslaken.
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0: Das Wetter.
1: Klar und trocken ist es heute Nacht. Temperaturen sind noch sehr angenehm bei 11 bis 15 Grad. Morgen früh dann wieder viel Sonne. Sommerlich warm wird es bei bis zu 30 Grad.
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2: A46 Arnsberg-Neheim-Brilon zwischen Neheim und Hüsten. 1 Kilometer Stau. Und A57 Krefeld-Köln zwischen Dormagen und Köln-Worringen. 1 Kilometer stockender Verkehr. Wir wünschen allen unterwegs gute Fahrt.
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1: Heiß wird es in dieser Woche wieder spätestens ab Mittwoch. Dann suchen wir alle Abkühlung. Und deswegen stellen wir euch in dieser Woche nochmal die schönsten Badeseen in Nordrhein-Westfalen vor. Gleich den Unterbacher See in Düsseldorf. Claudia Löß hier, hallo zusammen.

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0: Der Sommer nimmt wieder Anlauf. Ja, heute wird es auch schon so um die 30 Grad und ab Mittwoch dann richtig hochsommerlich warm bei 36 Grad. So, deswegen stellen wir euch die besten Badeseen hier in NRW vor, damit ihr auf diese Hitze gut vorbereitet seid. Heute sind wir am Unterbachersee in Düsseldorf. Kollege Leo Arrighi hat sich da mal umgeschaut.
1: So, wenn ich jetzt hier die Augen geschlossen habe, dann würde ich fast denken, ich sitze irgendwo am Mittelmeer. Aber statt salziger Meeresluft riecht es nach Sonnencreme und auch so ein bisschen Eis. Aber das Urlaubsgefühl ist schon da, finde ich. Ich habe mich hier mal ausgebreitet, mein Handtuch aufgeschlagen. Ein paar Meter weiter liegen noch ganz viel mehr. So ein paar lesen. Andere haben sich ja auch einfach hingelegt, dösen in der Sonne.
2: Und da wird natürlich auch Volleyball gespielt.
1: Da drüben sind so ein paar Jungs seit irgendwie Stunden am Ackern. Ich habe mir mal einen davon geschnappt. Etienne,
3: ja,
1: das ist doch wahnsinnig anstrengend bei der Hitze.
3: Ja, also wenn die Sonne da drauf scheint, dann muss man schon schnell auf den Beinen sein, weil ansonsten tut es natürlich weh. Aber ich meine, wir spielen ja relativ dynamisch hier Volleyball, das heißt, das funktioniert alles super.
1: Und ich durfte dann sogar noch eine kleine Partie mitzocken, war echt ganz cool.
4: Außen!
1: Auf dem Weg zum See habe ich vorhin übrigens noch eine freundliche Frauengruppe getroffen. Die sind mit schnellem Schritt und Nordic Walking Stöcken zum See spaziert.
5: Wir sind gerade auf dem Hinweg da den Weg reingegangen, schön durch den Wald.
1: Ja, und das ist auch noch zu erwähnen, der Unterbacher See ist wirklich von so einem richtig schönen, dichten Wald umgeben. Deswegen gibt es ja auch so viele Schattenplätze. Und deshalb ist es hier an heißen Tagen auch aushaltbarer als vielleicht anderswo. So eine Art Kiosk, Café gibt es hier natürlich auch. Und der zieht die Besucher heute besonders an.
6: Zur Abkühlung werden wir nachher ein alkoholfreies Weizen
5: trinken. Wir gehen jetzt Kaffee trinken.
1: Am Kiosk gibt es aber natürlich auch Kaltgetränke für alle, die beim heißen Wetter nicht mit heißem Kaffee nachhelfen wollen.
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1: Ich bin Uli Reitinger. Nach dem Anschlag am Rande des Christopher Street Days in Berlin hat sich Innenminister Dobrindt für einen verschärften Umgang mit sogenannten extremistischen Gefährdern ausgesprochen. So forderte er im ZDF-Heute-Journal eine Änderung beim Jugendstrafrecht.
2: Ich bin sehr dafür, dass wir uns darüber unterhalten in der Politik, ob wir nicht bei Gefährdern das Jugendstrafrecht einfach nicht mehr anwendbar machen. Dass wir bei Gefährdern die Fußfessel zur obligatorischen